0: Das ist tatsächlich wieder einstellig da in den nächsten Stunden teilweise. Zwischen 9 und 10 Grad bekommen wir. Trocken bleibt es überall. Ein paar Wölkchen sind noch unterwegs. Und der Mittwoch, ja, ich würde mal sagen, es geht schöner, aber es geht auch schlimmer. Sonne und Wolken im Mix. Im Norden vielleicht mal ein Gewitterchen. Im Süden eher weniger Wolken. Und die Temperaturen, die pendeln sich jetzt in der Schafskälte so ein zwischen 16 und 20 Grad.
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1: Ein typisches Problem in Patchwork-Familien ist die Ablehnung des neuen Partners oder der neuen Partnerin. Oft trifft es die neuen Partner der Mama, weil die Kinder in der Regel bei den Müttern leben. Psychologin Henriette Grünert hat Ideen, wie man eine gute Beziehung zum Kind der neuen Partnerin aufbaut.
2: Da wäre es wichtig, tatsächlich immer wieder mit dem Kind ins Gespräch zu gehen und auch die eigenen Gefühle mal zu benennen. Zu sagen, das macht mich traurig, dass ich so das Gefühl habe, wir finden da gar nicht richtig zueinander. Auch klar und deutlich benennen, dass man nicht der bessere Vater sein möchte, sondern eben als Partner von der Mutter auch da ist und natürlich für das Kind da sein möchte, aber dass einem klar ist, dass da ein Vater bereits ist und man sozusagen nicht jemandem den Rang ablaufen möchte. Aber vor allem ist es da an der Stelle wieder wichtig, wertschätzend gegenüber dem Kind zu sein. Sollte das alles nicht helfen. Und dann kann man natürlich auch mal an eine Familientherapie denken. Ne? Manchmal haben Kinder dann nochmal so das Gefühl, da ist ein anderes Ohr, was nochmal zuhört. Da kann der Ansatz von Familientherapien ganz schöner sein, wo eben natürlich alle Perspektiven beleuchtet werden.
1: Also wenn es gar nicht geht, ruhig in die Familientherapie gehen. Es ist immer eine gute Sache, wenn eine neutrale Person von außen etwas unterstützt. Danke an Psychologin Henriette Grünert. 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
1: Mit Nils, hallo. Raphael fragt, warum heißen die Maultaschen Maultaschen? Ein wirklich verrückter Name, diese Maultasche. Also Tasche scheint ja klar. Denn die Maultasche ist ja eine gefüllte Nudelteigtasche mit Hackfleisch, Spinat, Zwiebeln und eingeweichten Brötchen. Gehen wir aber zurück in das 16. Jahrhundert. Da gibt es noch eine ganz andere Erklärung. Eine Maultasche war damals nämlich eine Ohrfeige. Tasche könnte nämlich zurückgehen auf Tatschen oder Tätschen, im Sinne von Schlagen. Erst später soll dann die Teigware danach benannt worden sein, wahrscheinlich wegen der aufgeschwollenen Form. So ähnlich geschwollen sieht ja auch teilweise die Wange nach einer Ohrfeige aus. Für das Maul in der Maultasche gibt es noch eine andere Legende. Und die sagt, dass die Maultasche von Mönchen erfunden wurde. Und zwar irgendwann während des Dreißigjährigen Krieges zwischen 1618 und 1648. Angeblich haben die Mönche in der Fastenzeit Fleisch bekommen, durften das aber nicht essen. Sie wollten das Fleisch aber auch nicht verderben lassen und haben es darum durch einen Trick vor dem lieben Gott versteckt. Sie haben das Fleisch einfach fein gehackt, zur Tarnung mit Spinat und Kräutern gemischt und die kaum noch als Fleisch zu erkennende Masse dann in Nudelteigtaschen gefüllt. Deshalb nennen die Schwaben die Maultasche auch
2: Hallgottspschäserle.
1: Ja, und diese Mönche, wo kamen die her? Aus Baden-Württemberg. Genauer gesagt aus der Nähe der Stadt Karlsruhe. Und zwar aus dem Kloster Maulbronn. Darum wahrscheinlich der Name Maultasche. Heute sind vor allem die schwäbischen Maultaschen bekannt. Dort heißt es dann nach dem Essen, wenn's geschmeckt hat.
2: Jesus Mari, ist das lecker.
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1: Hallöchen, Sandra hier vom Radio Teddy Vormittag. Und so diese kleinen Special Effects, die jede Familie hat, damit sind wir nicht allein. Darüber sprechen wir jeden Tag.
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1: Und ich kann mich nicht erinnern, dass wir das schon mal hatten auf unseren Radio Teddy Social Media Kanälen. Konntet ihr abstimmen zu meiner heutigen Radio Teddy Familienfrage des Tages, nämlich ob das bei euch zu Hause auch so ist, dass eure Kinder nur zwei Lebensmittel und gar nichts anderes essen wollen. Unentschieden geht das Abstimmungsergebnis aus. 50% von euch erkennen das tatsächlich, dass eure Kinder nur beschränkt Lebensmittel zu sich nehmen wollen, weil ihnen einfach nichts anderes schmeckt. Radio Teddy Familienexpertin Henriette Grünert. Was können wir denn machen, wenn unsere Kinder wirklich einfach nur ein ganz bestimmtes und beschränktes Repertoire an Essen zu sich nehmen wollen?
3: Dann ist es für eine Zeit so. Also ich glaube, es hat alles seine Zeit. Bei unserer Tochter ist es so, ne? Also der Speiseplan ist sehr eingeschränkt. Es gibt so ein paar Dinge, die gehen aber auch nur trocken. Und der Rest geht eben nicht. Und auch dieses Thema Modell, also wir essen sehr gesund, es gibt viel Salat, es gibt viel Gemüse. Das muss auch immer kilometerweit weg auf dem Tisch. Also das darf auch nicht zu nah dran stehen. Jetzt gibt es mehrere Möglichkeiten. Ich kann jetzt anfangen mit Druck und Zwang. Das wird nicht funktionieren. Ich will, dass ihr Essen genießt. Ich will, dass ihr Essen Spaß macht. Und wir merken, dass Stück für Stück Dinge dazukommen. Ja, es ist ein Prozess und ich glaube, es hilft nur loslassen und es eben so sein lassen.
1: Vielen Dank an Radio Teddy Familienexpertin Henriette Grünert.
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3: Mit Alexander Kanja. Hallo zusammen und das sind die wichtigsten Meldungen des Tages. Jedes Jahr wird geschaut, in welcher Stadt denn die glücklichsten Menschen Deutschlands leben. SKL Glücksatlas nennt sich diese Umfrage. Auf Platz 1 der 40 größten Städte Deutschlands liegt die Landeshauptstadt Thüringens, Erfurt. Hier ist es sehr lebenswert, sagen die Menschen dort. Zum einen sind die Mieten sehr niedrig und es gibt auch noch andere Gründe, sagt Professor Bernd Raffelhüschen, der die Studie begleitet hat.
4: Erfurt hat eigentlich alles, was man braucht. Es ist eine kleine Stadt, es ist eine Stadt mit vergleichsweise für den Osten deutlich hohen Einkommen, es ist eine Stadt mit einer vernünftigen Infrastruktur, mit günstigen Mieten. Und dann kommt irgendwo offensichtlich auch noch eine Mentalität dazu, die den Erfurter sagt, ja, dann bin ich auch wirklich zufrieden.
3: Hinter Thüringen liegen Augsburg, Düsseldorf, Krefeld und Kiel. Auf dem letzten Platz liegt schon wie im Jahr davor Rostock. Die Rangliste der beliebtesten Vornamen Deutschlands ist wieder erschienen und an der Spitze hat sich nichts getan. Wieder einmal sind Sophia und Noah die am häufigsten vergebenen Namen. Bei Mädchen folgen Mia, Lina, Ella und Hanna. Bei Jungen Matteo, Theo, Leo und Emil. Man könnte also sagen, dass kurze Vornamen weiter im Trend liegen. Die NASA will in Kürze mitteilen, welche Astronauten mit auf die Artemis-3-Mission dürfen. Diese Mission ist ein weiterer Schritt zur Mondlandung. Im kommenden Jahr wird dabei das Orion-Raumschiff im Weltall komplizierte Manöver üben. Dabei geht es um das An- und Abkoppeln der Landefähren. Denn das Raumschiff kann so alleine nicht auf dem Mond landen, dafür braucht es spezielle Landefähren. Die Astronauten müssen im All quasi umsteigen. Und das muss natürlich geübt werden. Batman ist unterwegs in Brandenburg. Hier ist die größte Fledermausart Europas, der Riesenabendsegler, gesichtet worden. Mit einer Flügelspannweite von fast einem halben Meter ist diese Fledermaus nicht nur sehr groß, sie ist auch sehr selten. Es gibt also gleich doppelten Grund zur Freude. Neben Brandenburg ist der Riesenabendsegler auch schon in Bayern, Baden-Württemberg und Sachsen gesehen worden. Dieser Bayern-Star ist wirklich in Topform. Beim letzten Test von WM-Mitfavoriten Frankreich hat Bayerns Flügelflitzer Ulisse alle drei Tore geschossen. Am Ende steht es 3:1 gegen Nordirland. Für unsere Nummer 1, Manuel Neuer, kann es auch losgehen. Er hat das erste Mannschaftstraining voll mitgemacht, begleitet von 3000 Fans. Damit steht seinem Startelf-Einsatz am Sonntag gegen Curaçao nichts im Wege. Soweit die Meldungen und die Radio Teddy Nachrichten zum Nachhören jederzeit in der Radio Teddy App und überall, wo es Podcasts gibt.
2: Radio Teddy Wetter. Puh, das ist tatsächlich wieder einstellig da in den nächsten Stunden teilweise. Zwischen 9 und 10 Grad bekommen wir. Trocken bleibt's überall. Ein paar Wölkchen sind noch unterwegs. Und der Mittwoch, ja, ich würde mal sagen, es geht schöner, aber es geht auch schlimmer. Sonne und Wolken im Mix, im Norden vielleicht mal ein Gewitterchen, im Süden eher weniger Wolken und die Temperaturen, die pendeln sich jetzt in der Schafskälte so ein zwischen 16 und 20 Grad.
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1: Sehr volle Teller am Mittags- oder Abendbrotstisch. Und damit meine ich nicht vor dem Essen, sondern nach dem Essen, weil unsere Kinder sich von Anfang an viel zu viel auf den Teller geladen haben und nachher ganz viel übrig ist. Und wer muss es dann meistens essen? Klar, Mama und Papa. Oder es wird halt einfach nochmal in den Kühlschrank gestellt für den nächsten Tag. Ihr habt abgestimmt auf unseren Radio Teddy Social Media Kanälen und knapp 70% von euch kennen das auch, dass die Kinder den Teller erstmal komplett vollpacken und es dann am Ende alles gar nicht aufessen können. Radio Teddy Familienexpertin Henriette Grünert, woran liegt denn das, dass unsere Kinder erstmal alles auf den Teller schaufeln und dann aber ziemlich schnell merken, nee, ich habe keinen Hunger mehr?
2: Das ist wahrscheinlich so ein bisschen was wie so ein Futterneid, ne? Ich muss erstmal sichern, ist glaube ich auch was, was von Ursprüngen übrig ist, ne? Wir müssen erstmal das, wenn da was ist, müssen wir uns auch nehmen, damit es erstmal irgendwie das Überleben gesichert ist. Das ist glaube ich daher übrig. Und dann ist es halt so, dass die Kinder langsam ein Gefühl dafür entwickeln müssen, dürfen, können, sollen, wie viel sie denn schaffen und wie viel vielleicht auch angemessen ist, sich auf den Teller zu machen. Ich erinnere aber auch gerne an All-Inclusive-Urlaube in irgendwelchen Hotels auf irgendwelchen spanischen Inseln, wo dann sich auch die Teller vollgehauen werden bis zum bitteren Ende und es wird nicht aufgegessen. Ne? Also das ist wirklich wie so ein Haben-Wollen und dann merken wir natürlich auf dem Weg, dass wir es gar nicht schaffen.
1: Vielen Dank an Radio Teddy Familienexpertin Henriette Grünert.
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1: Mit Nils, hallo. Warum sagt man zu Pferden Hü und Hott und Brrr und nicht zum Beispiel Lauf oder Bleib stehen? Das möchte Maria wissen. Hü und Hott sind sogenannte Fuhrkommandos. Sie wurden bei Fuhrwerken eingesetzt, die von Pferden oder Ochsen gezogen werden. Dem Zugtier wurde damit Start, Stopp und die Zugrichtung mitgeteilt. Das gleiche galt auch bei der Arbeit auf dem Feld, also beim Pflügen und Eggen mit Ochsengespannen und auch für Lasttiere. Beim Reiten werden solche Kommandos weniger gebraucht, da dort meist mit Gewichts-, Schenkel- und Zügelhilfen auf das Reittier eingewirkt wird. Und was bedeuten die Kommandos? Am Anfang wurden diese Kommandos benutzt, um Tiere anzutreiben. Dabei wurde in einem Gespann immer das Hauptpferd angesprochen und das war das rechtslaufende. Und deshalb bildete sich bald heraus, dass Hott rechts heißt und Hü links. Ja, ich weiß, so richtig habe ich die Frage noch nicht beantwortet, warum wir Hü und Hott sagen. Aber es ist eben so, dass das heute keiner mehr weiß. Aber wichtig ist doch, dass die Pferde darauf hören. Inzwischen ist es aber auch in unsere Sprache eingegangen. In unserer Sprache hat sich die Redewendung erhalten. Heute Hü und morgen Hott. Und das heißt, heute links rum, morgen rechts rum. Man weiß gar nicht mehr, welche Richtung nun stimmt.
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1: Heute kümmern wir uns um die gesunde Schlafatmosphäre im Schlaf- und Kinderzimmer. Und ich habe die Schlafmedizinerin Dr. Samia Little-Elk mal gefragt, ob es denn wirklich gesünder ist, das Fenster zur Nacht zu öffnen.
2: Das ist eine Frage, die kann man nicht mit Ja oder Nein beantworten. Das hängt von vielen Faktoren ab. Also das eine ist, wie sind die Temperaturen draußen? Und bei welcher Temperatur fühlt das Kind sich wohl? Was hat das Kind an? Was hat das Kind für eine Bettdecke, Bettwäsche? Ist es warm genug, wenn das Fenster offen ist? Oder schwitzt es, wenn es zu ist? Das muss man berücksichtigen, also das Klima. Der zweite Punkt sind die Geräusche draußen. Manch einer wohnt in einer stillen Umgebung, der andere in einer großen Einkaufsstraße und da rappeln dann morgens auch schon die Lieferwagen an und so. Auch da ist es die Frage, stört es das Kind? Ja, nein. Aber wenn das Kind davon wach wird oder abends gestört wird beim Einschlafen, dann muss man die Geräuschkulisse eher aussperren und lieber dann vorher oder zwischendurch in der Nacht mal lüften.
1: Also ist eine individuelle Sache. Was sagst du denn zur Kinderzimmertür? Auf oder zu? Viele Kinder mögen ja lieber auf. Viele Eltern haben dann aber so ein bisschen Sorge, das Kind würde vielleicht nicht gut einschlafen bzw. wieder wach werden.
2: Also es gibt Kinder, die schlafen mit einer geschlossenen Tür wunderbar, aber es gibt viele Kinder, die fühlen sich wohler, wenn die Tür auch nur ein Spalt offen ist. Manchmal reicht da wirklich der Spalt, der Lichtschein, der da durchkommt, weil der so eine psychische Verbindung zu der Welt da draußen ist, wo die Eltern sich befinden oder die Bezugspersonen sich befinden. Und diese Verbindung gibt auch Sicherheit. Von daher lieber dann den Spalt offen lassen.
1: Danke an Schlafmedizinerin Dr. Samia Little-Elk. 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
3: Mit Alexander Kanja. Hallo zusammen und das sind die wichtigsten Meldungen des Tages. Jedes Jahr wird geschaut, in welcher Stadt denn die glücklichsten Menschen Deutschlands leben. SKL Glücksatlas nennt sich diese Umfrage. Auf Platz 1 der 40 größten Städte Deutschlands liegt die Landeshauptstadt Thüringens, Erfurt. Hier ist es sehr lebenswert, sagen die Menschen dort. Zum einen sind die Mieten sehr niedrig und es gibt auch noch andere Gründe, sagt Professor Bernd Raffelhüschen, der die Studie begleitet hat.
4: Erfurt hat eigentlich alles, was man braucht. Es ist eine kleine Stadt, es ist eine Stadt mit vergleichsweise für den Osten deutlich hohen Einkommen, es ist eine Stadt mit einer vernünftigen Infrastruktur, mit günstigen Mieten. Und dann kommt irgendwo offensichtlich auch noch eine Mentalität dazu, die den Erfurter sagt, ja, dann bin ich auch wirklich zufrieden.
3: Hinter Thüringen liegen Augsburg, Düsseldorf, Krefeld und Kiel. Auf dem letzten Platz liegt schon wie im Jahr davor Rostock. Die Rangliste der beliebtesten Vornamen Deutschlands ist wieder erschienen und an der Spitze hat sich nichts getan. Wieder einmal sind Sophia und Noah die am häufigsten vergebenen Namen. Bei Mädchen folgen Mia, Lina, Ella und Hanna. Bei Jungen Matteo, Theo, Leo und Emil. Man könnte also sagen, dass kurze Vornamen weiter im Trend liegen. Die NASA will in Kürze mitteilen, welche Astronauten mit auf die Artemis-3-Mission dürfen. Diese Mission ist ein weiterer Schritt zur Mondlandung. Im kommenden Jahr wird dabei das Orion-Raumschiff im Weltall komplizierte Manöver üben. Dabei geht es um das An- und Abkoppeln der Landefähren. Denn das Raumschiff kann so alleine nicht auf dem Mond landen, dafür braucht es spezielle Landefähren. Die Astronauten müssten im All quasi umsteigen. Und das muss natürlich geübt werden. Batman ist unterwegs in Brandenburg. Hier ist die größte Fledermausart Europas, der Riesenabendsegler, gesichtet worden. Mit einer Flügelspannweite von fast einem halben Meter ist diese Fledermaus nicht nur sehr groß, sie ist auch sehr selten. Es gibt also gleich doppelten Grund zur Freude. Neben Brandenburg ist der Riesenabendsegler auch schon in Bayern, Baden-Württemberg und Sachsen gesehen worden. Dieser Bayern-Star ist wirklich in Topform. Beim letzten Test von WM mit Favoriten Frankreich hat Bayerns Flügelflitzer Ulisse alle drei Tore geschossen. Am Ende steht es 3:1 gegen Nordirland. Für unsere Nummer 1, Manuel Neuer, kann es auch losgehen. Er hat das erste Mannschaftstraining voll mitgemacht, begleitet von 3000 Fans. Damit steht seinem Startelf-Einsatz am Sonntag gegen Curaçao nichts im Wege. Soweit die Meldungen und die Radio Teddy Nachrichten zum Nachhören jederzeit in der Radio Teddy App und überall, wo es Podcasts gibt.
2: Radio Teddy Wetter. Puh, das ist tatsächlich wieder einstellig da in den nächsten Stunden teilweise. Zwischen 9 und 10 Grad bekommen wir. Trocken bleibt's überall. Ein paar Wölkchen sind noch unterwegs. Und der Mittwoch, ja, ich würde mal sagen, es geht schöner, aber es geht auch schlimmer. Sonne und Wolken im Mix. Im Norden vielleicht mal ein Gewitterchen. Im Süden eher weniger Wolken. Und die Temperaturen, die pendeln sich jetzt in der Schafskälte so ein zwischen 16 und 20 Grad.
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1: Und jetzt geht's um das Thema Gesundheit für die ganze Familie mit Kinderarzt Jens-Uwe Köhler. Ob Tetanus, Diphtherie oder Kinderlähmung, Impfungen im Kindesalter müssen regelmäßig aufgefrischt werden. Und jetzt kommt's, natürlich auch bei uns Erwachsenen. Viele Kinder sind ja außerdem ein bisschen ängstlich, wenn es eine Spritze gibt. Da könnten wir die Kids ja auch gleich so ein bisschen seelisch und moralisch unterstützen. Es lohnt sich also in doppelter Hinsicht für uns Eltern, wenn wir auch den eigenen Impfpass mitnehmen, wenn für unseren Nachwuchs eine Impfung ansteht.
2: In der Tat. Und ich bin eigentlich erstaunt, wie häufig ich gerade junge Eltern finde, die nicht ausreichend geimpft sind. Bei der Gelegenheit einer Kinderimpfung bietet sich's geradezu an, über diese Themen zu sprechen. Ich biete den Eltern relativ häufig auch an, den Elternimpfpass zu kontrollieren. Und wie gesagt, ich bin ziemlich erstaunt, wie häufig wir Eltern mitimpfen können.
1: Wie ist das eigentlich, wenn jemand den Impfpass verbummelt hat und gar nicht mehr weiß, wann seine letzte Impfung war? Kann man eigentlich zu viel impfen?
2: Nein, ein Überimpfen ist grundsätzlich nicht möglich.
1: Also dann am besten gleich mal gucken, wie der eigene Impfschutz aussieht und dann mit den Kindern zusammen den großen Peaks entgegennehmen. Danke an Kinderarzt Jens-Uwe Köhler. 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
1: Mit Nils, hallo. Lara fragt, wie lange braucht eine Biene eigentlich, um ein Glas voll Honig herzustellen? Also ein ganzes Glas voll Honig, das sind meistens so 500 Gramm, schafft eine einzelne Biene gar nicht. Denn das Leben einer Arbeitsbiene ist nur etwa 45 Tage lang. Und erst nach dem 21. Tag darf eine Bienenarbeiterin in den Außendienst. Also den Bienenstock verlassen und Nektar sammeln, aus dem der Honig hergestellt wird. Das heißt, zum Nektar sammeln haben die Arbeiterinnen durchschnittlich gute 3 Wochen. In diesen 3 Wochen schafft eine Biene ungefähr 20 Gramm Honig. Wenn man das hochrechnet auf 500 Gramm, dann kommen 75 Wochen raus. Eine Biene würde also fast 1,5 Jahre brauchen, um ein Glas voll Honig herzustellen. Dafür müsste sie allein 75.000 Ausflüge zum Nektarsammeln machen, fast 1 Million Blüten anfliegen und dabei eine Flugstrecke zurücklegen, die lang genug ist, um 3-mal die Erde zu umrunden.
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1: Nehmen wir. So langsam die Kräfte.
2: Achso, na ja, nicht so jetzt.

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1: Puh, na, ich glaube, mit steigendem Alter der Kinder hört dieses Phänomen irgendwann auf. Aber ich glaube, so gerade zwischen, ja, ich würde sagen 2 und 8, da wollen die Kinder einfach erstmal alles anfassen. Nur angucken reicht absolut nicht. Die Kinder wollen alles erstmal anfassen. Darüber habe ich mit euch heute geredet in der Radio Teddy Familienfrage des Tages. Radio Teddy Familienexpertin Henriette Grünert, wie schaffe ich es denn, dass mein Kind vielleicht nicht gleich erstmal alles erst antatscht?
2: Ich glaube, es ist wichtig, klare Regeln zu haben. Ansonsten gibt es diesen schönen Spruch, wir begreifen die Welt. Und begreifen, da ist Greifen mit drin. Das heißt, Kinder begreifen tatsächlich ganz viel übers Hingreifen. Ne? Die müssen das fühlen, die müssen da mal spüren, wie geht das mit der Klingel, wie fühlt sich der Knopf an. Ne? Die stellen noch andere Verbindungen her. Also da auch zu erlauben, zu gucken, wo kann ich das erlauben? Ne? Wo ist das kein Problem, wenn Dinge angefasst werden? Ne? Vielleicht finde ich das nur blöd, weil man irgendwie denkt, wer weiß, wer das alles schon vorher angefasst hat. Oder ne? Da auch wieder loslassen und ansonsten das klar auch besprechen. Ne? Es gibt vielleicht Dinge, die wirklich nicht angefasst werden dürfen, weil es gefährlich ist oder wehtut oder so. Aber ansonsten loslassen und auch anfassen lassen.
1: Na dann, vielen Dank, Radio Teddy Familienexpertin Henriette Grünert.

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3: Mit Alexander Kanja. Hallo zusammen und das sind die wichtigsten Meldungen des Tages. Jedes Jahr wird geschaut, in welcher Stadt denn die glücklichsten Menschen Deutschlands leben. SKL Glücksatlas nennt sich diese Umfrage. Auf Platz 1 der 40 größten Städte Deutschlands liegt die Landeshauptstadt Thüringens, Erfurt. Hier ist es sehr lebenswert, sagen die Menschen dort. Zum einen sind die Mieten sehr niedrig und es gibt auch noch andere Gründe, sagt Professor Bernd Raffelhüschen, der die Studie begleitet hat.
4: Erfurt hat eigentlich alles, was man braucht. Es ist eine kleine Stadt, es ist eine Stadt mit vergleichsweise für den Osten deutlich hohen Einkommen, es ist eine Stadt mit einer vernünftigen Infrastruktur, mit günstigen Mieten. Und dann kommt irgendwo offensichtlich auch noch eine Mentalität dazu, die den Erfurter sagt, ja, dann bin ich auch wirklich zufrieden.
3: Hinter Thüringen liegen Augsburg, Düsseldorf, Krefeld und Kiel. Auf dem letzten Platz liegt schon wie im Jahr davor Rostock. Die Rangliste der beliebtesten Vornamen Deutschlands ist wieder erschienen und an der Spitze hat sich nichts getan. Wieder einmal sind Sophia und Noah die am häufigsten vergebenen Namen. Bei Mädchen folgen Mia, Lina, Ella und Hanna. Bei Jungen Matteo, Theo, Leo und Emil. Man könnte also sagen, dass kurze Vornamen weiter im Trend liegen. Die NASA will in Kürze mitteilen, welche Astronauten mit auf die Artemis 3-Mission dürfen. Diese Mission ist ein weiterer Schritt zur Mondlandung. Im kommenden Jahr wird dabei das Orion-Raumschiff im Weltall komplizierte Manöver üben. Dabei geht es um das An- und Abkoppeln der Landefähren. Denn das Raumschiff kann so alleine nicht auf dem Mond landen, dafür braucht es spezielle Landefähren. Die Astronauten müssten im All quasi umsteigen. Und das muss natürlich geübt werden. Batman ist unterwegs in Brandenburg. Hier ist die größte Fledermausart Europas, der Riesenabendsegler, gesichtet worden. Mit einer Flügelspannweite von fast einem halben Meter ist diese Fledermaus nicht nur sehr groß, sie ist auch sehr selten. Es gibt also gleich doppelten Grund zur Freude. Neben Brandenburg ist der Riesenabendsegler auch schon in Bayern, Baden-Württemberg und Sachsen gesehen worden. Dieser Bayern-Star ist wirklich in Topform. Beim letzten Test von WM mit Favoriten Frankreich hat Bayerns Flügelflitzer Ulisse alle drei Tore geschossen. Am Ende steht es 3:1 gegen Nordirland. Für unsere Nummer 1, Manuel Neuer, kann es auch losgehen. Er hat das erste Mannschaftstraining voll mitgemacht, begleitet von 3000 Fans. Damit steht seinem Startelf-Einsatz am Sonntag gegen Curaçao nichts im Wege. Soweit die Meldungen und die Radio Teddy Nachrichten zum Nachhören jederzeit in der Radio Teddy App und überall, wo es Podcasts gibt.
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2: Puh, das ist tatsächlich wieder einstellig da in den nächsten Stunden teilweise. Zwischen 9 und 10 Grad bekommen wir. Trocken bleibt's überall. Ein paar Wölkchen sind noch unterwegs. Und der Mittwoch, ja, ich würde mal sagen, es geht schöner, aber es geht auch schlimmer. Sonne und Wolken im Mix, im Norden vielleicht mal ein Gewitterchen, im Süden eher weniger Wolken und die Temperaturen, die pendeln sich jetzt in der Schafskälte so ein zwischen 16 und 20 Grad.
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1: Mit Nils, hallo. Wir haben eine Frage von Emma bekommen. Sie fragt, warum haben Marienkäfer unterschiedlich viele Punkte? Also viele erzählen ja, dass die Punkte auf dem Rücken von Marienkäfern im Laufe des Käferlebens mehr werden und sogar die Jahre anzeigen können, wie alt der Käfer ist. Das ist aber Quatsch. Das stimmt einfach nicht. Jeder Marienkäfer, wenn er sich von der Larve zum fertigen Käfer entwickelt, hat seine feste Zahl Punkte auf dem Rücken. Also schon von Geburt an. Und an der Anzahl der Punkte ändert sich auch nichts. Deshalb werden genauso auch die verschiedenen Marienkäfer unterschieden. Und jetzt haltet euch mal fest. Es gibt nämlich Marienkäfer mit 2 Punkten. Welche mit 4 Punkten, mit 5 und 7 Punkten, mit 10, 11, 13, 14, 16, 17, 18, 19, 22 und 24 Punkten. Und es gibt Marienkäfer in vielen verschiedenen Farben. In Gelb, Orange und Rot, Beige, Braun, Rosa und Schwarz. Überall auf der Welt sehen Marienkäfer also ein bisschen anders aus. Bei uns heimisch sind der rote 7-Punkt- und der rote 2-Punkt-Marienkäfer. Allerdings gibt es inzwischen auch immer mehr orangene Marienkäfer in Deutschland. Sie kommen ursprünglich aus Asien. Übrigens, überall auf der Welt mögen die Menschen Marienkäfer und sehen sie als Glücksbringer. Wohl auch, weil sie sehr nützlich sind, zum Beispiel Blattläuse fressen. Und er heißt Marienkäfer, weil die Bauern ihn früher als ein Geschenk der Jungfrau Maria angesehen haben. Also von der Mama von Jesus.
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3: Guten Morgen am Mittwoch.
4: Guten Morgen.
3: Wir hoffen, ihr hattet es heute schön warm in eurem Zimmer beim Schlafen. Weil die Temperaturen, die halten sich ja jetzt um die Uhrzeit ganz schön zurück.
4: Ja, auch allgemein, aber das liegt ja an hier.
3: Bäh. An Bäh. Wie bitte?
4: Na, an den Schafen. Heißt doch so, Schafskälte. Okay, ob die Schafskälte wirklich was mit den Schafen zu tun hat.
3: Das klären wir bitte.
4: Machen wir. Kurz vor 7:30 Radio Teddy macht Spaß, macht schlau.
5: Bäh. 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
3: Mischmasch-Wetter haben wir heute. Es bleibt heute trockener als gestern. Nur ein paar Regentröpfchen, die ihren Weg nach unten finden. Ansonsten Sonne, harmlose graue Wolken und heute Höchstwerte zwischen 16 und 21 Grad. Gut einpacken am Morgen ist angesagt.
4: Und jetzt wach werden zur Lieblingsmusik. Wir haben für euch mit dabei Superstar Leonie, die weckt euch gleich mit ihrem Hit Don't Worry. Jetzt Superstar Michael Schulte mit 5 AM.

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1: Es gibt ja viele Mythen, die selbst wir Eltern ja schon als Kinder gehört haben. Viereckige Augen beim Fernsehschauen, Kaugummi runterschlucken, verklebt den Magen und. Eine Mama aus Stahnsdorf in Brandenburg nutzt solche Mythen auch bei ihren Kids.
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4: Und das ist in dieser Stunde für euch Superstar Olivia Rodrigo. Die gehört mit ihren 23 zu den jüngsten, erfolgreichsten Sängerinnen der Welt. Und wenn sie mal nicht auf der Bühne steht oder irgendwo Songs aufnimmt, dann macht sie auch mal ganz normale Teenie-Sachen, wie sie so schön sagt. Das heißt, sie geht dann mal mit Freunden raus, geht shoppen und sie strickt auch super gerne in ihrer Freizeit. Hier ist sie jetzt mit ihrem ganz neuen Hit Drop Dead. Olivia Rodrigo hier bei Radio Teddy.

0: Guten Morgen am Mittwoch, 6 Uhr.
1: Guten Morgen.
0: Viele von euch drücken ja ganz gerne mal am Morgen die Snooze-Taste vom Wecker. Ich mach das auch mal. Kleiner Tipp, stellt euren Wecker nicht direkt neben das Bett. Etwas weiter weg aufstellen und dann müsst ihr nämlich unbedingt aufstehen, um euren Wecker dann auszuschalten. Und seid gleich viel fitter, weil ihr euch gleich bewegt habt.
1: Ja, oder ihr steht ganz schnell auf und greift zum Telefonhörer. So werdet ihr sogar belohnt, liebe Kids. 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
0: Frühaufsteherin, Frühaufsteher werden jetzt unter 0331 76 mal die 2. Mitmachregeln auf radioteddy.de 0331 76 mal die 2. Und gewonnen wird dann auch gleich um 6.10 Uhr in 9 Minuten. Und jetzt die Radio Teddy Nachrichten mit Nils. Guten Morgen, Nils.
2: Hi, guten Morgen.
0: Bei dir in den Nachrichten geht es jetzt in die Luft.
2: Ja, denn heute öffnet vor den Toren Berlins wieder die internationale Luftfahrtausstellung ILA. Erstmal nur für Fachbesucher, am Wochenende dürfen dann alle hin. Hier kann man Flieger und Fluggeräte bestaunen, die man nur selten zu Gesicht bekommt. Welche zum Beispiel? Das weiß mein Kollege Alex.
3: Zum Beispiel das Forschungsflugzeug des Deutschen Zentrums für Luft- und Raumfahrt. Oder der riesige Airbus A380, der Platz für fast 500 Passagiere hat. Außerdem gibt es viele Flugshows, auch mit Hubschraubern und Fallschirmspringern. Besucher können Modelle einer Trägerrakete genauso bestaunen wie eins des Mondes. Und es gibt auch spannende Vorträge, unter anderem von Rabea Rogge, der ersten deutschen Frau im Weltall.
2: Und bleiben wir beim Thema Weltraum. Die NASA hat die Besatzung für das Mondprogramm Artemis 3 bekannt gegeben. Neben drei US-amerikanischen Astronauten wird aus Europa überraschenderweise kein Deutscher, sondern ein italienischer Astronaut mit dabei sein. Artemis 3 soll im nächsten Jahr starten. Allerdings noch nicht zum Mond, sondern erst einmal Tests in der Erdumlaufbahn durchführen. Die Rangliste der beliebtesten Vornamen Deutschlands ist wieder erschienen und an der Spitze hat sich nichts getan. Wieder einmal sind Sophia und Noah die am häufigsten vergebenen Namen. Bei Mädchen folgen Mia, Lina, Ella und Hanna, bei Jungen Matteo, Theo, Leo und Emil. Und was bei uns in der Region los ist, das weiß jetzt Luisa.
4: Einen besseren Schutz für Mensch und Natur gibt's jetzt in Bremen. Hier wird ein leichterer Zugang zum Deich Warf-Butendiek ermöglicht, indem es jetzt beispielsweise einen Schotterweg gibt, auf dem auch Autos fahren können. So können Sandsäcke schneller an den Deich gebracht werden, wenn Hochwasser droht.
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2: Morgen ist es soweit, dann beginnt die Fußball-WM der Männer. Schauen wir nochmal zu den Frauen. Die deutschen Fußballerinnen haben nämlich zum Abschluss der WM-Qualifikation gegen Slowenien mit 2:0 gewonnen. Das Ticket für die WM im kommenden Jahr in Brasilien hatte das deutsche Team aber schon sicher. Soweit die Meldungen. 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
2: Hier bei uns in Bremen, Bremerhaven und Niedersachsen ist auf der A27 Hannover Richtung Bremen zwischen Walsrode Süd und Verden Ost die rechte Spur wegen Markierungsarbeiten gesperrt.
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0: Sonne, harmlose Wolken, Regenwolken, ein Pullimorgen hier bei uns in Bremen, Bremerhaven und Niedersachsen. Jetzt am Morgen etwas frisch, bis zu 18 Grad bekommen wir heute noch und die Sonne gibt ihr Bestes.
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1: Liebe Kids, wir machen es jeden Morgen mit euch gemeinsam. Zähneputzen. Und das auch noch zur Lieblingsmusik. So macht mit Radio Teddy sogar das Zähneputzen Spaß. Und mit dabei ist Lotte, 9 Jahre. Was hast du denn für eine Zahnbürste jetzt zum Zähneputzen am Start?
7: Also sie ist elektrisch, hat hier so ein bisschen Graffiti vorne drauf und so klingt sie ungefähr. Und ihre Borsten sind so weiß-blau, hellblau.
1: Cool, sogar mit Soundcheck. Und alle, die jetzt auch bereit sind, schnappen sich die Zahnbürste. Und zum Zähneputzen gibt's jetzt Alex Warren mit Fever Dream. Euch ganz, ganz viel Spaß mit dem Radio für die Zahnputzit. Und los geht's in dieser Woche mit den Minions.

0: Super geputzt, das war klasse. Eure Zähne sind jetzt blitzeblank.
1: Fertig.
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1: Guten Morgen, 6.09 Uhr am Mittwoch, die Radio Teddy Morgenshow hier. Christina und Tim.
2: Guten Morgen.
1: Ihr steigt so langsam aus dem Bett. Wir helfen beim Wachwerden. Gleich mit dem Dance-Hit zum Wachtanzen von Alle Farben. Baby Goodbye.
2: Und in der Kürze liegt die Würze. Ein bekannter Spruch. Und für dich, Christina, gibt's gleich eine der kürzesten Nationalhymnen der Welt.
1: Ah, ich dachte schon, du willst sagen, weil ich klein bin.
2: Nein.
1: Kurz.
2: Ah. Nein. Obwohl das auch lustig wäre.
1: So. Hallo.
2: Und du darfst herausfinden, aus welchem Land diese ganz kurze Nationalhymne kommt.
1: Okay.
2: Ratet mit in der Radio Teddy WM Challenge um 6.40 Uhr.
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1: Aufstehen und direkt einen Preis gewinnen. Wir machen es möglich, jeden Morgen um diese Uhrzeit.
2: Und damit ihr das auch beweisen könnt, gibt's von uns die ganz exklusive und handsignierte Frühaufsteher-Urkunde. Die könnt ihr euch aufhängen und zum Malen und Basteln gibt's für euch das Radio Teddy Mini-Heft. 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
1: Radio Teddy Frühaufsteherin, Frühaufsteher werden unter 0331 76 mal die 2. Mitmachregeln auf radioteddy.de. Unter allen, die seit 6 Uhr angerufen haben, hat es Charlie, 10 Jahre aus Fürstenwalde in Brandenburg, ins Studio geschafft. Guten Morgen.
2: Morgen.
4: Guten Morgen.
2: Charlie, erstmal herzlich willkommen hier im exklusiven Frühaufsteher-Club. Was ist denn dein Tipp, um so richtig schnell wach zu werden?
4: Mit einem kalten Waschlappen geweckt werden.
1: Oh, wer kam denn auf diese Idee? Du selbst oder Freunde oder deine Eltern?
4: Mein Papa.
1: Ah, nice, macht er. Cool, okay, cool.
2: Ja, da ist man wirklich wach
1: ja,
2: dann.
1: Ja, auf jeden Fall. Ich probiere es morgen mal aus.
2: Charlie, dann beweis uns einmal bitte, ob du auch wirklich schon aufgestanden bist. Und das machst du einmal, indem du dir eine Schublade nimmst und die auf und zu machst einmal.
1: Bitte.
4: Ich bin in der Küche.
1: Warte jetzt. Ja!
2: Ja!
1: Ich hab's gehört.
2: Herzlichen Glückwunsch, Charlie. Du bist Radio Teddy Frühaufsteher des Tages. Du gewinnst jetzt deine handsignierte Frühaufsteher-Urkunde und das limitierte Radio Teddy Mini-Heft, der coole Mal- und Rätselspaß vom Tritsch Verlag.
4: Dankeschön.
1: Bitte sehr.
2: Und den nächsten Frühaufsteher oder die nächste Frühaufsteherin küren wir morgen früh wieder um 6.10 Uhr.
1: Und gewinnt euren nächsten Familienausflug an der frischen Luft in einer Stunde hier im Radio Teddy Familienfrühstücksquiz.
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5: Wer?

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0: 6.17 Uhr, die Radio Teddy Morgenshow hier mit Christina und Tim am Mittwoch. Guten Morgen.
1: Guten Morgen.
0: Viel Spaß beim Frühstückstisch decken. Nebenbei blubbert noch der Wasserkocher und Radio Teddy ist dabei. Gleich mit dem Mega-Hit zum Mitsingen. Sisem.
1: Und?
0: Von Ed Sheeran.
1: Und morgen startet endlich die Fußball-WM.
0: Moment, morgen schon?
1: Ja, morgen ist es soweit.
0: Die Zeit vergeht aber.
1: Wahnsinn, oder?
0: Gestern ist ein Auto an mir vorbeigefahren, das war komplett in den Farben.
1: Ja?
0: Ja, komplett an den Türen, irgendwelche Fahnen auf dem Dach. Ja?
1: Cool.
0: Ein Hingucker.
1: Und viele Kids haben wahrscheinlich auch schon Sammelkarten in ein Album geklebt. 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Heute gibt's den Lieblingsspieler von ganz, ganz vielen von euch.
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3: Unsere Nummer 10, Jamal Musiala. Angriff. Er ist eins der größten Talente aller Zeiten im deutschen Fußball. Unsere Zaubermaus Jamal Musiala. Sein Ballgefühl und seine Torgefahr bringen jeden Gegner in Bedrängnis. Dabei lässt sein Spitzname Bambi das vielleicht gar nicht so vermuten. Den hatte er von seinem Teamkollegen bei den Bayern, Leroy Sané, bekommen. Vielleicht, weil er mit 17 so dünne Beine hatte und recht schüchtern war. Als gebürtiger Schwabe ist seine Lieblingsspeise natürlich
4: meine Maultaschen. Mittagessen, Abendessen, als ein Snack. Maultaschen ist immer mein Kühlschrank.
3: Trotz seines großen Erfolgs ist Jamal Musiala sehr bodenständig, immer freundlich und ruhig. Und er kennt viele Kulturen, denn er ist in verschiedenen Ländern aufgewachsen. Eigentlich hätte er auch für die englische Nationalmannschaft spielen können, hat sich als Jugendlicher aber für Deutschland entschieden.
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0: 6.22 Uhr, Mittwochmorgen. Wir hoffen, ihr hattet eine mückenfreie Nacht. Die Radio Teddy Morgenshow hier.
1: Ich nicht.
0: Wirklich?
1: Nee.
0: Oh, das tut mir leid.
1: Aber sie haben nicht gepiekst. Sie haben nur...
0: Oh, das finde ich ja sogar schlimmer. Wenn sie mich pieksen, ist in Ordnung, dann juckt es ein bisschen, streiche ich rüber, aber dieses Geräusch, das lässt mich nicht schlafen. Das ist ein Verwirrung, weil mal ist es da, dann ist es weg, dann fühlt es sich voll weit weg an, dann ist es ganz nah dran, aber du siehst nichts. Oh, das macht mich total kirre. Und wenn sich doch ein paar Mücken in euer Zimmer verirrt haben, übertönen wir das Summen mit cooler Musik. Gleich von Radio Teddy Superstar Kamerad. Und Deutschland, Ole, Schulpflicht, Ade. Dürfen wir unsere Kids einfach später in die Schule schicken, wenn das WM-Spiel so spät läuft? Da haben einige Kids schon mal nachgefragt. Liebe Eltern, bleibt dran. Der bekannte Anwalt Christian Solmecke klärt auf um 11.15 Uhr.
1: Hier geht es jetzt erstmal um unsere Zähne. Wir checken mal, warum viele von euch ab und zu einen Zahn oder das Kopfkissen für die Zahnfee legen können. 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
3: Mit Nils, hallo. Und wir haben diese Kinderfrage hier.
4: Ich heiße Kira Annabelle Keilmann. Ich bin 6 Jahre alt. Warum kriegen Menschen Zähne, die wieder rausfallen?
3: Tja, Kira, das liegt daran, dass ihr Kinder ganz andere Zähne braucht als Mama und Papa. Denn alle Kinder haben ja erstmal einen viel kleineren Mund. Deswegen passen in den Kindermund natürlich auch nicht so viele große Zähne rein. Kleinkinder haben darum nur 20 kleine Milchzähne. Schulkinder haben schon 24 Zähne und Erwachsene dann 32. Ja, und weil die Zähne nicht mitwachsen können, müssen sie ausfallen und ersetzt werden. Und damit sind wir schon bei der Antwort auf die Frage, wie die Zähne locker werden. Die Milchzähne sind nämlich nicht nur kleiner als die zweiten Zähne, sondern auch schwächer und haben nicht so tiefe Wurzeln. Das hat auch einen Grund. Kinder brauchen einfach noch nicht so feste Zähne, weil sie ja vor allem in den ersten Lebensjahren viel mehr weiche Nahrung zu sich nehmen, wie zum Beispiel Brei. Und weil die Milchzähne eben nicht so tief verwurzelt sind, können sie, wenn es soweit ist, auch leichter ausfallen. Meistens passiert das ja so ungefähr mit der Einschulung. Wann genau euch die ersten Milchzähne aber ausfallen und welche Zähne zuerst wackeln, das ist bei jedem Kind anders.
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10: Warum sind Zähne weiß?
11: Zähne sind weiß, weil ihr Zahnschmelz aus dem weißen Mineral Hydroxylapatit besteht. Trotzdem sind Zähne bei manchen Menschen heller als bei anderen. Das liegt zu einem Teil an unseren Genen, so wie bei Augen- oder Haarfarbe. Aber auch daran, was wir essen und trinken und wie alt wir sind.
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34: Wahr oder falsch? Menschen leuchten in der Dunkelheit. Das ist wahr. Der Mensch produziert eine kleine Menge Licht, aber sie ist 1000-mal schwächer, als wir wahrnehmen können.

0: Mittwochmorgen, 6.31 Uhr, eine Minute nach 6:30.
1: Morgen startet die Fußball-WM. Achso, erstmal guten Morgen, ich bin so aufgeregt.
0: Ja,
1: es ist der Wahnsinn.
0: Irgendwie bin ich noch nicht so, also ich bin schon in Stimmung, aber irgendwie dann auch nicht. Also ich bin gespannt, wie es wird.
1: Ja.
0: Mit dem Deutschlandspiel am Sonntag dann vermutlich.
1: Genau. Und morgen geht es dann endlich los mit der Fußball-WM. Und wie immer wird ja vor jedem Spiel die Nationalhymne von den jeweiligen Ländern gesungen, die gerade spielen.
0: Mhm.
1: Du, liebe Christina, darfst in dieser Woche raten, aus welchem Land die Hymne kommt, die ich dir vorspiele.
0: Also, und mir fehlt ja nur noch ein Punkt, dann habe ich ja gewonnen. Das Schwierige ist, ich erkenne ja manchmal die Worte nicht.
1: Ja.
0: Wenn ich die Sprache erkennen würde, super, wäre ja kein Thema. Aber überhaupt erstmal die Wörter und Worte zu erkennen, das ist schwierig. Und das ist ganz leise.
1: Deswegen wird es heute auch ein bisschen schwieriger.
0: Warum wird es doch schwieriger?
1: Na, weil dir nur noch dieser eine Punkt fehlt.
0: Ach so.
1: Und wir haben erst Mittwoch.
0: Ja.
1: Wir spielen die ganze Woche. So, und genau deswegen bekommst du heute eine der kürzesten Hymnen der Welt.
0: Okay.
1: Ratet mit in der Radio Teddy Challenge in 10 Minuten.
0: Und jetzt die wichtigsten Meldungen des Morgens mit Nils. Guten Morgen.
2: Guten Morgen. Heute öffnet vor den Toren Berlins wieder die internationale Luftfahrtausstellung ILA. Erstmal nur für Fachbesucher, am Wochenende dürfen dann alle hin. Hier kann man Flieger sehen, die man sonst nie zu Gesicht bekommt. Es gibt auch spannende Vorträge, unter anderem von Rabea Rogge, die als erste deutsche Frau im Weltraum war. Die Rangliste der beliebtesten Vornamen Deutschlands ist wieder erschienen und wieder einmal sind Sophia und Noah die am häufigsten vergebenen Namen. Bei Mädchen folgen Mia, Lina, Ella und Hanna, bei Jungen Matteo, Theo, Leo und Emil. Die größte Fledermausart Europas, der Riesenabendsegler, ist in Brandenburg gesichtet worden. Mit einer Flügelspannweite von fast einem halben Meter ist diese Fledermaus nicht nur sehr groß, sie ist auch sehr selten. Der Riesenabendsegler ist auch schon in Bayern, Baden-Württemberg und Sachsen gesehen worden.
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2: Hier bei uns in Bremen, Bremerhaven und Niedersachsen ist auf der A27 Hannover Richtung Bremen zwischen Walsrode Süd und Verden Ost die rechte Spur wegen Markierungsarbeiten gesperrt.
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0: Sonne, harmlose Wolken, Regenwolken, ein Pulli morgen hier bei uns in Bremen, Bremerhaven und Niedersachsen. Jetzt am Morgen etwas frisch, bis zu 18 Grad bekommen wir heute noch und die Sonne gibt ihr Bestes.
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0: Hallo, ist da jemand im Badezimmer?
1: Ja, sehr gut. Dann machen wir jetzt wieder gemeinsam Zahnputz-Action mit dem Radio Teddy Zahnputz-Hit. Ihr putzt die Zähne, wir legen Lieblingsmusik auf. Jetzt mit dabei ist auch Lotte, 9 Jahre. Was war denn bisher so der verrückteste Ort, an dem du deine Zähne geputzt hast?
5: Im Kinderzimmer. Weil entweder jemand schon auf Klo war und ich dann einfach ins Zimmer gegangen bin. Oder weil meine Mama, mein kleinen Bruder Otto, schon die Zähne geputzt hat. Und dann konnte ich mich halt nicht mehr hinsetzen und bin ins Kinderzimmer gegangen.
1: Ja, irgendwo muss man sich dann den anderen Platz suchen. Liebe Grüße auch an deinen Bruder Otto. Der putzt bestimmt jetzt auch mit. Alle, die jetzt auch ready sind, schnappen sich die Zahnbürste und zum Zähneputzen gibt's jetzt Kamrad. Euch ganz, ganz viel Spaß mit dem Radio Teddy Zahnputz-Hit und los geht's in dieser Woche mit den Minions.

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0: 6.39 Uhr, Mittwochmorgen, und wir verbringen den Morgen gemeinsam. Hier ist die Radio Teddy Morgenshow. Guten Morgen.
1: Morgen.
0: Einige suchen noch schnell die Socken zusammen oder ihr müsst euch noch für ein T-Shirt entscheiden. Eher ein Langarm-Shirt. Meine Empfehlung. Jetzt am Morgen ist es ganz schön frisch. Dazu gleich der Hit aus den Charts, Save Me Tonight.
1: Jetzt gut aufpassen. Diese Hymne ist sehr kurz.
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1: Viele Flaggen hängen schon, die Fanartikel sind bereit, das Knabberzeug ist schon im Schrank. Morgen geht's endlich los, die Fußball-WM, und passenderweise gibt's dazu in dieser Woche für dich, liebe Christina, eine musikalische WM-Aufgabe. Du darfst Nationalhymnen raten. 3 von 5 solltest du erkennen, 2 hast du schon geschafft. Solltest du weniger als 3 erkennen, dann darfst du eine Woche lang jeden Morgen eine Zusammenfassung des letzten WM-Tages hier machen, also quasi 90 Minuten in 90 Sekunden.
0: Ich bleib dabei, das möchte niemand von mir hören.
1: Doch, ich schon. Ich hätte da voll Lust drauf.
0: Aber es hätte bestimmt nichts mit Fußball zu tun. Ich würde irgendwelche falschen Begriffe nennen und irgendwas falsch erklären und die falsche Person vielleicht auch noch. Ich versuche hier mein Bestes zu geben.
1: Aufgepasst, heute gibt's für dich eine der kürzesten Hymnen der Welt. Die hat nämlich nur 4 Zeilen.

0: als würde jemand das in der Kirche singen. Das klingt so getragen. Hm? So päpstlich.
1: Ja.
0: Oh, das würde zu Italien passen. Soll sich mal jemand beschweren, falls mal irgendwie mal ein falsches Wort sagt, sobald man die Nationalhymne singt im Deutschen? Hier verstehe ich kein einziges Wort. Also, nein, aber ich denke, es könnte Italien sein. Es klingt so irgendwie.
1: Klingt wahrscheinlich so schwer, weil dieser Songtext aus dem 10. Jahrhundert stammt, was ihn zu einem der ältesten Hymnentexten macht. Ah. Und der kommt nicht aus Italien, sondern...
0: Wie bitte?
1: Aus Japan!
0: Oh!
1: Das war die Japan.

0: polnische Nationalhymne.
1: Wow!
0: Morgen früh gibt es dann eine Hymne aus einem Land, das hat sich leider nicht für die WM qualifiziert. Aber die Hymne klingt trotzdem toll und die wirst du sicherlich auch erkennen.
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0: 6:49 Uhr am Mittwochmorgen, die Radio Teddy Morgenshow. Guten Morgen.
1: Morgen.
0: Deutschland, ole, Schulpflicht ade. Dürfen wir unsere Kids einfach später in die Schule schicken, wenn das WM-Spiel so spät läuft? Mehr dazu, liebe Eltern. Der bekannte Anwalt Christian Solmecke klärt auf um 11.15 Uhr.
2: Das ist richtig cool.
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1: Und da gibt's neue Dance-Musik aus Berlin für euch von dem Pop-Duo Fastboy. Das ist der perfekte Song für unbeschwerte Sommernächte zum Abschalten und Mittanzen.
0: Und für den Start in den Tag.
1: Genau. Hier ist Beautiful Life bei Radio Teddy.

0: Das war der Superhit der Stunde. Beautiful Life von Fastboy, ganz, ganz neu. Und gleich gibt's den aktuellen Chart vom frisch verlobten Radio-Teddy-Superstar Harry Styles, American Girls.
1: 6.52 Uhr, Mittwochmorgen, die Radio-Teddy-Morgenshow hier. Guten Morgen.
0: Morgen.
1: 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Ihr entscheidet, wer hat's gemacht, Christina oder Tim? Tim oder Christina?
0: Wer von uns beiden hat denn schon mal Menschengesichter Tieren zugeordnet? Christina oder ich? 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
1: Guten Morgen. Guten Morgen am Mittwoch, kurz vor sieben.
0: Guten Morgen.
1: Erst warm, jetzt plötzlich wieder kalt und das mitten im Sommermonat Juni.
0: Ja, das ist doch hier. Die sind schuld.
1: Wie bitte?
0: Na,
1: die Schafskälte?
0: Ja, sag ich ja. Ja, und ob die wirklich was mit Schafen zu tun hat oder ob es doch einen anderen Grund für diesen verrückten Namen gibt, finden wir heraus. Gleich, kurz vor 7:30.
1: Kannst du mal machen. Und im Hintergrund hört ihr Nils lachen.
23: Hi.
1: Guten Morgen.
23: Guten Morgen.
1: Nils jetzt mit den Radio Teddy Nachrichten. Schaf's, Entschuldigung. Bei dir in den Nachrichten geht es jetzt. Ja, in die Luft.
23: Ja, denn heute öffnet vor den Toren Berlins wieder die internationale Luftfahrtausstellung ILA. Erstmal nur für Fachbesucher, am Wochenende dürfen dann alle hin. Hier kann man Flieger und Fluggeräte bestaunen, die man nur selten zu Gesicht bekommt. Welche zum Beispiel? Das weiß mein Kollege Alex.
24: Zum Beispiel das Forschungsflugzeug des Deutschen Zentrums für Luft- und Raumfahrt. Oder der riesige Airbus A380, der Platz für fast 500 Passagiere hat. Außerdem gibt es viele Flugshows, auch mit Hubschraubern und Fallschirmspringern. Besucher können Modelle einer Trägerrakete genauso bestaunen wie eins des Mondes. Und es gibt auch spannende Vorträge, unter anderem von Rabea Rogge, der ersten deutschen Frau im Weltall.
23: Und bleiben wir beim Thema Weltraum. Die NASA hat die Besatzung für das Mondprogramm Artemis 3 bekannt gegeben. Neben drei US-amerikanischen Astronauten wird aus Europa überraschenderweise kein Deutscher, sondern ein italienischer Astronaut mit dabei sein. Artemis 3 soll im nächsten Jahr starten. Allerdings noch nicht zum Mond, sondern erst einmal Tests in der Erdumlaufbahn durchführen. Die Rangliste der beliebtesten Vornamen Deutschlands ist wieder erschienen und an der Spitze hat sich nichts getan. Wieder einmal sind Sophia und Noah die am häufigsten vergebenen Namen. Bei Mädchen folgen Mia, Lina, Ella und Hanna, bei Jungen Matteo, Theo, Leo und Emil. Und was bei uns in der Region los ist, das weiß jetzt Luisa.
25: Einen besseren Schutz für Mensch und Natur gibt's jetzt in Bremen. Hier wird ein leichterer Zugang zum Deich Warf-Butendiek ermöglicht, indem es jetzt beispielsweise einen Schotterweg gibt, auf dem auch Autos fahren können. So können Sandsäcke schneller an den Deich gebracht werden, wenn Hochwasser droht.
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23: Morgen ist es soweit, dann beginnt die Fußball-WM der Männer. Schauen wir nochmal zu den Frauen. Die deutschen Fußballerinnen haben nämlich zum Abschluss der WM-Qualifikation gegen Slowenien mit 2:0 gewonnen. Das Ticket für die WM im kommenden Jahr in Brasilien hatte das deutsche Team aber schon sicher. Soweit die Meldungen. 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
23: Hier bei uns in Bremen, Bremerhaven und Niedersachsen ist auf der A27 Hannover Richtung Bremen zwischen Walsrode Süd und Verden Ost die rechte Spur wegen Markierungsarbeiten gesperrt.
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1: Sonne, harmlose Wolken, Regenwolken, ein Pulli-Morgen hier bei uns in Bremen, Bremerhaven und Niedersachsen. Jetzt am Morgen etwas frisch, bis zu 18 Grad bekommen wir heute noch und die Sonne gibt ihr Bestes.
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0: In so vielen Familien gehört das zum Start in den Tag einfach dazu um die Uhrzeit. Der Radio Teddy Zahnputz-Hit. Liebe Kids, wir sorgen jeden Morgen für Spaß im Badezimmer mit eurer Lieblingsmusik. Jetzt mit dabei ist Hugo, 11 Jahre. Hast du denn schon mal deine Zähne woanders geputzt, jetzt außer im Badezimmer?
26: Draußen, also auf dem Hof.
2: weil ich so Lust hatte, einfach mal draußen zu probieren am Samstag oder so.
1: Ja, ja, aber und wenn man da kleckert, ist jetzt auch nicht so.
0: Ja, deswegen. Und ich finde es auch cool. So gerade auch beim Camping oder so ist man auch an der frischen Luft meistens. Ja. Also ich kann nicht verstehen, lieber Hugo. Alle, die jetzt auch bereit sind, egal ob im Badezimmer oder auf dem Hof, wir putzen gemeinsam jetzt zu Michael Schulte. Euch ganz, ganz viel Spaß mit dem Radio Teddy Zahnputzit. Und los geht's in dieser Woche mit den Minions.

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1: 7.08 Uhr, Mittwochmorgen, die Radio-Teddy-Morgenshow an eurer Seite. Guten Morgen.
2: Morgen.
1: Marmelade, Nuss-Nougat-Creme oder doch lieber Käse. Guten Appetit allen Familien beim Frühstück. Lasst es euch schmecken, gleich mit dem Mega-Hit Golden.
2: Und in der Kürze liegt die Würze. Für dich, liebe Christina, gibt's gleich eine der kürzesten Nationalhymnen der Welt. Und du darfst herausfinden, aus welchem Land sie kommt. Ratet mit in der Radio-Teddy-WM-Challenge um 7.40 Uhr.
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1: 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Wer hat's gemacht? Christina oder Tim? Tim oder Christina?
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1: 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Und wir raten jetzt mit Lina, 8 Jahre, und ihrem Papa Sven aus Berlin-Lichtenrade. Guten Morgen.
3: Guten Morgen.
4: Guten Morgen, Christina.
1: Und Tim ist auch dabei.
2: Guten Morgen.
4: Hey Tim, guten Morgen.
2: Wer von uns beiden hat denn schon mal Menschengesichter Tieren zugeordnet? Christina oder ich?
3: Christina.
1: Dann geben wir Christina ein. Christina.
5: Tim.
1: Christina.
5: Tim.
1: Christina.
5: Tim.
1: Christina.
5: Tim.
1: Christina.
5: Tim.
1: Christina.
2: Ja. Ja. Herzlichen Glückwunsch.
1: Gut geraten.
2: Ihr geht mit der ganzen Familie in den Barfußpark Beelitz-Heilstätten.
4: Super.
2: Und ich finde das irgendwie total interessant. Christina, du hast zu Menschen auch manchmal so ein Tier vor Augen, ne?
1: Ja, irgendwie. Ich schaue mir ein Gesicht an und dann denke ich an irgendein süßes Tier. Ich weiß auch nicht wieso, aber ist irgendwie so. Bei dir war es irgendwie so ein Eichhörnchen.
2: Bei mir?
1: Ja.
2: Ein Eichhörnchen?
1: Lina, Entschuldigung, was hast du gerade gesagt?
3: Also, das sind so meine Lieblingstiere.
1: Ja? Oh, siehst du, Lina und ich haben gleich was gemeinsam. Puh, da hast du mich aber jetzt gerettet, Lina. Tim hat erst geguckt und dachte, Eichhörnchen.
2: Und das nächste Ausflug, die nächsten Tickets gibt's morgen früh wieder um 7.10 Uhr.
1: Und wir tauschen Schreibtischstuhl gegen Kinosessel gleich in einer Stunde.

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0: schönes Wachwerden ein, Kids, die gerade erst aufgestanden sind, weil ihr vielleicht heute später los müsst oder die Schule gleich um die Ecke ist. Gleich Musik zum Wachwerden. Rosé und Bruno Mars mit ihrem Album Apete. 7.16 Uhr, Mittwochmorgen, die Radio Steady Morgenshow. Ja, guten Morgen.
1: Guten Morgen und morgen startet endlich die Fußball-WM. Viele Kids haben schon Sammelkarten in ein Album geklebt. Wir haben was Besseres für euch. Ohne Kleben, ohne alles. 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Heute gibt's den Lieblingsspieler von ganz, ganz vielen von euch.
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3: Unsere Nummer 10, Jamal Musiala. Angriff. Er ist eins der größten Talente aller Zeiten im deutschen Fußball. Unsere Zaubermaus Jamal Musiala. Sein Ballgefühl und seine Torgefahr bringen jeden Gegner in Bedrängnis. Dabei lässt sein Spitzname Bambi das vielleicht gar nicht so vermuten. Den hatte er von seinem Teamkollegen bei den Bayern, Leroy Sané, bekommen. Vielleicht, weil er mit 17 so dünne Beine hatte und recht schüchtern war. Als gebürtiger Schwabe ist seine Lieblingsspeise natürlich
4: meine Maultaschen. Mittagessen, Abendessen, als ein Snack. Maultaschen ist immer in meinem Kühlschrank.
3: Trotz seines großen Erfolgs ist Jamal Musiala sehr bodenständig, immer freundlich und ruhig. Und er kennt viele Kulturen, denn er ist in verschiedenen Ländern aufgewachsen. Eigentlich hätte er auch für die englische Nationalmannschaft spielen können, hat sich als Jugendlicher aber für Deutschland entschieden.
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0: 7.20 Uhr, Mittwochmorgen, guten Morgen. Nochmal schnell frisch machen im Badezimmer, bevor es losgeht. Die Radio-Teddy-Morgenshow ist dabei. Christina und Tim an eurer Seite.
1: Guten Morgen.
0: Und dazu All-Time-High aus den Charts zum Mittanz im Badezimmer von Radio-Teddy-Superstar Nico Santos. Deutschland, olé, Schulpflicht ade. Dürfen wir unsere Kids, liebe Eltern, einfach später in die Schule schicken, wenn das WM-Spiel so spät läuft? Bleibt dran, der bekannte Anwalt Christian Solmecke klärt auf. 11.15 Uhr.
1: Vorher lüften wir das Geheimnis mit der Kälte und den Schafen. Radio-Teddy macht Spaß, macht schlau.
0: Eine Mischung aus Schaf und Kuh war das ein bisschen.
1: Ja.
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3: Mit Nils, hallo. Mancherorts ist es schon kühl, anderswo wird es ab morgen spürbar kälter. Diese kühlen Tage im Juni nennt man Schafskälte. Elsa möchte wissen, warum diese Tage Schafskälte genannt werden. Stehen die Schafe in dieser Zeit tatsächlich bibbernd auf der Wiese? Der Name Schafskälte kommt tatsächlich von frierenden Schafen. Denn die Schafe sind bis zu diesem Zeitpunkt meist bereits geschoren und für die plötzlich auftretende Kälte nicht mehr so gut durch ihr Fell geschützt. Es kommt also wirklich vor, dass ein Schaf dann einmal frieren kann. Dass die Temperaturen jetzt im Juni nochmal runtergehen, das ist nicht ungewöhnlich. Das passiert oft in vielen Ländern in Mitteleuropa und ganz besonders gern in Deutschland. Und warum passiert das? Es ist so, dass das Land bereits relativ warm ist. Das Meer braucht jedoch ein bisschen länger und ist noch kalt. Dadurch zieht kalte und feuchte Polarluft aus dem Nordwesten, also vom Meer her zu uns. Deshalb kann es sein, dass die Temperaturen um bis zu 10 Grad sinken und das Wetter wechselhaft wird. Aber keine Sorge, in den nächsten Tagen wird's wieder wärmer.
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10: Wissen rund ums Auto. Was klappert oder knirscht denn da? Das verursacht erstmal Panik beim Autofahrer, muss es aber nicht. Hier ein kleiner Leitfaden zu den gängigsten Schäden und wie sie klingen. Lautes Brummen oder Dröhnen in Kurven? Dann ist vermutlich das Radlager hinüber. Kein Problem, einfach austauschen lassen. Fieses Schleifen und Mahlgeräusche beim Bremsen? Sofort anhalten, da sind die Bremsbeläge komplett runter. Schlagendes Geräusch beim plötzlichen Gas wegnehmen, meistens ein lockeres oder verschlissenes Motorlager, möglichst schnell erneuern lassen. Summen direkt nach dem Einschalten der Zündung? Das ist meistens ein kleiner Gruß von der Benzinpumpe, vermutlich harmlos, aber auch das einfach in der Werkstatt checken lassen.

0: Guten Morgen am Mittwoch, kurz vor 7:30.
1: Guten Morgen.
0: Die Radio City Morgenshow an eurer Seite.
1: Morgen startet die Fußball-WM und wie immer wird vor jedem Spiel die Nationalhymne von den jeweiligen Ländern gesungen, die gerade spielen. Du, liebe Christina, darfst in dieser Woche raten, aus welchem Land die Hymne kommt, die ich dir vorspiele.
0: Mir fehlt ja nur noch ein Punkt. Oder? Einen Punkt muss ich noch ergattern, dann hätte ich gewonnen.
1: Ja, und genau deswegen mache ich das auch etwas schwieriger, weil ich ja nicht möchte, dass du gewinnst. Und deswegen muss ich das ja schwieriger machen.
0: Ah, okay.
1: Dass es eben nicht mehr so einfach ist, dass du hier einen Punkt nach dem anderen holst.
0: Wie möchtest du es denn schwieriger machen? Weil Sprachen erkenne ich ja schon. Wobei, ich muss dann auch die Wörter hören. Ne? Das ist manchmal so schwierig, wenn die so leise sind.
1: Und heute bekommst du eine der kürzesten Hymnen der Welt.
0: Oh.
1: Ratet mit in der Radio Tali Challenge in 10 Minuten.
0: Und jetzt die wichtigsten Meldungen des Morgens mit Nils. Guten Morgen.
2: Guten Morgen. Heute öffnet vor den Toren Berlins wieder die internationale Luftfahrtausstellung ILA. Erstmal nur für Fachbesucher, am Wochenende dürfen dann alle hin. Hier kann man Flieger sehen, die man sonst nie zu Gesicht bekommt. Es gibt auch spannende Vorträge, unter anderem von Rabea Rogge, die als erste deutsche Frau im Weltraum war. Die Rangliste der beliebtesten Vornamen Deutschlands ist wieder erschienen und wieder einmal sind Sophia und Noah die am häufigsten vergebenen Namen. Bei Mädchen folgen Mia, Lina, Ella und Hanna, bei Jungen Matteo, Theo, Leo und Emil. Die größte Fledermausart Europas, der Riesenabendsegler, ist in Brandenburg gesichtet worden. Mit einer Flügelspannweite von fast einem halben Meter ist diese Fledermaus nicht nur sehr groß, sie ist auch sehr selten. Der Riesenabendsegler ist auch schon in Bayern, Baden-Württemberg und Sachsen gesehen worden.
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2: Hier bei uns in Bremen, Bremerhaven und Niedersachsen auf der A1 Osnabrück Richtung Bremen, zwischen dem Dreieck Stur und Bremen-Hemelingen, 5 Kilometer Stau an der Baustelle. Gute Fahrt.
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0: Sonne, harmlose Wolken, Regenwolken, ein Pullimorgen hier bei uns in Bremen, Bremerhaven und Niedersachsen. Jetzt am Morgen etwas frisch, bis zu 18 Grad bekommen wir heute noch und die Sonne gibt ihr Bestes.
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1: Viele Grüße in alle Badezimmer, viele Grüße an alle Kids, die schon bereitstehen im Badezimmer und endlich losputzen wollen zum Radio Teddy Zahnputz-Hit. Wir machen das jeden Morgen mit eurer Lieblingsmusik. Mit dabei ist auch Raphael, 7 Jahre. Was war denn bisher so der verrückteste Ort, an dem du hier deine Zähne geputzt hast?
6: Im Garten. Ich glaube, da war das Klo besetzt.
1: Das haben wir heute schon mal gehört. Das passiert wohl öfter in den Familien. Euch ganz, ganz viel Spaß mit dem Radio Teddy Zahnputz-Hit und los geht's in dieser Woche mit den Minions.

0: Jawohl, ihr habt es geschafft. 3 Minuten sind um und eure Zähne, die sind sauber.
1: Fertig.
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0: 7.36 Uhr, Mittwochmorgen, gute Fahrt mit Radio Teddy, das Familienradio für den ganzen Tag.
1: Guten Morgen.
0: Jetzt am Morgen mit der Radio Teddy Morgenshow. Für einige heißt auch aufs Fahrrad oder zur Bushaltestelle. Wir sind dabei, gleich mit dem Hit von Nico Santos, All Time High.
1: Und jetzt gut aufpassen, diese Hymne ist sehr, sehr kurz.
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1: Viele Flaggen hängen schon, die Fanartikel sind bereit, das Knabberzeug ist schon im Schrank. Morgen geht's endlich los, die Fußball-WM, und passenderweise gibt's dazu in dieser Woche für dich, liebe Christina, eine musikalische WM-Aufgabe. Du darfst Nationalhymnen raten. 3 von 5 solltest du erkennen, 2 hast du schon geschafft. Solltest du weniger als 3 erkennen, dann darfst du eine Woche lang jeden Morgen eine Zusammenfassung des letzten WM-Tages

0: Das in der Kirche singen, das klingt so getragen, so päpstlich.
1: Ja.
0: Oh, das würde zu Italien passen. Soll sich mal jemand beschweren, falls man irgendwie mal ein falsches Wort sagt, sobald man die Nationalhymne singt im Deutschen? Hier verstehe ich kein einziges Wort. Also, nein, aber ich denke, es könnte Italien sein. Es klingt so irgendwie.
1: Klingt wahrscheinlich so schwer, weil dieser Songtext aus dem 10. Jahrhundert stammt, was ihn zu einem der ältesten Hymnentexten macht. Ah. Und der kommt nicht aus Italien, sondern...
0: Wie bitte?
1: Aus Japan!
0: Oh!
1: Das war die japanische Nationalhymne.
0: Wow!
1: Morgen früh gibt's dann eine Hymne aus einem Land, das hat sich leider nicht für die WM qualifiziert. Aber die Hymne klingt trotzdem toll und die wirst du sicherlich auch erkennen.
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0: Guten Morgen am Mittwoch, 7.44 Uhr, die Radio Teddy Morgenshow hier mit Christina und Tim.
1: Guten Morgen.
0: Deutschland, ole, Schulpflicht ade. Also, die mexikanischen Schülerinnen und Schüler, die haben ja morgen frei. Dürfen unsere Kids vielleicht auch später in die Schule, falls das WM-Spiel so spät läuft? Bleibt dran, liebe Eltern, der bekannte Anwalt Christian Solmecke klärt auf um 11.15 Uhr, damit es auch keinen Ärger gibt. Ja, nur das Richtige für unsere Kids.
1: Ja, genau. Und hier geht's jetzt weiter mit cooler Musik zum Fertigmachen und Laufen Richtung Schule und Kita. Hier ist Loy mit Red Eyes bei Radio Teddy.

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0: 7,53. Ah, ich dachte 7,53 klingt als...
1: Nee, 53 grade... hast du gesagt.
0: Ja, ich weiß, aber es klang, ich habe nicht gesagt 7:53 Uhr, so, sondern 7,53, als will ich Geld haben. So, hier,
1: 7,53 bitte. Ja, hier machen sie 6.
0: Guten Morgen, Mittwochmorgen, die Radio Teddy Morgen schon an eurer Seite, Christina und Tim hier.
1: Guten Morgen.
0: Und wo man ab heute Flieger sehen kann, die man sonst nie zu Gesicht bekommt, das erfahrt ihr, liebe Familien, um 8 in den Radio Teddy Nachrichten. 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
1: Und der kommt in dieser Stunde von den Megastars BTS. Die sind ja auf großer Tour und machen unter anderem auch Halt in Deutschland. Und zwar im Juli. Da spielen sie 2 Tage in München. Ich glaube, da wird der Ausnahmezustand ausgerufen, wenn die Jungs da sind. Wir sind gespannt. Wir berichten dann auf jeden Fall an diesem Tag.
0: Ja.
1: Und hier sind sie jetzt mit ihrem aktuellen Hit Swim. BTS, die K-Pop-Stars bei Radio Teddy.

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1: Die K-Pop-Stars BTS waren das und gleich geht's weiter mit dem Chartete uns zum Mitsingen und Mittanzen bringt von Radio Teddy Superstar Leonie.
2: Guten Morgen am Mittwoch, 7.56 Uhr, die Radio Teddy Morgenshow hier. 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
1: Heute gibt's eine Frage aus der Film- und Serienwelt der Kids. Wie heißt denn der Bösewicht in Die Schlümpfe? Dieser gemeine Typ mit seiner Katze.
2: Gemein.
1: Wie heißt der Bösewicht, liebe Eltern? Und ihr gewinnt dabei 2 Kinogutscheine, einlösbar in einem der 21 UCI-Kinos in Deutschland für einen Film eurer Wahl oder die Wahl eurer Kids. 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
2: 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Gewonnen wird dann auch gleich für die Kids um 8.20 Uhr.
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13: Die Bedeutung deutscher Städtenamen. Kiel. Der Name Kiel kommt von Keil und bezieht sich auf die Keilform der Kieler Bucht.

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1: Guten Morgen. Guten Morgen am Mittwoch, 8 Uhr.
2: Guten Morgen. Liebe Eltern, wie heißt denn der Bösewicht in Die Schlümpfe? Ratet mit und gewinnt den nächsten Kinobesuch für eure Kids in 20 Minuten.
1: Dieser gemeine, gemeine Typ, ne?
2: Mit seiner Katze.
1: Was hat das damit zu tun? Das macht die doch nicht gemeiner, nur weil der Katze hat, oder?
2: Ja, nicht, dass die Eltern denken, ich meine einen Bösewicht, der unter den Schlümpfen da lebt.
1: Ach so, okay.
2: Sondern das ist ja ein Separater, der mit seiner Katze da.
1: Ja, du sagst Katze Mantel. So gemein.
2: Ach so, nee, war jetzt gar nicht gemein gemeint.
1: Besser ist, ich mag Katzen und Hunde auch, ja. Nils hat Katzen.
3: Ja.
1: Guten Morgen.
3: Guten Morgen.
1: Sogar zwei, ne?
3: Ja.
1: Wie heißen? Drei. Mhm. Wie? Ist ein Dritter dazu gekommen?
3: Naja, schon eine Weile, ja.
1: Oh.
3: Balu.
1: Oh, Balu. Oh.
3: Ein Kater.
2: Haben nicht Babys gemacht.
1: Wie heißen die anderen?
3: Luna und Nancy.
1: Abgefahren.
3: Ja.
1: Nancy fällt da irgendwie so raus, hat sowas Amerikanisches, Englisches.
3: Ja.
1: Die Zufall oder?
3: Nee, die Vorbesitzerin, die kam aus Amerika tatsächlich.
2: Ah.
3: Ja.
1: Siehst du, da schließt sich der Kreis. So, Nils, jetzt die Radio Nachrichten und bei dir in den Nachrichten geht's in die Luft.
3: Ja, denn heute öffnet vor den Toren Berlins wieder die internationale Luftfahrtausstellung ILA. Erstmal nur für Fachbesucher, am Wochenende dürfen dann alle hin. Hier kann man Flieger und Fluggeräte bestaunen, die man nur selten zu Gesicht bekommt. Welche zum Beispiel? Das weiß mein Kollege Alex.
4: Zum Beispiel das Forschungsflugzeug des Deutschen Zentrums für Luft- und Raumfahrt. Oder der riesige Airbus A380, der Platz für fast 500 Passagiere hat. Außerdem gibt es viele Flugshows, auch mit Hubschraubern und Fallschirmspringern. Besucher können Modelle einer Trägerrakete genauso bestaunen wie eins des Mondes. Und es gibt auch spannende Vorträge, unter anderem von Rabea Rogge, der ersten deutschen Frau im Weltall.
3: Und bleiben wir beim Thema Weltraum. Die NASA hat die Besatzung für das Mondprogramm Artemis 3 bekannt gegeben. Neben drei US-amerikanischen Astronauten wird aus Europa überraschenderweise kein Deutscher, sondern ein italienischer Astronaut mit dabei sein. Artemis 3 soll im nächsten Jahr starten, allerdings noch nicht zum Mond, sondern erst einmal Tests in der Erdumlaufbahn durchführen. Die Rangliste der beliebtesten Vornamen Deutschlands ist wieder erschienen und an der Spitze hat sich nichts getan. Wieder einmal sind Sophia und Noah die am häufigsten vergebenen Namen. Bei Mädchen folgen Mia, Lina, Ella und Hanna, bei Jungen Matteo, Theo, Leo und Emil. Und was bei uns in der Region los ist, das weiß jetzt Luisa.
5: Einen besseren Schutz für Mensch und Natur gibt's jetzt in Bremen. Hier wird ein leichterer Zugang zum Deich Warf-Butendiek ermöglicht, indem es jetzt beispielsweise einen Schotterweg gibt, auf dem auch Autos fahren können. So können Sandsäcke schneller an den Deich gebracht werden, wenn Hochwasser droht.
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3: Morgen ist es soweit, dann beginnt die Fußball-WM der Männer. Schauen wir nochmal zu den Frauen. Die deutschen Fußballerinnen haben nämlich zum Abschluss der WM-Qualifikation gegen Slowenien mit 2:0 gewonnen. Das Ticket für die WM im kommenden Jahr in Brasilien hatte das deutsche Team aber schon sicher. Soweit die Meldungen. 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
3: Hier bei uns in Bremen, Bremerhaven und Niedersachsen auf der A1 Osnabrück Richtung Bremen, zwischen dem Dreieck Stur und Bremen-Hemelingen, 5 Kilometer Stau an der Baustelle. Gute Fahrt.
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1: Sonne, harmlose Wolken, Regenwolken, ein Pullimorgen hier bei uns in Bremen, Bremerhaven und Niedersachsen. Jetzt am Morgen etwas frisch, bis zu 18 Grad bekommen wir heute noch und die Sonne gibt ihr Bestes. Guten Morgen am Mittwoch, 8.04 Uhr, 4 nach 8.
2: Guten Morgen, Sie springen umher, rutschen gerne mal die Gardine runter. Wir haben auch gerade drüber geredet. Viele Familien haben eine Katze zu Hause. Ja. Und ob die wirklich 7 Leben haben bei so vielen Stunts, was die teilweise machen, das checken wir gleich für Selina, 6 Jahre, kurz vor 8:30.
1: Vorher der Charted Pride von Superstar DJ Felix Jehn. Und jetzt gute Fahrt mit Superstar Kamrat.

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1: 8.10 Uhr am Mittwochmorgen, die Radio Teddy Morgenshow hier. Christina und Tim, guten Morgen.
2: Guten Morgen und gute Fahrt zur Arbeit an Eltern, die schon unterwegs sind. Dazu gute Laune im Auto gleich mit Superstar Leonie.
1: Noch zweimal schlafen? Nee, noch einmal schlafen.
2: Ja, ich wollte gerade sagen, morgen ist es soweit.
1: Ja, Mensch, die Zeit rennt. Dann startet die Fußball-Weltmeisterschaft. Deutschland, ole, Schulpflicht ade. Dürfen wir unsere Kids einfach später in die Schule schicken, weil das WM-Spiel so spät läuft? Bleibt dran, liebe Eltern. Der bekannte Anwalt Christian Solmecke klärt auf 11.15 Uhr am Vormittag bei Radio Teddy.
2: Und jetzt, wie versprochen, gute Laune im Auto von Superstar Leonie. Hier ist Don't Worry.

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0: 8.16 Uhr am Mittwoch. Guten Morgen, die Radio Teddy Morgenshow hier. Christina und Tim.
1: Guten Morgen.
0: Guten Morgen.
1: Und liebe Grüße an alle Eltern, die jetzt noch eine Kleinigkeit einkaufen müssen vor der Arbeit. Ich habe gestern Abend wieder meine App benutzt, mit der man so Lebensmittel retten kann.
0: Ah, wenn die zu gut für die Tonne ist oder so, ne?
1: Genau.
0: Ja.
1: Und da kann man dann einfach anklicken, zum Beispiel Supermärkte oder auch so kleinere Läden machen damit. Und ich habe gestern reserviert bei einem orientalischen Supermarkt.
0: Cool.
1: Und dachte so, Gemüse. Oh ja, orientalischer Supermarkt, ne, da gibt's dann frisches Gemüse,
0: ja,
1: Obst oder so. Irgendwas, was schnell verfällt, ne, was dann weg muss, bevor es schlecht wird. Und dann dachte ich so, jetzt bin ich ganz gespannt, wenn man dann erst den Inhalt bekommt, wenn man die Bestätigung hat.
0: Ja.
1: Und was bekomme ich jetzt? 36 Tüten Gummibärchen.
0: Was? Ja. Weil wenn die schnell verfallen muss, nee, nicht so schnell futtern bitte.
1: Genau.

0: 8.20 Uhr. Guten Morgen, die Radio Teddy Morgenshow hier am Mittwoch. Liebe Grüße an alle Eltern, die jetzt gerade bei der Arbeit angekommen sind. Streckt euch vielleicht nochmal eine Runde, das hält wach. Dazu der Hit von Toby Romeo und You Not Us, What It Feels Like. Eine Powernummer.
1: Guten Morgen. Und jetzt machen wir aus Julian einen Papa-Helden.
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0: 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Wie viel wissen wir aus der Lebenswelt unserer Kids, liebe Eltern? Das testen wir jeden Morgen mit einer Frage.
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0: 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Jetzt quizzen wir mit Julian für seine Tochter Malia, 6 Jahre aus Befferstedt in Niedersachsen. Schönen guten Morgen.
1: Morgen.
3: Schönen guten Morgen.
1: Julian, morgen startet die Fußball-WM, Sonntag dann das erste Deutschlandspiel. Seid ihr schon verabredet oder guckt ihr ganz entspannt zu Hause auf dem Sofa?
0: Oder gar nicht.
3: Noch nicht verabredet. Ganz entspannt zu Hause.
1: Und dann schön so mit Snacks und...
3: Genau, richtig. Genau, im Kindergarten ist auch noch eine Fußballparty.
0: Echt?
3: Und dann sind alle versorgt.
0: Ach cool, also jetzt nur für die Kiddies oder mit den Eltern zusammen?
3: Nee, nur für die Kinder, also morgens dann.
0: Och, ist ja niedlich.
1: Cool. Julian, jetzt gibt's eine Frage, nicht aus der WM-Welt, sondern aus der Film- und Serienwelt der Kids. Wie heißt denn der Bösewicht in Die Schlümpfe?
3: Laut meiner Tochter Gargamel, aber ich weiß es natürlich auch.
1: Klingt immer so ein bisschen wie Karamell, ne?
0: Da habe ich gar nicht gedacht.
1: Aber Gargamel ist völlig richtig. Herzlichen Glückwunsch. Du gewinnst 2 Tickets für die UCI-Kinos.
0: Gut, dass du auf deine Tochter gehört hast.
3: Vielen, vielen Dank.
0: Sehr gerne. Liebe Grüße ans Töchterchen und habt noch einen schönen Mittwoch.
3: Dankeschön, wünsche mir ebenso.
0: Danke. Danke.
1: Morgen sagt ihr mir, wie heißt die Disney-Prinzessin, die in einen Frosch verwandelt wird im Film Küss den Frosch?
0: Mit der richtigen Antwort, liebe Eltern, gewinnt ihr Kinotickets bei Kinderwissen Elternquissen um 8.20 Uhr hier in der Radio Teddy Morgenshow.

0: 8:24 Uhr, Mittwochmorgen. Die Kaffeemaschine sorgt für Nachschub bei der Arbeit, liebe Eltern. Und Radio Teddy ist am Start. Gleich mit dem Charthit von Radio Teddy Superstar Michael Schulte, 5 AM.
1: Guten Morgen.
0: Guten Morgen.
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1: Genau.
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4: Mit Nils, hallo. Katzen haben 7 Leben. Das hat offenbar auch Selina gehört. Und sie will natürlich wissen, ob das mit den 7 Leben stimmt. Nein, das stimmt nicht. Denn sonst wären es ja Geister oder Außerirdische. Aber im Volksmund gibt es eben dieses Sprichwort. Und das hat schon Gründe. Denn Katzen sind sehr schlaue und geschickte Tiere. Zum einen können Katzen aus hoher Höhe hinunterfallen und landen meist doch auf den Pfoten. Während sich Menschen oder andere Tiere bei so einem Sturz verletzen würden, kommen die Katzen meist unbeschadet davon. Sie reagieren blitzschnell und können mit ihrem Schwanz und ihrem sehr beweglichen Rückgrat ihre Lage in der Luft rasch ändern, sodass sie auf allen Vieren landen. Weil man sich das früher nicht erklären konnte, glaubte man, die Katze sei auf diese Art kaum zu verletzen. Daraus ist dann der Spruch mit den 7 Leben entstanden. Und dann kam auch noch der Aberglaube hinzu, also der Glaube an übernatürliche Kräfte. Im Mittelalter brachte man Katzen mit Hexen in Verbindung. Man glaubte, dass sie sich in schwarze Katzen verwandeln könnten, um sich zu tarnen und unauffällig herumzulaufen. Deshalb hat man Katzen früher auch von Kirchtürmen geworfen, um die angeblichen Hexen loszuwerden. Aber auch solche Stürze überlebten die Katzen immer wieder. Darum wurden sie erst recht verteufelt und so entstand der Unsinn mit den 7 Leben. Aber bitte testet das jetzt nicht mit eurer Katze aus, denn auch Katzen können sich schwer verletzen.
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8: Wissen rund ums Auto. Automythen halten sich oft hartnäckig. Zum Beispiel, Autos mit Automatik verbrauchen viel mehr Sprit. Das stimmt heutzutage nicht mehr. Höchstens die alten 4-Stufen-Automatiken in alten 80er-Limousinen verbrauchen noch mehr. Moderne Automatikgetriebe haben 5 bis 8 Gänge und die arbeiten so effizient, dass sie den Verbrauch eher senken. Außerdem beschleunigt man auch schneller, weil kein normaler Mensch so exakt hochschalten kann.

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1: Guten Morgen am Mittwoch, kurz nach 8:30.
2: Guten Morgen. Er ist der Lieblingsfußballer von so vielen Kids. Jamal Musiala. Und warum er von seinen Kollegen den Spitznamen Bambi bekommen hat, das hört ihr in 10 Minuten.
1: Bambi. Und jetzt die wichtigsten Meldungen des Morgens mit Nils. Guten Morgen.
3: Guten Morgen. Heute öffnet vor den Toren Berlins wieder die internationale Luftfahrtausstellung ILA. Erstmal nur für Fachbesucher, am Wochenende dürfen dann alle hin. Hier kann man Flieger sehen, die man sonst nie zu Gesicht bekommt. Es gibt auch spannende Vorträge, unter anderem von Rabea Rogge, die als erste deutsche Frau im Weltraum war. Die Rangliste der beliebtesten Vornamen Deutschlands ist wieder erschienen und wieder einmal sind Sophia und Noah die am häufigsten vergebenen Namen. Bei Mädchen folgen Mia, Lina, Ella und Hanna, bei Jungen Matteo, Theo, Leo und Emil. Die größte Fledermausart Europas, der Riesenabendsegler, ist in Brandenburg gesichtet worden. Mit einer Flügelspannweite von fast einem halben Meter ist diese Fledermaus nicht nur sehr groß, sie ist auch sehr selten. Der Riesenabendsegler ist auch schon in Bayern, Baden-Württemberg und Sachsen gesehen worden.
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3: Hier bei uns in Bremen, Bremerhaven und Niedersachsen auf der A1 Osnabrück Richtung Bremen, zwischen dem Dreieck Stur und Bremen-Hemelingen, 5 Kilometer Stau an der Baustelle. Gute Fahrt.
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1: Sonne, harmlose Wolken, Regenwolken, ein Pulli-Morgen hier bei uns in Bremen, Bremerhaven und Niedersachsen. Jetzt am Morgen etwas frisch, bis zu 18 Grad bekommen wir heute noch und die Sonne gibt ihr Bestes.
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1: Guten Morgen.
2: Morgen. Gleich der Kindersommerhit mit Ohrwurmgarantie, Gelato. Und jetzt gute Fahrt zum nächsten Termin mit Radio Teddy Superstar Michael Schulte.

0: 8.43 Uhr, Mittwochmorgen. Gute Fahrt zum nächsten Termin, liebe Eltern. Radio Teddy ist dabei. Gleich mit dem Mega-Hit von Alex Warren. Tim sagt immer, er hat so eine Gänsehautstimme.
1: Ja, so.
0: Hört mal selbst. Fever Dream in einer Minute.
1: So, und morgen startet endlich die Fußball-WM. 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Heute gibt's den Lieblingsspieler von ganz, ganz vielen Kids.
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3: Unsere Nummer 10, Jamal Musiala. Angriff. Er ist eins der größten Talente aller Zeiten im deutschen Fußball. Unsere Zaubermaus Jamal Musiala. Sein Ballgefühl und seine Torgefahr bringen jeden Gegner in Bedrängnis. Dabei lässt sein Spitzname Bambi das vielleicht gar nicht so vermuten. Den hatte er von seinem Teamkollegen bei den Bayern, Leroy Sané, bekommen. Vielleicht, weil er mit 17 so dünne Beine hatte und recht schüchtern war. Als gebürtiger Schwabe ist seine Lieblingsspeise natürlich
4: meine Maultaschen. Mittagessen, Abendessen, als ein Snack. Maultaschen ist immer mein Kühlschrank.
3: Trotz seines großen Erfolgs ist Jamal Musiala sehr bodenständig, immer freundlich und ruhig. Und er kennt viele Kulturen, denn er ist in verschiedenen Ländern aufgewachsen. Eigentlich hätte er auch für die englische Nationalmannschaft spielen können, hat sich als Jugendlicher aber für Deutschland entschieden.
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0: 8.50 Uhr, Mittwochmorgen. Hier ist die Radio Teddy Morgenshow mit Christina und Tim. Wo man ab heute Flieger sehen kann, die man sonst nie zu Gesicht bekommt, hört ihr gleich.
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5: Und das ist in dieser Stunde für euch der King of Pop. Aktuell läuft er noch im Kino mit seinem Film. Und passenderweise dazu gibt es jetzt einen seiner größten Hits. Superstar Michael Jackson jetzt für euch mit Beat It. Da könnt ihr auf jeden Fall mit tanzen. Egal, wo ihr jetzt gerade seid, liebe
0: also
5: Eltern.
0: Also die Füße bewegen sich auf jeden Fall mit, ne?
5: Ja. Zack, zack, zack. Pass auf.
0: Und guck, jetzt? Ich kann sogar den Moonwalk.
5: So.
0: Im Sitzen.
5: Im Sitzen?
0: Ja. Reingefallen.
5: Was? Was sagt Michael Jackson, wenn man ihm einen Witz erzählt?
0: Hihi.
5: So, jetzt Beat It.

0: King of Pop.
1: Superstar Michael Jackson mit einem seiner erfolgreichsten Hits. Beat It war das.
2: Mittwochmorgen, 8.55 Uhr, guten Morgen.
1: Guten Morgen und gleich Superstar Power im Doppelpack. Die Radio-Tödi-Superstars David Guetta und Jennifer Lopez.
2: Noch einmal schlafen und dann startet die Fußball-Weltmeisterschaft. Deutschland spielt ja dann am Sonntag. Deutschland, ole, Schulpflicht ade. Dürfen wir unsere Kids einfach später in die Schule schicken, wenn das WM-Spiel so spät läuft? Bleibt dran, liebe Eltern, der bekannte Anwalt Christian Solmecke klärt auf um 11.15 Uhr hier bei Radio Teddy.
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4: Mit Angie, Hallöchen. Vor Millionen von Jahren stapften die Giganten der Urzeit übers Land und Forschende finden noch heute ihre Überbleibsel, die ihr in Museen entdecken könnt. Im Dinopark Münchehagen in Niedersachsen erwachen Dinosaurier fast zum Leben. Auf einem spannenden Erlebnispfad begegnet ihr Stegosaurus, Triceratops, Eoraptor und Co. in Lebensgröße. Und gut aufgepasst, vielleicht könnt ihr auch Säbelzahntiger oder sogar Mammuts erspähen. Oder besucht das Dino-Forschungslabor und schaut echten Archäologen bei ihrer Arbeit über die Schulter. Mehr Infos gibt's auf dinopark.de. 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
2: Guten Morgen am Mittwoch. 9 Uhr haben wir.
1: Guten Morgen. Morgen startet endlich die Fußball-WM und wie immer wird ja vor jedem Spiel die Nationalhymne von den jeweiligen Ländern gesungen, die gerade spielen. Mhm. Und du, liebe Christina, darfst in dieser Woche raten, aus welchem Land die Hymne kommt, die ich dir vorspiele.
2: An sich klingt es ja ganz einfach. Ich kenne mich ja mit Sprachen aus. Das heißt, ich muss ja nur genauer hinhören. Ist aber gar nicht so einfach, weil manchmal versteht man die Wörter nicht. Und na gut, ich muss ja jetzt auch nur noch einen Punkt holen, dann habe ich es geschafft.
1: Und genau deswegen wird es auch ein bisschen schwieriger, weil so leicht mache ich dir es jetzt nicht mehr, dass du jetzt ganz schnell deinen dritten Punkt bekommst hier.
2: Was möchtest du jetzt machen?
1: Ich habe für dich eine der kürzesten Hymnen der Welt.
2: Ah.
1: Ratet mit in der Radio Teddy Challenge in 15 Minuten.
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25: Mit mir, Olaf Setzepfand. Hallo zusammen. Heute öffnet vor den Toren Berlins wieder die internationale Luftfahrtausstellung ILA. Erstmal nur für Fachbesucher, am Wochenende dürfen dann alle hin. Hier kann man Flieger und Fluggeräte bestaunen, die man nur selten zu Gesicht bekommt. Welche zum Beispiel? Das weiß mein Kollege Alex.
26: Zum Beispiel das Forschungsflugzeug des Deutschen Zentrums für Luft- und Raumfahrt. Oder der riesige Airbus A380, der Platz für fast 500 Passagiere hat. Außerdem gibt es viele Flugshows, auch mit Hubschraubern und Fallschirmspringern. Besucher können Modelle einer Trägerrakete genauso bestaunen wie eins des Mondes. Und es gibt auch spannende Vorträge, unter anderem von Rabea Rogge, der ersten deutschen Frau im Weltall.
25: Sophia und Noah bleiben in Deutschland die beliebtesten Namen für Babys. So steht es in der neuen Vornamensliste der Gesellschaft für deutsche Sprache für das Jahr 2025, die sich dafür mal die Namenslisten in den Standesämtern angeschaut hat. Bereits im vergangenen Jahr und im Jahr zuvor hatten frischgebackene Eltern diese Vornamen am häufigsten für ihre Kinder gewählt. Bei Mädchen folgen Mia, Lina, Ella und Hanna, bei Jungen Matteo, Theo, Leo und Emil. Jedes Jahr wird geschaut, in welcher Stadt denn die glücklichsten Menschen Deutschlands leben. Glücksatlas nennt sich diese Umfrage. Auf Platz 1 der 40 größten Städte Deutschlands liegt die Landeshauptstadt Thüringens, Erfurt. Hier ist es sehr lebenswert, sagen die Menschen dort. Zum einen sind die Mieten niedrig und es gibt auch noch andere Gründe, sagt Bernd Raffelhüschen, der die Studie begleitet hat.
27: Erfurt hat eigentlich alles, was man braucht. Ist eine Stadt mit einer vernünftigen Infrastruktur, mit günstigen Mieten. Und dann kommt irgendwo offensichtlich auch noch eine Mentalität dazu, die den Erfurter sagt, ja, dann bin ich auch wirklich zufrieden.
25: Hinter Erfurt liegen im Glücksatlas Augsburg, Düsseldorf, Krefeld und Kiel. Soweit die Meldungen. 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
25: Hier bei uns in Bremen, Bremerhaven und Niedersachsen auf der A1 Osnabrück Richtung Bremen, zwischen dem Dreieck Stur und Bremen-Hemelingen, 5 Kilometer Stau an der Baustelle. Gute Fahrt.
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2: Sonne, harmlose Wolken, Regenwolken, ein Pullimorgen hier bei uns in Bremen, Bremerhaven und Niedersachsen. Jetzt am Morgen etwas frisch, bis zu 18 Grad bekommen wir heute noch und die Sonne gibt ihr Bestes. Guten Morgen am Mittwoch, 9.04 Uhr, 4 nach 9.
1: Guten Morgen.
2: Gleich der neue Kinderhit von Dizzy Disco, passend zum Sommer, Sandburgenfiesta. Und jetzt viel Erfolg bei der Arbeit, liebe Eltern. Zur Unterstützung gibt's Superstar Leonie und Callum Scott aus den Charts. Gleich im Doppelpack.

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0: Schönen guten Morgen, 9.13 Uhr, Mittwochmorgen, die Radio Teddy Morgenshow hier mit Christina und Tim.
1: Guten Morgen.
0: Gleich doppelte Chartpower von David Guetta und Jennifer Lopez, Save Me Tonight.
1: Und jetzt, gut aufpassen, diese Hymne ist sehr kurz.
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1: Viele Flaggen hängen schon, die Fanartikel sind bereit, das Knabberzeug ist schon im Schrank. Morgen geht's endlich los, die Fußball-WM. Und passenderweise gibt's dazu in dieser Woche für dich, liebe Christina, eine musikalische WM-Aufgabe. Du darfst Nationalhymnen raten. 3 von 5 solltest du erkennen, 2 hast du schon geschafft. Solltest du weniger als 3 erkennen, dann darfst du eine Woche lang jeden Morgen eine Zusammenfassung des letzten WM-Tages hier machen. Also quasi 90 Minuten in 90 Sekunden.
0: Ich bleib dabei, das möchte niemand von mir hören.
1: Doch, ich schon. Ich hätte da voll Lust drauf.
0: Aber es hätte bestimmt nichts mit Fußball zu tun. Ich würde irgendwelche falschen Begriffe nennen und irgendwas falsch erklären und die falsche Person vielleicht auch noch. Ich versuche hier mein Bestes zu geben.
1: Aufgepasst, heute gibt's für dich eine der kürzesten Hymnen der Welt. Die hat nämlich nur 4 Zeilen.

0: als würde jemand das in der Kirche singen. Das klingt so getragen. Hm? So päpstlich.
1: Ja.
0: Oh, das würde zu Italien passen. Soll sich mal jemand beschweren, falls mal irgendwie mal ein falsches Wort sagt, sobald man die Nationalhymne singt im Deutschen? Hier verstehe ich kein einziges Wort. Also, nein, aber ich denke, es könnte Italien sein. Es klingt so irgendwie.
1: Klingt wahrscheinlich so schwer, weil dieser Songtext aus dem 10. Jahrhundert stammt, was ihn zu einem der ältesten Hymnentexten macht. Ah. Und der kommt nicht aus Italien, sondern...
0: Wie bitte?
1: Aus Japan!
0: Oh!
1: Das war die japanische Nationalhymne.
0: Wow!
1: Morgen früh gibt's dann eine Hymne aus einem Land, das hat sich leider nicht für die WM qualifiziert. Aber die Hymne klingt trotzdem toll und die wirst du sicherlich auch erkennen.
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0: Guten Morgen am Mittwoch, 9.24 Uhr, die Radio Teddy Morgencrew hier, Christina und Tim.
1: Guten Morgen.
0: Gute Fahrt Richtung Arbeit allen Eltern. Wir hoffen, der Morgen war bisher stressfrei und wir wünschen euch einen stressfreien Arbeitstag. Dazu der Hit, der für gute Laune sorgt, von Alle Farben, Baby Goodbye.
1: Und in so vielen Kinderzimmern ist er zu Hause, Benjamin Blümchen. 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
1: Ganz klassisch blau, rot oder auch mal schwarz. Jetzt geht's um eine ganz besondere Hose, die viele von uns jeden Tag tragen. Radio Teddy macht Spaß, macht schlau.
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4: Mit Nils, hallo. Florentina möchte wissen, wer die Jeans erfunden hat. Das war Levi Strauss. Levi Strauss hat die Jeans zusammen mit dem Schneider Jacob Davis erfunden. Und zwar vor ungefähr 150 Jahren. Levi Strauss ist damals mit seiner Familie von Deutschland in die USA ausgewandert und hat hier Kleidung, Zahnbürsten und andere Dinge verkauft. Und zwar an die vielen Goldgräber, die es damals in Kalifornien gab. Und eben auch Hosen. Und dabei hat Levi Strauss dann gemerkt, dass die Hosen der Goldgräber sehr viel aushalten mussten, dass sie sehr stabil sein mussten. Zusammen mit dem Schneider Jacob Davis hat er dann die Ecken der Taschen mit Metallnieten verstärkt. Und das war dann praktisch die Geburtsstunde der Jeans. Die Jeans wurde also nicht erfunden, weil Leute eine peppige, moderne Hose haben wollten. Nein, das hatte nichts mit Mode zu tun, sondern ganz einfach praktische Gründe. Die Jeans war eine reine Arbeitshose. Die allerersten Jeans haben auch noch ganz anders ausgesehen. Die waren aus so einer Art Segeltuch geschneidert. Die hatten sowas von Zeltplanen. Und die ersten Jeans, die waren auch nicht blau, sondern braun. Zu einem richtig modischen Trendsetter ist die Jeans dann erst 70 bis 80 Jahre später geworden, als es immer mehr junge Leute cool fanden, Jeans zu tragen.
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13: 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Wissen rund ums Auto. Beim Stichwort Sicherheit denkt der Kraftfahrer an Airbags, ABS und ESP. Aber auch die Autofarbe ist wichtig, das hat der TÜV Nord herausgefunden. Weiß ist am sichersten, weil helle Farben das Licht besser reflektieren, deshalb sind sie auffälliger, das Unfallrisiko ist geringer. Logisch, dass dunkle Farben, Schwarz oder Anthrazit, dann nicht mithalten können. Und Weiß mit schwarzen Alus sieht ja auch nicht schlecht aus.

0: Sonne, harmlose Wolken, Regenwolken, ein Pulli-Morgen hier bei uns in Bremen, Bremerhaven und Niedersachsen. Jetzt am Morgen etwas frisch, bis zu 18 Grad bekommen wir heute noch und die Sonne gibt ihr Bestes. Guten Morgen am Mittwoch.
1: Morgen. So gelingt der Weg zur Schule für die Kids ganz alleine.
0: In 10 Minuten gibt's den perfekten Tipp von euch für euch.
1: Vorher der Chart-Hit von Alle Farben, Baby Goodbye. Und jetzt gibt's für den Weg Richtung Kaffeemaschine musikalische Unterstützung von Superstar Nico Santos.

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Baby,

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1: Guten Morgen, 9.40 Uhr am Mittwoch, die Radio Teddy Morgenshow. Hier Christina und Tim auf dem Weg mit euch Richtung Päuschen.
2: Guten Morgen.
1: Dazu der gute Laune-Sänger aus Wuppertal. Kamerad gleich mit Be Mine.
2: Vorher ein weiterer lustiger Tipp für euer Familienleben.
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4: Ja, meine Tochter traut sich leider nicht alleine mit dem Bus zur Schule zu fahren und deswegen habe ich ihr gesagt, ich fahre zur Sicherheit immer mit meinem Auto hinter dem Bus her, nur damit ich gucken kann, ob sie auch wirklich gut ankommt. Mittlerweile habe ich damit aufgehört und ja, mal sehen, ob sie es irgendwann merkt.
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0: 9.52 Uhr, Mittwochmorgen. Guten Morgen. Hier ist die Radio Teddy Morgenshow. Christina und Tim an eurer Seite.
1: Guten Morgen.
0: So, welche die beliebtesten Namen für Babys in Deutschland sind, das erfahrt ihr gleich um 10. Vielleicht kennt ihr jemanden, der gerade schwanger ist, auf Namenssuche. Da könnt ihr ja euch ja austauschen. Radio Teddy macht Spaß, macht schlau.
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1: Und das sind gleich drei Superstars auf einmal. Zum einen eine der erfolgreichsten Sängerinnen Deutschlands, Leonie. Und die Superstar-Zwillinge aus Norwegen, Markus und Martinus. Und die drei haben auch alle was gemeinsam. Nicht nur, dass sie gerne Musik machen, sondern sie sind auch totale Hundefans.
0: Oh.
1: Hier sind die drei jetzt. Leonie, Markus und Martinus mit Moonlight bei Radio Teddy.
6: Ja, nein, nein.

0: die Superstars dieser Stunde, Leonie, Markus und Martinus mit Moonlight.
1: Guten Morgen, 9.55 Uhr, es ist Mittwoch, noch einmal schlafen, dann heißt es Deutschland, ole, Schulpflicht ade. Dürfen wir unsere Kids einfach später in die Schule schicken, wenn das WM-Spiel so spät läuft? Am Sonntag ist dann ja auch das erste Deutschland-Spiel. Liebe Eltern, mehr dazu gleich vom bekannten Anwalt Christian Solmecke. Klärt auf um 11.15 Uhr hier bei Radio Teddy.
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3: 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Das war's. Viel Spaß!
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4: Die Themen Aufklärung und sexuelle Identität können für Eltern und Lehrkräfte sehr herausfordernd sein. Und dann ist es in der Regel eine Erleichterung für alle Seiten, wenn man eine kompetente Beratung in Anspruch nehmen kann. Die findet man zum Beispiel bei Pro Familia, sagt Sandra Schramm, Geschäftsführerin vom Landesverband Brandenburg.
5: Die Fragen um das Thema sexuelle Orientierung oder Identität können verunsichern. An der Stelle können wir miteinander einfach schauen, was es vielleicht braucht. Ganz oft ist es so, dass die Jugendlichen schon sehr genau wissen, weil sie sich online informiert haben, in welche Richtung es für sie geht und dass aber Eltern in großen Verunsicherungen sind und wir können daraus einen sehr produktiven, familienunterstützenden Prozess machen, dass alle gut miteinander in Kontakt sind.
4: Sandra Schramm von Pro Familia, mehr Infos zu den Angeboten auch in Wohnortnähe unter www.profamilia.de.
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0: Mit mir, Zolaf Setzepfand. Hallo zusammen. Heute öffnet vor den Toren Berlins wieder die internationale Luftfahrtausstellung ILA.
20: Erstmal nur für Fachbesucher. Am Wochenende dürfen dann alle hin. Hier kann man Flieger und Fluggeräte bestaunen, die man nur selten zu Gesicht bekommt. Welche zum Beispiel? Das weiß mein Kollege Alex.
21: Zum Beispiel das Forschungsflugzeug des Deutschen Zentrums für Luft- und Raumfahrt. Oder der riesige Airbus A380, der Platz für fast 500 Passagiere hat. Außerdem gibt es viele Flugshows, auch mit Hubschraubern und Fallschirmspringern. Besucher können Modelle einer Trägerrakete genauso bestaunen wie eins des Mondes. Und es gibt auch spannende Vorträge, unter anderem von Rabea Rogge, der ersten deutschen Frau im Weltall.
20: Sophia und Noah bleiben in Deutschland die beliebtesten Namen für Babys. So steht es in der neuen Vornamensliste der Gesellschaft für deutsche Sprache für das Jahr 2025, die sich dafür mal die Namenslisten in den Standesämtern angeschaut hat. Bereits im vergangenen Jahr und im Jahr zuvor hatten frischgebackene Eltern diese Vornamen am häufigsten für ihre Kinder gewählt. Bei Mädchen folgen Mia, Lina, Ella und Hanna, bei Jungen Matteo, Theo, Leo und Emil. Jedes Jahr wird geschaut, in welcher Stadt denn die glücklichsten Menschen Deutschlands leben. Glücksatlas nennt sich diese Umfrage. Auf Platz 1 der 40 größten Städte Deutschlands liegt die Landeshauptstadt Thüringens, Erfurt. Hier ist es sehr lebenswert, sagen die Menschen dort. Zum einen sind die Mieten niedrig und es gibt auch noch andere Gründe, sagt Bernd Raffelhüschen, der die Studie begleitet hat.
22: Erfurt hat eigentlich alles, was man braucht. Ist eine Stadt mit einer vernünftigen Infrastruktur, mit günstigen Mieten. Und dann kommt irgendwo offensichtlich auch noch eine Mentalität dazu, die den Erfurter sagt, ja, dann bin ich auch wirklich zufrieden.
20: Hinter Erfurt liegen im Glücksatlas Augsburg, Düsseldorf, Krefeld und Kiel. Soweit die Meldungen. 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
20: Hier bei uns in Bremen, Bremerhaven und Niedersachsen auf der A2 Braunschweig Richtung Hannover, zwischen Hemelerwald und Hannover-Herrenhausen, Verkehrsbehinderungen wegen einer Baustelle.
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24: Das ist wie Aprilwetter, nur in wärmer. Hier bei uns in Bremen, Bremerhaven und Niedersachsen. Sonne und Wolken, später dann auch mal eine dicke graue Wolke mit ein bisschen Regen. Und zum Abend hin kann es auch sogar mal ein bisschen gewittrig sein. Wie am Krabbeltisch an der Supermarktkasse heute bei knapp 20 Grad.
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24: Hallo um kurz nach 10 am Mittwoch. Ja, Eltern sein, das heißt ja nicht perfekt sein, aber wir stehen ja ständig unter Beobachtung unserer Kinder, ne? Und egal, ob es da um Streit, Stress oder ganz normale Alltagsmomente geht, unsere Kinder nehmen mehr mit, als wir Eltern manchmal denken. Und was das für unser Familienleben bedeutet, darüber sprechen wir gleich in etwas mehr als 9 Minuten. Jetzt habe ich hier Michael Schulte, der übrigens nach seinen Live-Konzerten am liebsten Gummibären snackt. Sehr sympathischer Typ.

0: Bei euch läuft Radio Teddy, das Familienradio für den ganzen Tag. So, und jetzt mal ganz ehrlich, wie oft, liebe Eltern, ertappt ihr euch dabei zu denken, oh je, hoffentlich wird mein Kind in der Sache mal nicht so wie ich. Ob wir wollen oder nicht, Kinder schauen ganz genau hin, wie wir mit Stress umgehen, ob wir fair bleiben, zuhören oder mal laut werden. Alles das prägt sie. Liebe Radio Teddy Familienexpertin und Diplompsychologin Henriette Grünert, inwiefern beeinflusst denn das Verhalten von uns Eltern das Verhalten unserer Kinder?
1: Ganz doll. Also da kann man wirklich sagen, wir sind für unsere Kinder das Nonplusultra. Mein Papa sagt immer, man ist dann erwachsen, wenn man es schafft, die Eltern von dem Thron oder von dem Podest runterzuholen. Und das fand ich immer ziemlich sinnvoll, weil eine Zeit lang, das gehört ja auch dazu, sind wir eben auf dem Podest und wir machen alles richtig und wir sind die, die wissen, wie das Leben läuft. Und irgendwann im Werden dann merken sie, was geht eigentlich in mir, wie sehe ich Dinge, ich kann Dinge in Frage stellen und werde aber trotzdem ernst genommen. Und dann fängt das wirklich auf Augenhöhe an. Aber unser Verhalten beeinflusst das Verhalten unserer Kinder bis zu einer bestimmten Zeit fast zu 100%.
0: Und welche Eigenschaften und Verhaltensweisen sind für Kinder besonders prägend?
1: Es sind vor allem, glaube ich, die mit dem Thema Grenzen zu tun haben. Wenn nicht zugehört wird, wenn Dinge über den Kopf entschieden werden, wenn wir die Kinder nicht als kleine Personen wahrnehmen, sondern als Objekt. Ja, und da gibt es ja die unterschiedlichsten Facetten, was Eltern so mit den Kindern fabrizieren, leider.
0: Danke, Radio Teddy Familienexpertin Henriette Grünert. Aber sollen wir Eltern unsere Emotionen vor Kindern verstecken oder dürfen sie sehen, wie Mama oder Papa traurig und wütend sind? Dranbleiben, ihr hört es in einer knappen halben Stunde.

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0: Radio Teddy läuft bei euch am Mittwoch und liebe Eltern, wir sind ja nicht immer nur Superhelden. Ne? Manchmal sind wir auch gestresst, genervt oder vielleicht auch mal traurig und dann schaut uns unser eigenes Kind mit großen Augen an. Und da fragen sich viele Eltern genau dann, darf mein Kind das jetzt eigentlich sehen, wie ich mich fühle oder sollte ich das lieber verstecken? Wir klären das mit der Radio Teddy Psychologin Henriette Grünert um 10.40 Uhr. Und ihr hört Megastar Harry Styles gleich nach 10:30.
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2: Mit Nils, hallo. Und wir haben diese Kinderfrage hier.
3: Ich heiße Kira Annabel Keilmann. Ich bin 6 Jahre alt. Warum kriegen Menschen Zähne, die wieder rausfallen?
2: Ja, Kira, das liegt daran, dass ihr Kinder ganz andere Zähne braucht als Mama und Papa. Denn alle Kinder haben ja erstmal einen viel kleineren Mund. Deswegen passen in den Kindermund natürlich auch nicht so viele große Zähne rein. Kleinkinder haben darum nur 20 kleine Milchzähne. Schulkinder haben schon 24 Zähne und Erwachsene dann 32. Ja, und weil die Zähne nicht mitwachsen können, müssen sie ausfallen und ersetzt werden. Und damit sind wir schon bei der Antwort auf die Frage, wie die Zähne locker werden. Die Milchzähne sind nämlich nicht nur kleiner als die zweiten Zähne, sondern auch schwächer und haben nicht so tiefe Wurzeln. Das hat auch einen Grund. Kinder brauchen einfach noch nicht so feste Zähne, weil sie ja vor allem in den ersten Lebensjahren viel mehr weiche Nahrung zu sich nehmen, wie zum Beispiel Brei. Und weil die Milchzähne eben nicht so tief verwurzelt sind, können sie, wenn es soweit ist, auch leichter ausfallen. Meistens passiert das ja so ungefähr mit der Einschulung. Wann genau euch die ersten Milchzähne aber ausfallen und welche Zähne zuerst wackeln, das ist bei jedem Kind anders.
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11: Wahr oder falsch? Die Spitze des Eiffelturms neigt sich von der Sonne weg. Das ist wahr. Das Metall vom Turm dehnt sich nämlich mit der Wärme der Sonne aus. Deswegen ist er an der Seite der Sonne immer etwas länger.

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1: Hier bei uns in Bremen, Bremerhaven und Niedersachsen auf der A2 Braunschweig Richtung Hannover. Zwischen Hemelerwald und Hannover-Herrenhausen. Verkehrsbehinderungen wegen einer Baustelle.
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4: Das ist wie Aprilwetter, nur in wärmer. Hier bei uns in Bremen, Bremerhaven und Niedersachsen. Sonne und Wolken, später dann auch mal eine dicke graue Wolke mit ein bisschen Regen. Und zum Abend hin kann es auch sogar mal ein bisschen gewittrig sein. Wie am Grabbeltisch an der Supermarktkasse heute, bei knapp 20 Grad.
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4: Immer ruhig bleiben, immer stark sein. Das klingt gut, fühlt sich oft aber ganz anders an im Elterndasein, ne? Denn wir Eltern haben auch Gefühle und das sogar ziemlich viele. Aber wie viel davon genau dürfen unsere Kinder eigentlich mitbekommen? Genau darüber spreche ich gleich mit unserer Radio Teddy Psychologin nach 3 Songs am Stück. Und den Anfang, den machen die Mädels aus Südkorea. Hier sind die Hunchicks mit Golden.

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1: Das Nachgefragt finde ich sehr schön, weil das halt oft Fragen sind, die auch mal so ein bisschen ab vom Alltag sind und dementsprechend viele Sachen beleuchtend auch den Kindern nahebringen, was man sonst halt wahrscheinlich sich nicht mehr fragen würde.
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0: Hallöchen, Sandra hier. Bei euch läuft Radio Teddy, das Familienradio für den ganzen Tag. Und wir Eltern, ich bin ja auch Mama, wir wollen ja immer alles richtig machen, ne? Aber was ist eigentlich mit unseren eigenen Gefühlen? Sollen unsere Kinder sehen, wenn wir traurig sind, wenn wir wütend sind oder gestresst? Oder sollen wir lieber cool bleiben und die Emotionen verstecken? Ich bin gespannt und ich frage nach bei unserer Radio Teddy-Psychologin Henriette Grünert.
1: Da darf man sich als Eltern fragen, wie man das handhaben möchte. Also es gibt den Weg zu sagen, ich bin, wie ich bin und meine Kinder sollen das auch so sehen. Sag vielleicht auch zu meinem Kind, Mensch, ich weiß, ich reagiere da immer so ein bisschen emotional. Das kenne ich schon von mir. Ist vielleicht gar nicht immer so gut, aber ich komme da nicht aus meiner Haut. Und darf dann nicht an den Kindern rummeckern, wenn die das genauso machen. Oder man züchtigt sich selbst so ein bisschen und sagt sich, also bestimmte Emotionen haben vielleicht keinen Platz, weil ich nicht möchte, dass das die Kinder mitkriegen. Auch da gibt es wieder Themen, die wahrscheinlich leichter zu machen sind und Themen, wo man sagen würde, okay, also das muss vielleicht wirklich versteckt werden, wenn jetzt jemand ständig zornig ist zum Beispiel, das hat bei Kindern nichts zu tun, ja, dann muss man selber in die eigene Reflexion, aber sowas wie ein bestimmter Ehrgeiz oder etwas gut machen wollen, das sind natürlich Themen, die bringen wir auch einfach mit, wir haben ja auch unsere Rucksäcke.
0: Halte ich persönlich genauso, Emotionen zu haben, finde ich auch völlig okay. So, und Streiten gehört ja zum Alltag von Kindern dazu. Aber wann hört ein normaler Konflikt auf und wann beginnt Mobbing? Klären wir mit der Radio Teddy Psychologin morgen um 10.15 Uhr.

0: Liebe Eltern, alles schon mal gesehen. Igel in der Stadt, vielleicht auch mal einen Hasen in der Stadt, auch Füchse in der Stadt. Die sind überhaupt nicht ungewöhnlich. Aber wie eine Stadterkundungstour eines Bären in Japan zu Ende gegangen ist, das hört ihr gleich in den Radio Teddy Nachrichten um 12.
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0: Ja, und dieser Song hätte eigentlich fast nie das Licht der Welt erblickt. 12 Jahre ist es nämlich her, dass Super-DJ Martin Garrix und Weltstar Ed Sheeran gemeinsam an dem Song gearbeitet haben. Dann verschwand der Track einfach in der Schublade. Und jetzt ist er endlich wieder raus da. Zwei absolute Ausnahmekünstler. Einer aus der Dance-Welt, einer aus dem Pop. Hier sind Martin Garrix und Ed Sheeran mit Repeat It.

0: Na, zum Glück ist der Song jetzt draußen von Martin Garrix und Ed Sheeran. Unsere Radio Teddy Superstars in dieser Stunde mit Repeat It. So, und morgen, da startet ja die Fußball-WM in den USA. Heißt dann aber auch später Anstoßzeiten, Verlängerung, Elfmeterschießen. Da wird es für unsere Kinder schnell mal eine ganz schön kurze Nacht. Aber ist dann eigentlich so ein späterer Schulstart am nächsten Morgen erlaubt? Nur vielleicht so erst zur dritten Stunde hinschicken? Staranwalt Christian Solmecke, der hat die Antwort gleich um 11.15 Uhr. Und ich habe die Antwort auf eure Frage, wen ihr noch in der nächsten halben Stunde hört. Es sind unter anderem Bibi Rexha und David Guetta. Gleich nach 11 hier bei Radio Teddy.
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2: Mit Angie, Hallöchen. Eines der lustigsten Wettrennspiele ist das Luftballon-Wettrennen. Und das macht mit vielen Mitspielern besonders viel Spaß. Zwei Kinder bilden jeweils ein Team und jedes Paar klemmt sich einen Luftballon zwischen die Bäuche. Und dann heißt es, auf die Plätze. Fertig, los! Jedes Team rennt so schnell wie es kann mit dem Luftballon los. Und es gewinnt das Team, das als erstes im Ziel ist, ohne dass ihr Luftballon zerplatzt oder runtergefallen ist. Und besonders lustig wird's, wenn ihr einen Luftballon nur mit euren Nasen oder euren Stirnen ins Ziel bringen müsst. 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
16: Mit Nils Olaf Seitz-Zipfernd. Hallo zusammen. Wissenschaftler haben damit begonnen, die Seehunde an der Nordseeküste zu zählen. Dafür fliegen sie mit einem Flugzeug über das Wattenmeer und schauen, wie viele Tiere auf den Sandbänken liegen. Das machen sie jedes Jahr, um zu sehen, ob es den Seehunden gut geht und ob es mehr oder weniger werden. Sie fliegen bei Ebbe, weil man die Seehunde dann besonders gut sehen kann. Gezählt wird nicht nur an der deutschen Nordseeküste in Niedersachsen und Schleswig-Holstein, sondern auch in Dänemark und den Niederlanden. Im vergangenen Jahr wurden im niedersächsischen Wattenmeer 8.443 Seehunde gezählt, darunter über 2.000 Jungtiere. Besonders schön war, Es gab mehr junge Seehunde als im Jahr davor. Nach tagelanger Suche ist in der japanischen Stadt Utsunomiya, nördlich von Tokio, ein wilder Bär eingefangen worden. Das Tier war am Samstag zum ersten Mal in der Nähe eines Parks gesehen worden. Später riefen bei der Polizei weitere Menschen an, die den Bären gesehen hatten. Unter anderem in der Nähe einer Bibliothek, vor Schulen und vor einem Gemeindezentrum. Daraufhin blieben alle Schulen der Stadt aus Sicherheitsgründen am Montag und Dienstag geschlossen.
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16: Wegen der Eröffnung der Fußball-Weltmeisterschaft fällt morgen in Mexiko-Stadt an allen Schulen und Universitäten der Unterricht aus. Das hat die mexikanische Präsidentin Claudia Sheinbaum angeordnet. Viele Erwachsene sollen an diesem Tag von zu Hause aus arbeiten, damit es auf den Straßen und in Bussen und Bahnen nicht zu voll wird. Die Feier zur Eröffnung beginnt morgen im Aztekenstadion. Dabei wird Sängerin Shakira zum ersten Mal den offiziellen WM-Song Dai Dai live vor Publikum singen. Danach startet das erste Spiel der Weltmeisterschaft, Mexiko gegen Südafrika. Soweit die Meldungen. 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
16: Hier bei uns in Bremen, Bremerhaven und Niedersachsen auf der A2 Braunschweig Richtung Hannover, zwischen Hemelerwald und Hannover-Herrenhausen, Verkehrsbehinderungen wegen einer Baustelle.
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0: Das ist wie Aprilwetter, nur in wärmer. Hier bei uns in Bremen, Bremerhaven und Niedersachsen. Sonne und Wolken, später dann auch mal eine dicke graue Wolke mit ein bisschen Regen und zum Abend hin kann es auch sogar mal ein bisschen gewittrig sein. Wie am Krabbeltisch an der Supermarktkasse heute bei knapp 20 Grad.
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0: Morgen startet sie die Fußball-Weltmeisterschaft und sorgt dann für lange Abende, spannende Spiele und ganz, ganz viele Emotionen. Doch wenn unsere Kinder bis zum Schlusspfiff mitfiebern können, stellt sich ja am nächsten Morgen eine ganz praktische Frage. Darf ich mein Kind jetzt einfach ein bisschen später zur Schule schicken? Vielleicht erst zur zweiten oder zur dritten Stunde? Wir klären die Rechtslage gleich um 11.15 Uhr. Vorher jetzt Beats und Stimme, David Guetta und Jennifer Lopez.

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1: Radio Teddy läuft bei euch am Mittwoch und ganz Deutschland ist im WM-Fieber. Morgen geht's endlich los. Aber was gilt eigentlich rechtlich, wenn Fußball und Familienalltag aufeinandertreffen? Genau das schauen wir uns diese Woche an. Das wichtige Spiel geht bis tief in die Nacht, die Kinder fiebern mit und am nächsten Morgen ist das Bett natürlich plötzlich extra gemütlich. Darf mein Kind nach so einem Fußballabend einfach ein bisschen später in die Schule? Rechtsanwalt Christian Solmecke hat die eindeutige Antwort.
2: Ein klares Nein. Die Schulpflicht in Deutschland, die ist sehr strikt und die kennt auch keine Ausnahmen für König Fußball. Auch wenn das Finale erst im Elfmeterschießen kurz vor Mitternacht entschieden wird, am nächsten Morgen muss das Kind pünktlich zur ersten Stunde auf der Matte stehen. Und wer sein Kind ohne triftigen Grund wie eine echte Krankheit zu Hause lässt oder verspätet schickt, ja, der riskiert rein rechtlich gesehen ein Bußgeld wegen Verletzung der Schulpflicht. Schulen drücken hier zwar manchmal ein Auge zu, einen Anspruch darauf gibt's aber nicht.
1: Also, Fußballfieber ja, Snooze-Taste leider nein. Und wenn es dann doch irgendwann endlich mitten in der Nacht heißt, darf dann die ganze Nachbarschaft mitfeiern müssen? Jubeln ja, Ruhestörung nein. Wir klären die Rechtslage morgen um 11.15 Uhr.

0: Mittwoch ist es kurz vor 11:30 bei euch läuft Radio Teddy. Medienerziehung ist wichtig für unsere Kinder und so ein lustiges Foto ist ja zum Beispiel ganz schnell verschickt und oft noch schneller in der ganzen WhatsApp-Gruppe verteilt. Warum unsere Kinder lernen sollten, vor dem Teilen zweimal nachzudenken, hört ihr um 11.40 Uhr. 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
4: Mit Nils, hallo. Mancherorts ist es schon kühl, anderswo wird's ab morgen spürbar kälter. Diese kühlen Tage im Juni nennt man Schafskälte. Elsa möchte wissen, warum diese Tage Schafskälte genannt werden. Stehen die Schafe in dieser Zeit tatsächlich bibbernd auf der Wiese? Der Name Schafskälte kommt tatsächlich von frierenden Schafen. Denn die Schafe sind bis zu diesem Zeitpunkt meist bereits geschoren und für die plötzlich auftretende Kälte nicht mehr so gut durch ihr Fell geschützt. Es kommt also wirklich vor, dass ein Schaf dann einmal frieren kann. Dass die Temperaturen jetzt im Juni nochmal runtergehen, das ist nicht ungewöhnlich. Das passiert oft in vielen Ländern in Mitteleuropa und ganz besonders gern in Deutschland. Und warum passiert das? Es ist so, dass das Land bereits relativ warm ist. Das Meer braucht jedoch ein bisschen länger und ist noch kalt. Dadurch zieht kalte und feuchte Polarluft aus dem Nordwesten, also vom Meer her zu uns. Deshalb kann es sein, dass die Temperaturen um bis zu 10 Grad sinken und das Wetter wechselhaft wird. Aber keine Sorge, in den nächsten Tagen wird's wieder wärmer.
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21: Die Bedeutung deutscher Städtenamen. Bottrop kommt von Bortorpe, was Dorf am Hügel bedeutet.
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4: Hier bei uns in Bremen, Bremerhaven und Niedersachsen auf der A2 Braunschweig Richtung Hannover. Zwischen Hemelerwald und Hannover-Herrenhausen. Verkehrsbehinderungen wegen einer Baustelle.
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0: Das ist wie Aprilwetter, nur in wärmer. Hier bei uns in Bremen, Bremerhaven und Niedersachsen. Sonne und Wolken, später dann auch mal eine dicke graue Wolke mit ein bisschen Regen und zum Abend hin kann es auch sogar mal ein bisschen gewittrig sein. Wie am Grabbeltisch an der Supermarktkasse heute bei knapp 20 Grad.
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0: WhatsApp-Gruppen gehören ja für viele Kinder längst zum Alltag. Sportgruppenchat, Schulchat, Klassenkameradenchat. Doch was passiert eigentlich, wenn plötzlich peinliche Fotos geteilt werden? Im Radio Teddy Webcheck gibt es gleich einen ganz einfachen Test, der Kindern hilft, sicher mit Fotos im Netz umzugehen. Ihr hört es gleich in knapp 10 Minuten. Jetzt gibt es erstmal Alex Warren, der übrigens gerade ein neues Album angekündigt hat. Ende August soll es erscheinen und ich kann euch schon mal sagen, dieser Song hier ist drauf. Fever Dream.

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1: Hallöchen, Radio Teddy hier, das Familienradio für den ganzen Tag. Und ich denke, viele von uns Erwachsenen nutzen solche Gruppen in Messengern. Und das ist ja auch wirklich praktisch, weil man kann mit mehreren Leuten gleichzeitig kommunizieren. Unsere Kids, die sollten in so einem Fall aber erst lernen, wie man sich in solchen Gruppen verhält. Und wie das funktionieren kann, den Tipp gibt's jetzt.
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1: Wenn Kinder WhatsApp-Gruppen nutzen, kann es schnell mal passieren, dass auf einmal peinliche Bilder herumgeschickt werden. Oft ist das aber gar nicht böse gemeint, denn Kinder müssen ja erstmal lernen, dass man immer fragt, bevor man Bilder teilt, auf denen andere Personen zu sehen sind. Wir sollten unseren Kindern also beibringen, dass sie jedes Bild, das geteilt werden soll, dem Oma- oder Schulhoftest unterzogen werden muss. Das heißt, unser Kind sollte sich zuallererst fragen, ob es das gemachte Bild bedenkenlos auf dem Schulhof zeigen oder der Oma präsentieren würde. Wenn nicht, hat es im Netz nichts zu suchen.
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4: Drei Stimmen, eine Mission. R&B Girl Groups zurück an die Spitze bringen. Flo aus London, das sind drei Mädels und spätestens seit ihrem Brit Award als Rising Star und der Grammy-Nominierung für ihr Debütalbum gehören sie zu den spannendsten Acts der aktuellen Pop- und R&B-Szene. Jetzt gibt's neue Musik von ihnen. Leak It.
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0: Flo, der Radio Teddy Superstar der Stunde mit Leak It war das. Und mein Thema hier gleich nach 12. Eltern als Vorbilder. Denn egal, ob gute oder schlechte Angewohnheiten, unsere Kids kopieren uns ja gnadenlos. Und was das für uns Eltern bedeutet, das schauen wir uns gleich um 12.15 Uhr mal an. Dazu gibt's Manpower von Ray Dalton und Nico Santos. Nach 12 hier bei Radio Teddy.
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4: Mit Angie, Hallöchen. Vor Millionen von Jahren stapften die Giganten der Urzeit übers Land und Forschende finden noch heute ihre Überbleibsel, die ihr in Museen entdecken könnt. Im Dinopark Münchehagen in Niedersachsen erwachen Dinosaurier fast zum Leben. Auf einem spannenden Erlebnispfad begegnet ihr Stegosaurus, Triceratops, Eoraptor und Co. in Lebensgröße. Und gut aufgepasst, vielleicht könnt ihr auch Säbelzahntiger oder sogar Mammuts erspähen. Oder besucht das Dino-Forschungslabor und schaut echten Archäologen bei ihrer Arbeit über die Schulter. Mehr Infos gibt's auf dinopark.de. 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
7: Warum wachsen die Zähne nicht einfach nach?
8: Bei manchen Tieren wachsen Zähne immer wieder nach, zum Beispiel bei Pferden oder auch bei Kaninchen. Bei uns Menschen hat sich die Natur etwas anderes ausgedacht. Wir bekommen im Leben nur zweimal Zähne, zuerst die Milchzähne und später die bleibenden Zähne. Die neuen Zähne liegen schon früh als Zahnknospen im Kiefer bereit. Und sind die bleibenden Zähne einmal da und gehen später kaputt oder verloren, kann der Körper leider keine neuen mehr nachmachen.
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2: Mit Nils Olaf Seitz-Zipfand. Hallo zusammen. Wissenschaftler haben damit begonnen, die Seehunde an der Nordseeküste zu zählen. Dafür fliegen sie mit einem Flugzeug über das Wattenmeer und schauen, wie viele Tiere auf den Sandbänken liegen. Das machen sie jedes Jahr, um zu sehen, ob es den Seehunden gut geht und ob es mehr oder weniger werden. Sie fliegen bei Ebbe, weil man die Seehunde dann besonders gut sehen kann. Gezählt wird nicht nur an der deutschen Nordseeküste in Niedersachsen und Schleswig-Holstein, sondern auch in Dänemark und den Niederlanden. Im vergangenen Jahr wurden im niedersächsischen Wattenmeer 8.443 Seehunde gezählt, darunter über 2.000 Jungtiere. Besonders schön war, es gab mehr junge Seehunde als im Jahr davor. Nach tagelanger Suche ist in der japanischen Stadt Utsunomiya, nördlich von Tokio, ein wilder Bär eingefangen worden. Das Tier war am Samstag zum ersten Mal in der Nähe eines Parks gesehen worden. Später riefen bei der Polizei weitere Menschen an, die den Bären gesehen hatten. Unter anderem in der Nähe einer Bibliothek, vor Schulen und vor einem Gemeindezentrum. Daraufhin blieben alle Schulen der Stadt aus Sicherheitsgründen am Montag und Dienstag geschlossen.
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2: Wegen der Eröffnung der Fußball-Weltmeisterschaft fällt morgen in Mexiko-Stadt an allen Schulen und Universitäten der Unterricht aus. Das hat die mexikanische Präsidentin Claudia Sheinbaum angeordnet. Viele Erwachsene sollen an diesem Tag von zu Hause aus arbeiten, damit es auf den Straßen und in Bussen und Bahnen nicht zu voll wird. Die Feier zur Eröffnung beginnt morgen im Aztekenstadion. Dabei wird Sängerin Shakira zum ersten Mal den offiziellen WM-Song Dai Dai live vor Publikum singen. Danach startet das erste Spiel der Weltmeisterschaft, Mexiko gegen Südafrika. Soweit die Meldungen. 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
2: Hier bei uns in Bremen, Bremerhaven und Niedersachsen auf der A2 Braunschweig Richtung Hannover, zwischen Hemelerwald und Hannover-Herrenhausen, Verkehrsbehinderungen wegen einer Baustelle.
0: Das ist wie Aprilwetter, nur in wärmer. Hier bei uns in Bremen, Bremerhaven und Niedersachsen. Sonne und Wolken, später dann auch mal eine dicke graue Wolke mit ein bisschen Regen. Und zum Abend hin kann es auch sogar mal ein bisschen gewittrig sein. Wie am Krabbeltisch an der Supermarktkasse heute bei knapp 20 Grad.
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0: Bei euch läuft Radio Teddy, das Familienradio für den ganzen Tag. So, und jetzt mal ganz ehrlich, wie oft, liebe Eltern, ertappt ihr euch dabei zu denken, oh je, hoffentlich wird mein Kind in der Sache mal nicht so wie ich. Ob wir wollen oder nicht, Kinder schauen ganz genau hin, wie wir mit Stress umgehen, ob wir fair bleiben, zuhören oder mal laut werden. Alles das prägt sie. Liebe Radio Teddy Familienexpertin und Diplompsychologin Henriette Grünert, inwiefern beeinflusst denn das Verhalten von uns Eltern das Verhalten unserer Kinder?
1: Ganz doll. Also da kann man wirklich sagen, wir sind für unsere Kinder das Nonplusultra. Mein Papa sagt immer, man ist dann erwachsen, wenn man es schafft, die Eltern von dem Thron oder von dem Podest runterzuholen. Und das fand ich immer ziemlich sinnvoll, weil eine Zeit lang, das gehört ja auch dazu, sind wir eben auf dem Podest und wir machen alles richtig und wir sind die, die wissen, wie das Leben läuft. Und irgendwann im Werden dann merken sie, was geht eigentlich in mir, wie sehe ich Dinge, ich kann Dinge in Frage stellen und werde aber trotzdem ernst genommen. Und dann fängt das wirklich auf Augenhöhe an. Aber unser Verhalten beeinflusst das Verhalten unserer Kinder bis zu einer bestimmten Zeit fast zu 100%.
0: Und welche Eigenschaften und Verhaltensweisen sind für Kinder besonders prägend?
1: Es sind vor allem, glaube ich, die, die mit dem Thema Grenzen zu tun haben. Wenn nicht zugehört wird, wenn Dinge über den Kopf entschieden werden, wenn wir die Kinder nicht als kleine Personen wahrnehmen, sondern als Objekt. Ja, und da gibt es ja die unterschiedlichsten Facetten, was Eltern so mit den Kindern fabrizieren, leider.
0: Danke, Radio Teddy Familienexpertin Henriette Grünert. Aber sollen wir Eltern unsere Emotionen vor Kindern verstecken oder dürfen sie sehen, wie Mama oder Papa traurig und wütend sind? Dranbleiben, ihr hört es in einer knappen halben Stunde.

0: Kurz vor 11:30 ist es am Mittwoch und liebe Eltern, wir sind ja nicht immer nur Superhelden. Ne? Manchmal sind wir halt einfach auch gestresst oder genervt oder vielleicht auch mal traurig. Und dann schaut uns das eigene Kind mit großen Augen an. Und wir Eltern fragen uns dann, darf mein Kind eigentlich sehen, wie ich mich gerade fühle oder sollte ich meine Gefühle lieber verstecken? Wir klären das mit Radio Teddy Psychologin Henriette Grünert gleich um 12.40 Uhr. Und ihr hört die Handtricks mit Golden nach 12:30.
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2: Mit Nils, hallo. Katzen haben 7 Leben. Das hat offenbar auch Selina gehört. Und sie will natürlich wissen, ob das mit den 7 Leben stimmt. Nein, das stimmt nicht. Denn sonst wären es ja Geister oder Außerirdische. Aber im Volksmund gibt es eben dieses Sprichwort. Und das hat schon Gründe. Denn Katzen sind sehr schlaue und geschickte Tiere. Zum einen können Katzen aus hoher Höhe hinunterfallen und landen meist doch auf den Pfoten. Während sich Menschen oder andere Tiere bei so einem Sturz verletzen würden, kommen die Katzen meist unbeschadet davon. Sie reagieren blitzschnell und können mit ihrem Schwanz und ihrem sehr beweglichen Rückgrat ihre Lage in der Luft rasch ändern, sodass sie auf allen Vieren landen. Weil man sich das früher nicht erklären konnte, glaubte man, die Katze sei auf diese Art kaum zu verletzen. Daraus ist dann der Spruch mit den 7 Leben entstanden. Und dann kam auch noch der Aberglaube hinzu, also der Glaube an übernatürliche Kräfte. Im Mittelalter brachte man Katzen mit Hexen in Verbindung. Man glaubte, dass sie sich in schwarze Katzen verwandeln könnten, um sich zu tarnen und unauffällig herumzulaufen. Deshalb hat man Katzen früher auch von Kirchtürmen geworfen, um die angeblichen Hexen loszuwerden. Aber auch solche Stürze überlebten die Katzen immer wieder. Darum wurden sie erst recht verteufelt und so entstand der Unsinn mit den 7 Leben. Aber bitte testet das jetzt nicht mit eurer Katze aus, denn auch Katzen können sich schwer verletzen.
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0: Die Bedeutung deutscher Städtenamen. Kiel. Der Name Kiel kommt von Keil und bezieht sich auf die Keilform der Kieler Bucht.
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2: Hier bei uns in Bremen, Bremerhaven und Niedersachsen auf der A2 Braunschweig Richtung Hannover. Zwischen Hemelerwald und Hannover-Herrenhausen. Verkehrsbehinderungen wegen einer Baustelle.
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4: Das ist wie Aprilwetter, nur in wärmer. Hier bei uns in Bremen, Bremerhaven und Niedersachsen. Sonne und Wolken, später dann auch mal eine dicke graue Wolke mit ein bisschen Regen. Und zum Abend hin kann es auch sogar mal ein bisschen gewittrig sein. Wie am Grabbeltisch an der Supermarktkasse heute bei knapp 20 Grad.
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4: Immer ruhig bleiben, immer stark sein, immer gesund aussehen. Klingt alles gut, fühlt sich aber oft ganz anders an im Elterndasein, oder? Denn wir Eltern haben natürlich auch Gefühle. Viele sogar. Aber wie viel davon dürfen unsere Kinder eigentlich mitbekommen? Genau darüber spreche ich gleich mit unserer Radio Teddy Psychologin um 12.40 Uhr. Jetzt habe ich Kamerad, der übrigens sein Abi mit 1,0 gemacht hat. Der Streber. Hier ist er mit Hug Yourself.
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0: Hallöchen, Sandra hier, bei euch läuft Radio Teddy, das Familienradio für den ganzen Tag. Und wir Eltern, ich bin ja auch Mama, wir wollen ja immer alles richtig machen, ne? Aber was ist eigentlich mit unseren eigenen Gefühlen? Sollen unsere Kinder sehen, wenn wir traurig sind, wenn wir wütend sind oder gestresst? Oder sollen wir lieber cool bleiben und die Emotionen verstecken? Ich bin gespannt und ich frage nach bei unserer Radio Teddy-Psychologin Henriette Grünert.
1: Da darf man sich als Eltern fragen, wie man das handhaben möchte. Also es gibt den Weg zu sagen, ich bin, wie ich bin und meine Kinder sollen das auch so sehen. Sag vielleicht auch zu meinem Kind, Mensch, ich weiß, ich reagiere da immer so ein bisschen emotional. Das kenne ich schon von mir, ist vielleicht gar nicht immer so gut, aber ich komme da nicht aus meiner Haut. Und darf dann nicht an den Kindern rummeckern, wenn die das genauso machen. Oder man züchtigt sich selbst so ein bisschen und sagt sich, also bestimmte Emotionen haben vielleicht keinen Platz, weil ich nicht möchte, dass das die Kinder mitkriegen. Auch da gibt es wieder Themen, die wahrscheinlich leichter zu machen sind und Themen, wo man sagen würde, okay, also das muss vielleicht wirklich versteckt werden, wenn es

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1: Und weil es hier bei uns heute in einigen Regionen auch wieder gewittern könnte, hier nochmal eine kleine musikalische Erinnerung.
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0: Radio Teddy läuft bei euch am Mittwoch. Und welche Tiere Wissenschaftler gerade von der Luft aus an der Nordseeküste zählen, das hört ihr in den Nachrichten gleich um eins.
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0: Es ist die erste Single in diesem Jahr für Radio Teddy Superstar Mal Smith und er will anknüpfen an seinen Riesenerfolg von seinem Hit Stargazing im letzten Jahr. Drive Safe heißt seine neue Single und die macht Mal Smith nicht alleine. Er kommt zusammen mit Niels Horan. Sie sind der Radio Teddy Superstar in dieser Stunde für euch.

0: Miles Smith und Niall Horan waren die Radio Teddy Superstars in dieser Stunde für euch. So, und jetzt wird's wieder ehrlich. So, und jetzt wird's wieder ehrlich bei uns mit einer neuen Geschichte aus dem echten Elternalltag. Wie eine Mama es geschafft hat, die Zahnfee auszutricksen, hört ihr in der Radio Teddy Elternbeichte um 13.15 Uhr. Und obendrauf gibt's noch coole Hits für Eltern und Kids von Taylor Swift und Leonie.
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5: Die Themen Aufklärung und sexuelle Identität können für Eltern und Lehrkräfte sehr herausfordernd sein. Und dann ist es in der Regel eine Erleichterung für alle Seiten, wenn man eine kompetente Beratung in Anspruch nehmen kann. Die findet man zum Beispiel bei Pro Familia, sagt Sandra Schramm, Geschäftsführerin vom Landesverband Brandenburg.
6: Die Fragen um das Thema sexuelle Orientierung oder Identität können verunsichern. An der Stelle können wir miteinander einfach schauen, was es vielleicht braucht. Ganz oft ist es so, dass die Jugendlichen schon sehr genau wissen, weil sie sich online informiert haben, in welche Richtung es für sie geht und dass aber Eltern in großen Verunsicherungen sind und wir können daraus einen sehr produktiven, familienunterstützenden Prozess machen, dass alle gut miteinander in Kontakt sind.
5: Sandra Schramm von Pro Familia, mehr Infos zu den Angeboten auch in Wohnortnähe unter www.profamilia.de.
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20: Mit Nils Olaf Seitz-Ipfernd. Hallo zusammen. Wissenschaftler haben damit begonnen, die Seehunde an der Nordseeküste zu zählen. Dafür fliegen sie mit einem Flugzeug über das Wattenmeer und schauen, wie viele Tiere auf den Sandbänken liegen. Das machen sie jedes Jahr, um zu sehen, ob es den Seehunden gut geht und ob es mehr oder weniger werden. Sie fliegen bei Ebbe, weil man die Seehunde dann besonders gut sehen kann. Gezählt wird nicht nur an der deutschen Nordseeküste in Niedersachsen und Schleswig-Holstein, sondern auch in Dänemark und den Niederlanden. Im vergangenen Jahr wurden im niedersächsischen Wattenmeer 8.443 Seehunde gezählt, darunter über 2.000 Jungtiere. Besonders schön war, es gab mehr junge Seehunde als im Jahr davor. Nach tagelanger Suche ist in der japanischen Stadt Utsunomiya, nördlich von Tokio, ein wilder Bär eingefangen worden. Das Tier war am Samstag zum ersten Mal in der Nähe eines Parks gesehen worden. Später riefen bei der Polizei weitere Menschen an, die den Bären gesehen hatten. Unter anderem in der Nähe einer Bibliothek, vor Schulen und vor einem Gemeindezentrum. Daraufhin blieben alle Schulen der Stadt aus Sicherheitsgründen am Montag und Dienstag geschlossen.
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20: Wegen der Eröffnung der Fußball-Weltmeisterschaft fällt morgen in Mexiko-Stadt an allen Schulen und Universitäten der Unterricht aus. Das hat die mexikanische Präsidentin Claudia Sheinbaum angeordnet. Viele Erwachsene sollen an diesem Tag von zu Hause aus arbeiten, damit es auf den Straßen und in Bussen und Bahnen nicht zu voll wird. Die Feier zur Eröffnung beginnt morgen im Aztekenstadion. Dabei wird Sängerin Shakira zum ersten Mal den offiziellen WM-Song Dai Dai live vor Publikum singen. Danach startet das erste Spiel der Weltmeisterschaft, Mexiko gegen Südafrika. Soweit die Meldungen. 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
20: Hier bei uns in Bremen, Bremerhaven und Niedersachsen auf der A2 Braunschweig Richtung Hannover, zwischen Hemelerwald und Hannover-Herrenhausen, Verkehrsbehinderungen wegen einer Baustelle.
0: Das ist wie Aprilwetter, nur in wärmer. Hier bei uns in Bremen, Bremerhaven und Niedersachsen. Sonne und Wolken, später dann auch mal eine dicke graue Wolke mit ein bisschen Regen. Und zum Abend hin kann es auch sogar mal ein bisschen gewittrig sein. Wie am Krabbeltisch an der Supermarktkasse heute bei knapp 20 Grad.
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0: Juhu, kurz nach 13 Uhr am Mittwoch und jetzt öffnen wir wieder das geheime Tagebuch aller Eltern. Mit diesen kleinen Situationen, die man sonst echt keinem erzählt. Außer uns. Wie eine Mama gleichzeitig ihre Tochter und die Zahnfee reingelegt hat. Ihr hört es in der Radio Teddy Elternbeichte in knapp 9 Minuten. Jetzt hört der Kamerad, der übrigens sein Abi mit 1,0 gemacht hat. Kleiner Streber. Hier ist er. Hug yourself.

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1: Hier bei uns wird Tacheles geredet. All die kleinen Heimlichkeiten, Peinlichkeiten und Special Effects, die uns Eltern so passieren, die dürfen wir hier endlich mal ausplaudern. Und wie eine Mama ihre Tochter und gleichzeitig die Zahnfee veräppelt hat, unfassbar.
3: Als meine Tochter einen Wackelzahn hatte, ist er uns danach leider verloren gegangen. Ich habe dann mit einem Küchenmesser fein säuberlich aus einer Kartoffel einen Ersatzzahn herausgeschnitzt. Der sah so täuschend echt aus, dass die Zahnfee tatsächlich drauf reingefallen ist.
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0: Sandra hier, hallöchen. Schön, dass bei euch wieder Radio Teddy läuft, das Familienradio, für den ganzen Tag alles richtig gemacht. Und Achtung! Morgen startet ja die Fußball-Weltmeisterschaft in den USA und in Mexiko. Heißt, späte Anstoßzeiten, Verlängerung, Elfmeterschießen, da wird's für die Kids ja schnell mal eine ziemlich kurze Nacht, ne? Aber ist so ein später Schulstart am nächsten Morgen dann eigentlich erlaubt? Also kann ich mein Kind vielleicht auch erst zur zweiten oder dritten Stunde hinschicken? Rechtsanwalt Christian Solmecke hat die Antwort gleich um 13.40 Uhr. Und ich habe die Antwort darauf, wen ihr noch in der nächsten halben Stunde hört. Es sind unter anderem Leonie, Alle Farben und Alex Warren. Gleich nach 13:30 hier bei Radio Teddy.
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2: Mit Nils, hallo. Florentina möchte wissen, wer die Jeans erfunden hat. Das war Levi Strauss. Levi Strauss hat die Jeans zusammen mit dem Schneider Jacob Davis erfunden. Und zwar vor ungefähr 150 Jahren. Levi Strauss ist damals mit seiner Familie von Deutschland in die USA ausgewandert und hat hier Kleidung, Zahnbürsten und andere Dinge verkauft. Und zwar an die vielen Goldgräber, die es damals in Kalifornien gab. Und eben auch Hosen. Und dabei hat Levi Strauss dann gemerkt, dass die Hosen der Goldgräber sehr viel aushalten mussten, dass sie sehr stabil sein mussten. Zusammen mit dem Schneider Jacob Davis hat er dann die Ecken der Taschen mit Metallnieten verstärkt. Und das war dann praktisch die Geburtsstunde der Jeans. Die Jeans wurde also nicht erfunden, weil Leute eine peppige, moderne Hose haben wollten. Nein, das hatte nichts mit Mode zu tun, sondern ganz einfach praktische Gründe. Die Jeans war eine reine Arbeitshose. Die allerersten Jeans haben auch noch ganz anders ausgesehen. Die waren aus so einer Art Segeltuch geschneidert. Die hatten sowas von Zeltplanen. Und die ersten Jeans, die waren auch nicht blau, sondern braun. Zu einem richtig modischen Trendsetter ist die Jeans dann erst 70 bis 80 Jahre später geworden, als es immer mehr junge Leute cool fanden, Jeans zu tragen.
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24: Wahr oder falsch? Die Schlümpfe sind so groß wie 3 Äpfel übereinander. Das ist wahr. Das hat nämlich der Erfinder der Schlümpfe, Peyo, gesagt.

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1: Hier bei uns in Bremen, Bremerhaven und Niedersachsen auf der A2 Braunschweig Richtung Hannover. Zwischen Hemelerwald und Hannover-Herrenhausen. Verkehrsbehinderungen wegen einer Baustelle.
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4: Das ist wie Aprilwetter, nur in wärmer. Hier bei uns in Bremen, Bremerhaven und Niedersachsen. Sonne und Wolken, später dann auch mal eine dicke graue Wolke mit ein bisschen Regen. Und zum Abend hin kann es auch sogar mal ein bisschen gewittrig sein. Wie am Grabbeltisch einer Supermarktkasse heute bei knapp 20 Grad.
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4: Morgen startet die Fußball-Weltmeisterschaft und sorgt aufgrund der Zeitverschiebung dann für lange Abende, ne? Doch wenn unsere Kinder da bis zum Schlusspfiff mitfiebern wollen, stellt sich am nächsten Morgen doch eine ganz praktische Frage, oder? Darf ich mein Kind jetzt eigentlich etwas später zur Schule schicken? Vielleicht erst zur zweiten oder zur dritten Stunde? Wir klären die Rechtslage gleich um 13.40 Uhr. Jetzt gibt's Alex Warren für euch, der übrigens gerade ein neues Album angekündigt hat. Ende August soll's erscheinen und ich kann euch schon mal eins sagen. Dieser Song hier ist drauf. Fever Dream.

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Und hier kommt schon der nächste. 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

0: Radio Teddy läuft bei euch am Mittwoch und ganz Deutschland ist im WM-Fieber. Morgen geht's endlich los. Aber was gilt eigentlich rechtlich, wenn Fußball und Familienalltag aufeinandertreffen? Genau das schauen wir uns diese Woche an. Das wichtige Spiel geht bis tief in die Nacht, die Kinder fiebern mit und am nächsten Morgen ist das Bett natürlich plötzlich extra gemütlich. Darf mein Kind nach so einem Fußballabend einfach ein bisschen später in die Schule? Rechtsanwalt Christian Solmecke hat die eindeutige Antwort.
1: Ein klares Nein. Die Schulpflicht in Deutschland, die ist sehr strikt und die kennt auch keine Ausnahmen für König Fußball. Auch wenn das Finale erst im Elfmeterschießen kurz vor Mitternacht entschieden wird, am nächsten Morgen muss das Kind pünktlich zur ersten Stunde auf der Matte stehen. Und wer sein Kind ohne triftigen Grund wie eine echte Krankheit zu Hause lässt oder verspätet schickt, ja, der riskiert rein rechtlich gesehen ein Bußgeld wegen Verletzung der Schulpflicht. Schulen drücken hier zwar manchmal ein Auge zu, einen Anspruch darauf gibt's aber nicht.
0: Also, Fußballfieber ja, Snooze-Taste leider nein. Und wenn es dann doch irgendwann endlich mitten in der Nacht heißt, darf dann die ganze Nachbarschaft mitfeiern müssen? Jubeln ja, Ruhestörung nein. Wir klären die Rechtslage morgen um 11.15 Uhr.

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1: Im Jahr 2010 hieß es von Shakira Waka Waka. Und es war der offizielle WM-Song. In diesem Jahr zur WM heißt es von Shakira Die Die. Denn sie liefert auch jetzt den offiziellen WM-Song zur Fußball-Weltmeisterschaft 2026. Zusammen mit Burna Boy. Die Die heißt übrigens so viel wie los geht's. Und ich will jetzt gar nicht lange schnacken. Hier ist der Radio Teddy Superhit der Stunde. Die Die.

0: Der Song zur Fußball-Weltmeisterschaft. Morgen wird sie ihn live performen bei der großen Eröffnung. Shakira war der Radio Teddy Superstar der Stunde. So, und jetzt grooven wir zusammen in den Familiennachmittag. Gleich mit Kamrat und Harry Styles nach 2.
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4: Mit Angie, Hallöchen. Eines der lustigsten Wettrennspiele ist das Luftballon-Wettrennen und das macht mit vielen Mitspielern besonders viel Spaß. Zwei Kinder bilden jeweils ein Team und jedes Paar klemmt sich einen Luftballon zwischen die Bäuche. Und dann heißt es, auf die Plätze, fertig, los! Jedes Team rennt so schnell wie es kann mit dem Luftballon los. Und es gewinnt das Team, das als erstes im Ziel ist, ohne dass ihr Luftballon zerplatzt oder runtergefallen ist. Und besonders lustig wird's, wenn ihr einen Luftballon nur mit euren Nasen oder euren Stirnen ins Ziel bringen müsst. Noch mehr Tipps für Kids für euch zum Nachhören bei Radio Teddy Plus.
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2: Mit Alexander Kanja. Hallo zusammen. Heute ist ein sehr wichtiger Tag für euch. Immer am 10. Juni ist nämlich Tag der Kindersicherheit. Er soll vor allem uns Eltern daran erinnern, wie wir Unfälle vermeiden können. Der Chef der Bundesarbeitsgemeinschaft Mehr Sicherheit für Kinder, Andreas Kalwitz, sagt, welche Unfälle denn am häufigsten passieren.
27: Mit weitem Abstand sind es immer wieder die Stürze. Fast 2/3 aller Unfälle von Kindern hierzulande sind Sturzunfälle. Da gibt es natürlich viel zu tun. Es gibt zunächst, wenn Sie auf die eigenen vier Wände gucken zum Beispiel, da passieren nämlich die häufigsten Unfälle von Kindern in der eigenen Wohnung. Das ist noch zu erwähnen, was viele gar nicht denken. Dann gibt es Sicherheitsartikel.
2: Solche Artikel sind zum Beispiel Treppengitter. Aus der Perspektive eines Kindes kann man weitere Gefahrenquellen zu Hause erkennen.
27: Zum Beispiel ein Pfannenstiel, der über den Herdrand hinausragt. Das ist neugierig. Da oben brodelt es vielleicht auch noch und es zischt und so weiter. Ein Kind Neugier erweckend. Oder auch ein herunterhängendes Wasserkocherkabel beispielsweise. Ein Tischläufer, auf dem könnte eine Kerze stehen und Ähnliches. Also da gibt es endlose Beispiele. Und wenn Sie das wirklich mal so aus Kinderperspektive wahrnehmen und beheben, dann haben Sie Unfallvermeidung geleistet.
2: Noch mehr nützliche Tipps zu diesem Thema gibt es auf der Seite kindersicherheit.de und das komplette Interview gibt es zum Nachhören jetzt auch im Radio Teddy Nachrichten Podcast. Das kleine Baby-Hippo vom Berliner Zoo hat jetzt einen Namen. Das süße Zwergflusspferd heißt Brötchen. Der Name erinnert an einen früheren Star des Zoos. Vor vielen Jahren gab es hier schon einmal ein Zwergflusspferd namens Bulette. Es war einst das älteste seiner Art in ganz Europa.
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2: Unsere Nationalmannschaft spendiert hunderten Fußballfans die Anreise ins Stadion. Wer zum dritten Gruppenspiel kommen möchte, kann darauf hoffen, nichts zahlen zu müssen. Der Grund ist, dass die Ticketpreise während der WM in die Höhe geschossen sind. Eine Bus- und Bahnfahrt, die normalerweise umgerechnet 10 Euro kostet, ist nun für 100 Euro zu haben. Soweit die Meldungen.
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0: Staugefahr hier bei uns in Bremen, Bremerhaven und Niedersachsen auf der A1 Osnabrück Richtung Bremen. Zwischen Ahlhorn Süd und Wildeshausen West stockt es immer wieder. Wir wünschen allen unterwegs eine gute Fahrt.
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3: Das ist wie Aprilwetter, nur in wärmer. Hier bei uns in Bremen, Bremerhaven und Niedersachsen. Sonne und Wolken, später dann auch mal eine dicke graue Wolke mit ein bisschen Regen. Und zum Abend hin kann es auch sogar mal ein bisschen gewittrig sein. Wie am Krabbeltisch an der Supermarktkasse heute bei knapp 20 Grad.
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3: Momentan sogar bis 3. Hallöchen, schönen Nachmittag. Langsam wird es jetzt wieder voll auf den Straßen draußen. Die ersten von unseren Kids kommen aus der Schule oder von der Nachmittagsbetreuung nach Hause. Wir Eltern sind auf dem Weg in den Feierabend und bei vielen beginnt ja jetzt so das bunte Nachmittagsfamilienprogramm. Und ganz egal, ob ihr jetzt noch zum Sportverein fahrt, Hausaufgaben machen müsst, einkaufen oder einfach nur den Nachmittag gemeinsam beginnt, wir begleiten euch dabei. Jetzt mit coolen Hits für Eltern und Kids. Hier ist Jennifer Lopez zusammen mit David Guetta und Save Me Tonight.

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Alvaro Soler, Nico Santos, Leonie. Hier hört ihr alle eure Superstars. Baby, don't worry. You are my only. You won't be lonely. Even if the sky is falling down. Eure gute Laune Hits. Den ganzen Tag. Dazu alle angesagten Hits. Hier der nächste.

0: Radio Teddy läuft bei euch am Mittwoch um kurz vor 14:30 und ich bin ja wirklich froh, dass ich aus dem Alter raus bin, in dem ich Zähne verliere und neue bekomme. Aber dazu haben wir eine interessante Frage bekommen. Hören wir gleich im Radio Teddy nachgefragt, beantwortet von unserem Alleswisser Nils. Außerdem coole Hits für Eltern und Kids gleich nach 14:30 mit Michael Schulte und Bibi Rexha. 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
4: Mit Nils, hallo. Und wir haben diese Kinderfrage hier.
5: Ich heiße Kira Annabelle Kallmann. Ich bin 6 Jahre alt. Warum kriegen Menschen Zähne, die wieder rausfallen?
4: Tja, Kira, das liegt daran, dass ihr Kinder ganz andere Zähne braucht als Mama und Papa. Denn alle Kinder haben ja erstmal einen viel kleineren Mund. Deswegen passen in den Kindermund natürlich auch nicht so viele große Zähne rein. Kleinkinder haben darum nur 20 kleine Milchzähne. Schulkinder haben schon 24 Zähne und Erwachsene dann 32. Ja, und weil die Zähne nicht mitwachsen können, müssen sie ausfallen und ersetzt werden. Und damit sind wir schon bei der Antwort auf die Frage, wie die Zähne locker werden. Die Milchzähne sind nämlich nicht nur kleiner als die zweiten Zähne, sondern auch schwächer und haben nicht so tiefe Wurzeln. Das hat auch einen Grund. Kinder brauchen einfach noch nicht so feste Zähne, weil sie ja vor allem in den ersten Lebensjahren viel mehr weiche Nahrung zu sich nehmen, wie zum Beispiel Brei. Und weil die Milchzähne eben nicht so tief verwurzelt sind, können sie, wenn es soweit ist, auch leichter ausfallen. Meistens passiert das ja so ungefähr mit der Einschulung. Wann genau euch die ersten Milchzähne aber ausfallen und welche Zähne zuerst wackeln, das ist bei jedem Kind anders.
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16: Die Bedeutung deutscher Städtenamen. Augsburg. Der Name kommt von Augusta Vindelicum. Das war ein römisches Heerlager, aus dem sich die Stadt entwickelt hat.
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0: Das ist wie Aprilwetter, nur in wärmer. Hier bei uns in Bremen, Bremerhaven und Niedersachsen. Sonne und Wolken, später dann auch mal eine dicke graue Wolke mit ein bisschen Regen und zum Abend hin kann es auch sogar mal ein bisschen gewittrig sein. Wie am Krabbeltisch an der Supermarktkasse heute bei knapp 20 Grad.
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0: Sandra hier, Hallöchen, willkommen in dieser Nachmittagsstunde. Der Schultag ist ja für viele jetzt geschafft, die Ranzen stehen schon in der Ecke, zu Hause wird jetzt gelacht und geplant oder auch vielleicht noch die Hausaufgaben gemacht. Und wie ihr euch, liebe Kids, neu Erlerntes noch viel besser merken könnt, das hört ihr gleich im Gehirnjogging. Jetzt gibt's erstmal Musik von Michael Schulte. Der bringt übrigens ein neues Album raus, Beautiful Reasons, und dieser Song hier wird drauf sein. 5 a.m.

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2: Jetzt machen wir euch, liebe Kids, noch ein bisschen schlauer mit diesem Hack. Wenn ihr was Neues lernt, erklärt es danach erstmal jemand anderem in euren eigenen Worten. Also zum Beispiel Mama und Papa oder Bruder, Schwester, Cousin, Cousine. Denn wenn ihr das nochmal in eigenen Worten zusammenfasst und erklärt, habt ihr es direkt meist noch besser verstanden. Und den nächsten Gehirnhack, den gibt's dann schon morgen hier, 14.40 Uhr.
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4: Und alle Swifties haben es ja schon geahnt. Wochenlang haben die Fans von Taylor Swift über mysteriöse Hinweise rund um Toy Story 5 gerätselt. Und jetzt ist klar, die Theorien stimmen. Taylor Swift steuert tatsächlich den Song zum neuen Toy Story 5 Film bei. Und natürlich hören wir uns den jetzt an. Hier ist Taylor Swift mit.

0: Taylor Swift, der Radio Teddy Superstar in dieser Stunde war das für euch. Und mit Cool Hits für Eltern und Kids geht's gleich weiter hier bei Radio Teddy. Und die könnt ihr euch sogar selbst aussuchen. Ihr könnt nämlich wählen im Musikduell. Jetzt gleich. Wollt ihr lieber oder vielleicht doch lieber ihr entscheidet gleich im Radio Teddy Musikduell um 15 Uhr.
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3: Mit Angie, Hallöchen. Vor Millionen von Jahren stapften die Giganten der Urzeit übers Land und Forschende finden noch heute ihre Überbleibsel, die ihr in Museen entdecken könnt. Im Dinopark Münchehagen in Niedersachsen erwachen Dinosaurier fast zum Leben. Auf einem spannenden Erlebnispfad begegnet ihr Stegosaurus, Triceratops, Eoraptor und Co. in Lebensgröße. Und gut aufgepasst, vielleicht könnt ihr auch Säbelzahntiger oder sogar Mammuts erspähen. Oder besucht das Dino-Forschungslabor und schaut echten Archäologen bei ihrer Arbeit über die Schulter. Mehr Infos gibt's auf dinopark.de. Noch mehr Tipps für Kids für euch zum Nachhören bei Radio Teddy Plus.
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19: Mit Alexander Kanja. Hallo zusammen. Heute ist ein sehr wichtiger Tag für euch. Immer am 10. Juni ist nämlich Tag der Kindersicherheit. Er soll vor allem uns Eltern daran erinnern, wie wir Unfälle vermeiden können. Der Chef der Bundesarbeitsgemeinschaft Mehr Sicherheit für Kinder, Andreas Kalwitz, sagt, welche Unfälle denn am häufigsten passieren.
20: Mit weitem Abstand sind es immer wieder die Stürze. Fast 2/3 aller Unfälle von Kindern hierzulande sind Sturzunfälle. Da gibt es natürlich viel zu tun. Es gibt zunächst, wenn Sie auf die eigenen vier Wände gucken zum Beispiel, da passieren nämlich die häufigsten Unfälle von Kindern in der eigenen Wohnung. Das ist noch zu erwähnen, was viele gar nicht denken. Dann gibt es Sicherheitsartikel.
19: Solche Artikel sind zum Beispiel Treppengitter. Aus der Perspektive eines Kindes kann man weitere Gefahrenquellen zu Hause erkennen.
20: Zum Beispiel ein Pfannenstiel, der über den Herdrand hinausragt. Das ist neugierig. Da oben brodelt es vielleicht auch noch und es zischt und so weiter. Das ist ein Kind neugiererweckend. Oder auch ein herunterhängendes Wasserkocherkabel beispielsweise. Ein Tischläufer, auf dem könnte eine Kerze stehen und ähnliches. Also da gibt es endlose Beispiele. Und wenn Sie das wirklich mal so aus Kinderperspektive wahrnehmen und beheben, dann haben Sie Unfallvermeidung geleistet.
19: Noch mehr nützliche Tipps zu diesem Thema gibt es auf der Seite kindersicherheit.de und das komplette Interview gibt es zum Nachhören jetzt auch im Radio Teddy Nachrichten Podcast. Das kleine Baby-Hippo vom Berliner Zoo hat jetzt einen Namen. Das süße Zwergflusspferd heißt Brötchen. Der Name erinnert an einen früheren Star des Zoos. Vor vielen Jahren gab es hier schon einmal ein Zwergflusspferd namens Bulette. Es war einst das älteste seiner Art in ganz Europa.
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19: Unsere Nationalmannschaft spendiert hunderten Fußballfans die Anreise ins Stadion. Wer zum dritten Gruppenspiel kommen möchte, kann darauf hoffen, nichts zahlen zu müssen. Der Grund ist, dass die Ticketpreise während der WM in die Höhe geschossen sind. Eine Bus- und Bahnfahrt, die normalerweise umgerechnet 10 Euro kostet, ist nun für 100 Euro zu haben. Soweit die Meldungen.
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19: Staugefahr hier bei uns in Bremen, Bremerhaven und Niedersachsen auf der A1 Osnabrück Richtung Bremen. Zwischen Ahlhorn Süd und Wildeshausen West stockt es immer wieder. Wir wünschen allen unterwegs eine gute Fahrt.
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2: Die einzigen, die heute ins Schwitzen kommen, sind vermutlich nur unsere Nationalspieler beim Training für die WM. Hier bei uns bleibt es dafür frühlingshaft. Kleine Schauer sind auch mal mit dabei. Morgen kommt dann dafür auch mal die Sonne wieder durch bei bis zu 20 Grad.
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2: Und ihr habt es gerade im Wetter gehört, nach den warmen Tagen wird es gerade hier so ein bisschen kühler. Ja, könnt ihr euch bei den Schafen bedanken. Ist ja gerade die Schafskälte. Und ob die Schafe wirklich was dafür können, das hört ihr gleich bei uns im Radio Teddy nachgefragt hier um kurz vor halb.
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2: So, und jetzt sorgen wir erstmal für Sommerstimmung. Welches Sommergeräusch wollt ihr lieber hören? Team Alina? Hat für euch Eiswürfel und Team Basti? Hat eine Abkühlung für euch, Plitschplatsch, und ihr entscheidet, welchen Song ihr lieber hören wollt. Team Alina mit Eiswürfel oder Team Basti mit Plitschplatsch. Ruft jetzt an und entscheidet. 0331 7 und 6 mal die 2. Und welcher Song es schafft, das hören wir hier gemeinsam in 17 Minuten.

0: Heute fahrt euch zum Fußballtraining mit Radio Teddy. Ihr hört die 2 ab 2. Alina und Basti begleiten euch. Und gleich wird sommerlich mit Ray Dalton in der Playlist Blood Running. Und auch hier wird's jetzt sommerlich.
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0: Gerade jetzt bei dem Wetter sorgen wir für reichlich Sommerstimmung. Ihr entscheidet, welches Sommergeräusch ihr lieber hören wollt. Team Alina hat für euch Eiswürfel von Anton und Team Basti Litsch, Platsch, eine kleine Abkühlung und ihr entscheidet, welchen Hit ihr lieber hören wollt. Unter 0331 76 mal die 2. Und wer möchte hier eine Stimme abgeben? Hallo?
2: Hallo, hier ist Marlene. Ich möchte für die Marlene abstimmen.
0: Eiswürfel findest du besser, ja?
2: Ich finde, die sind so erfrischend.
0: Ja, aber Plitsch Platsch ist doch auch erfrischend. Kleine Arschbombe. Wer ist denn hier in Leitung 5? Hallo?
3: Ja.
0: Hallöchen Mia. Und welches Sommergeräusch findest du besser?
3: Team Basti.
0: Jawollo. Plitsch Platsch. Wann hast du die letzte Arschbombe gemacht?
3: Vor ein paar Wochen.
0: Ah ja, süße. Plitsch Platsch. Auch natürlich bei der Arschbombe. Jetzt haben wir hier einen Ausgleich. Das heißt, wir brauchen euch. Entscheidet jetzt, welches Sommergeräusch, welcher Sommerhit hier gleich bei Radio Teddy laufen soll. Team Alina mit Eiswürfel oder Team Basti mit Plitsch Platsch. Ruft jetzt an. 0331 76 mal die 2. Ihr habt jetzt noch drei Songs Zeit.

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0: 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Hallöchen, schönen Familienfeierabend am Mittwoch. Die zwei ab zwei hier, Alina und Basti. Und jetzt holen wir den Sommer zu euch ins Familienauto.
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0: Zwei Songs treten hier gegeneinander an und ihr entscheidet, welche hier gleich laufen soll. Und heute entscheidet ihr, welches Sommergeräusch ihr lieber hören wollt. Team Alina hat für euch die Eiswürfel und Team Basti. Plitsch, Platsch, eine kleine Arschbombe. Und ihr seid jetzt gefragt, welcher soll hier gleich bei Radio Teddy laufen? 0331 76 mal die 2. Wer hat es hier direkt an die erste Leitung geschafft? Hallo?
2: Hallo, Eiswürfel.
0: Hallo, Basti hier von Radio Teddy. Wer seid denn ihr?
2: Hier ist der Arno und die Lea.
0: Ah, hallöchen ihr beiden. Und das klang jetzt noch zweimal Eiswürfel?
2: Ja, der Song ist besser.
0: Na gut, dann hole ich mir Unterstützung an Leitung 17. Hallo, wer ist denn hier?
3: Hallo. Einmal Rieke, dann noch Mara und Isabel.
0: Hallo ihr drei.
3: Dreimal Plätsch, Platsch. Oh. Also wir haben gerade den richtigen am Telefon.
0: Ich wollte gerade sagen, vielen, vielen Dank für eure ganzen Stimmen. Wie schnell wart ihr da in der Entscheidung? Hat das noch kurz zu Streit geführt oder wart ihr euch sofort einig?
3: Also ich habe es heute Morgen schon gehört und fand Plitsch, Platsch viel lustiger. Und die Mädels sind gerade damit auf den Zug aufgesprungen.
0: Oh, wie cool.
3: Ja, meine Eis-Versicksack. Genau.
0: Sehr cool. In der letzten Sekunde noch richtig entschieden. Das ist ja die Hauptsache. Dann mache ich aber ganz schnell auch jetzt die Leitung zu. Nicht, dass sich hier noch jemand anders entscheidet und dann von Team Basti plötzlich switcht auf Team Alina. Oh, oh, oh. Und wir haben jetzt auch schon ein Ergebnis. Na gut. Ihr wart euch scheinbar doch sehr sicher, welchen Song ihr lieber hören wollt. Welches Sommergeräusch. 72% der Stimmen waren hier für den Siegersong. Und wir hören erstmal in das Sommergeräusch, bevor ihr den Siegersong hört. Gewonnen hat. Ja! Hat das Sommergeräusch Eiswürfel. Hier ist Anton.
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0: Boah, ist mir heiß.
1: Ja, Anton mit Eiswürfel im großen Radio Teddy Sommer Geräusche Duell. Das waren eure Stimmen in Team Alina. Hier sind nochmal Eiswürfel für alle Fans zum Hören, zum Abkühlen. Und morgen gern wieder eure Stimmen in Team Basti. Ab 15 Uhr das Radio Teddy Musikduell. Und gleich machen wir sommerlich weiter mit Radio Teddy Superstar Taylor Swift, Opalite in der Playlist. Und nach so viel Sommer kümmern wir uns jetzt um die Kälte.
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3: Mit Nils, hallo. Mancherorts ist es schon kühl, anderswo wird's ab morgen spürbar kälter. Diese kühlen Tage im Juni nennt man Schafskälte. Elsa möchte wissen, warum diese Tage Schafskälte genannt werden. Stehen die Schafe in dieser Zeit tatsächlich bibbernd auf der Wiese? Der Name Schafskälte kommt tatsächlich von frierenden Schafen. Denn die Schafe sind bis zu diesem Zeitpunkt meist bereits geschoren und für die plötzlich auftretende Kälte nicht mehr so gut durch ihr Fell geschützt. Es kommt also wirklich vor, dass ein Schaf dann einmal frieren kann. Dass die Temperaturen jetzt im Juni nochmal runtergehen, das ist nicht ungewöhnlich. Das passiert oft in vielen Ländern in Mitteleuropa und ganz besonders gern in Deutschland. Und warum passiert das? Es ist so, dass das Land bereits relativ warm ist. Das Meer braucht jedoch ein bisschen länger und ist noch kalt. Dadurch zieht kalte und feuchte Polarluft aus dem Nordwesten, also vom Meer her zu uns. Deshalb kann es sein, dass die Temperaturen um bis zu 10 Grad sinken und das Wetter wechselhaft wird. Aber keine Sorge, in den nächsten Tagen wird's wieder wärmer.
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18: Die Bedeutung deutscher Städtenamen. Göttingen. Der Name der Stadt kommt von Gutingi. Dies war ein Dorf an dem Bach Gute oder Gothe.

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2: Staugefahr hier bei uns in Bremen, Bremerhaven und Niedersachsen auf der A1 Osnabrück Richtung Bremen. Zwischen Ahlhorn Süd und Wildeshausen West stockt es immer wieder. Wir wünschen allen unterwegs eine gute Fahrt.
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3: Die einzigen, die heute ins Schwitzen kommen, sind vermutlich nur unsere Nationalspieler beim Training für die WM. Hier bei uns bleibt es dafür frühlingshaft. Kleine Schauer sind auch mal mit dabei. Morgen kommt dann dafür auch mal die Sonne wieder durch, bei bis zu 20 Grad.
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3: Und mit uns seid ihr besonders sicher unterwegs diesen Sommer. Jeden Nachmittag stellen wir euch hier eine Verkehrssicherheitsfrage. Und wenn ihr die richtig beantwortet, dann habt ihr hier die Chance, einen Gutschein im Wert von über 100 Euro zu gewinnen für alles rund um Fahrradzubehör. Jetzt starten wir in die nächste Runde. Also ruft an und seid dabei. 0331 7 und 6 mal die 2. Mitmachregeln auf radioteddy.de. 0331 7 und 6 mal die 2. Dann spielen wir das Verkehrssicherheitsquiz. Gleich hier in 20 Minuten. Und vorher gibt's Leonie mit Don't Worry. Und das hier ist Taylor Swift, Opelite.

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0: Jeff.
1: Schön, dass ihr da seid. Schönen Familienfeierabend. Und jetzt machen wir euch noch ein bisschen sicherer.
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1: Jeden Nachmittag stellen wir euch eine Verkehrssicherheitsfrage. Und wenn ihr die richtig beantwortet, dann gewinnt ihr mit ein bisschen Glück einen Gutschein im Wert von über 100 Euro für Fahrradzubehör. 0331 76 mal die 2. Mitmachregeln auf radioteddy.de. Und jetzt am Telefon ist Malea, 11 Jahre alt aus Waldshut bei Freiburg in Baden-Württemberg. Hallo.
4: Hallo.
1: Wenn du einen Wunsch frei hättest, was würdest du dir wünschen, damit der Verkehr noch sicherer für dich wird?
4: Dass einfach die Autos auch auf Rot und Grün achten und nicht einfach drüber fahren.
1: Aber du gehst da als leuchtendes Vorbild voran und bei Rot bleibst du stehen, bei Grün darfst du gehen.
4: Ja, genau.
1: Okay, sehr gut. Dann bist du bereit für deine Verkehrssicherheitsfrage.
4: Ja.
5: Darfst du im Sommer mit Sandalen Fahrrad fahren? A. Ja, wenn du sicher Fahrrad fahren kannst. B. Nein, denn das ist verboten.
4: Nein, würde ich jetzt sagen.
1: Hast du schon mal gemacht?
4: Ich glaube schon, aber ich denke mal, man darf es nicht machen.
1: Naja, manche Gesetze, die setzen ja auch so ein bisschen Eigenverantwortung voraus.
4: Okay, dann denke ich, dass man es darf, wenn die Sandalen richtig festgebunden sind.
1: Okay, und deine Antwort ist völlig richtig. Ja, es ist tatsächlich erlaubt offiziell. Am sichersten ist es natürlich, wenn du richtige Schuhe anhast und dann sicherer unterwegs bist. Herzlichen Glückwunsch. Du gewinnst den Gutschein im Wert von über 100 Euro für Fahrradzubehör.
4: Oh, danke. Freut mich.
1: Sehr, sehr gern. Und die nächste Runde, die spielen wir morgen Nachmittag schon wieder. 15.50 Uhr und auch bei uns auf Social Media.
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1: Liebster Snack, nachdem er auf der Bühne stand, Gummibärchen. Ja, ist ja vielleicht auch besser, wenn man sowas nach der Show isst. Klebt ja auch manchmal so ein bisschen zwischen den Zähnen. Hier ist Radio Teddy Superstar Michael Schulte mit seinem Hit Love Sick.

0: Michael Schulte, der Mann, der am liebsten nach seinen Shows Gummibärchen isst. Gerade gehört hier mit Lovesick. Er ist der Radio Teddy Superstar der Stunde. Und gleich gibt's gleich einmal zwei Superstars auf einmal für euch. Jennifer Lopez und David Guetta zusammen hier in der Playlist mit Save Me Tonight. Und vorher spielen wir zusammen. Da heißt's hier tierisch ernst oder tierischer Quatsch. Wir spielen das tierische Quiz hier bei Radio Teddy. Ratet mit in der großen Cowboy-Woche, ob Pferde in Herden alles zusammen machen. Essen, trinken, schlafen. Und wir sagen Happy Birthday. Lucky Luke feiert 80. Geburtstag. Und passend dazu gewinnt ihr ein Fanpaket mit der neuen Lucky Luke Hommage, die Grimm Brothers. Mit Figuren wie dem Froschkönig oder Schneewittchen können Cowboys ja erstmal nicht so viel anfangen. Gut, dass Lucky Luke mitmischt und am Ende dafür sorgt, dass die Lesereise der Grimm Brothers doch noch gelingt. Ruft jetzt an und spielt mit. 0331 7 6 mal die 2. Mitmachregeln auf radioteddy.de. 0331 7 und 6 mal die 2. Und dann wird's hier tierisch in 15 Minuten.
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6: Wer ist eigentlich dieser Kai beim Zähneputzen?
7: Kai ist eine einfache Merkhilfe fürs Zähneputzen. Die Buchstaben zeigen euch, in welcher Reihenfolge ihr putzen sollt. K steht dabei für die Kauflächen, A für die Außenflächen und I für die Innenflächen der Zähne.
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17: Mit Alexander Kanja. Hallo zusammen. Heute ist ein sehr wichtiger Tag für euch. Immer am 10. Juni ist nämlich Tag der Kindersicherheit. Er soll vor allem uns Eltern daran erinnern, wie wir Unfälle vermeiden können. Der Chef der Bundesarbeitsgemeinschaft Mehr Sicherheit für Kinder, Andreas Kalbitz, sagt, welche Unfälle denn am häufigsten passieren.
18: Mit weitem Abstand sind es immer wieder die Stürze. Fast 2/3 aller Unfälle von Kindern hierzulande sind Sturzunfälle. Da gibt es natürlich viel zu tun. Es gibt zunächst, wenn Sie auf die eigenen vier Wände gucken zum Beispiel, da passieren nämlich die häufigsten Unfälle von Kindern in der eigenen Wohnung. Das ist noch zu erwähnen, was viele gar nicht denken. Dann gibt es Sicherheitsartikel.
17: Solche Artikel sind zum Beispiel Treppengitter. Aus der Perspektive eines Kindes kann man weitere Gefahrenquellen zu Hause erkennen.
18: Zum Beispiel ein Pfannenstiel, der über den Herdrand hinausragt. Das ist neugierig. Da oben brodelt es vielleicht auch noch und es zischt und so weiter. Ein Kind Neugier erweckend. Oder auch ein herunterhängendes Wasserkocherkabel beispielsweise. Ein Tischläufer, auf dem könnte eine Kerze stehen und ähnliches. Also da gibt es endlose Beispiele. Und wenn Sie das wirklich mal so aus Kinderperspektive wahrnehmen und beheben, dann haben Sie Unfallvermeidung geleistet.
17: Noch mehr nützliche Tipps zu diesem Thema gibt es auf der Seite kindersicherheit.de und das komplette Interview gibt es zum Nachhören jetzt auch im Radio Teddy Nachrichten Podcast. Das kleine Baby Hippo vom Berliner Zoo hat jetzt einen Namen. Das süße Zwergflusspferd heißt Brötchen. Der Name erinnert an einen früheren Star des Zoos. Vor vielen Jahren gab es hier schon einmal ein Zwergflusspferd namens Bulette. Es war einst das älteste seiner Art in ganz Europa.
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17: Unsere Nationalmannschaft spendiert hunderten Fußballfans die Anreise ins Stadion. Wer zum dritten Gruppenspiel kommen möchte, kann darauf hoffen, nichts zahlen zu müssen. Der Grund ist, dass die Ticketpreise während der WM in die Höhe geschossen sind. Eine Bus- und Bahnfahrt, die normalerweise umgerechnet 10 Euro kostet, ist nun für 100 Euro zu haben. Soweit die Meldungen.
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17: Staugefahr hier bei uns in Bremen, Bremerhaven und Niedersachsen auf der A1 Osnabrück Richtung Bremen. Zwischen Ahlhorn Süd und Wildeshausen West stockt es immer wieder. Wir wünschen allen unterwegs eine gute Fahrt.
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0: Ich glaube, die einzigen, die heute ins Schwitzen kommen, sind wohl nur unsere Nationalspieler. Beim Training für die WM. Hier bei uns bleibt es dafür frühlingshaft. Kleine Schauer sind auch mal mit dabei. Morgen kommt dafür dann mal kurz die Sonne durch bei bis zu 20 Grad.
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0: Und Grüße an alle Familienkatzen da draußen, die auch vielleicht, weil der Smart Speaker läuft, Radio Teddy hören. Gute Wahl. Und Selina, 6 Jahre alt, hat uns eine Frage gestellt, eine Kinderfrage. Haben Katzen wirklich 7 Leben? Ist da was dran? Wir klären das gleich kurz vor halb hier im Radio Teddy nachgefragt. Denn Radio Teddy macht Spaß, macht schlau. Bis dahin gibt's Kygo mit Save My Love. Und jetzt Jennifer Lopez zusammen mit David Guetta. Also Superstar-Doppelpack hier in der Playlist. Das ist Save Me Tonight.

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0: Gute Fahrt euch Richtung Supermarkt, liebe Familien. Ich hoffe, ihr findet dann auch gleich alles schnell zwischen den ganzen WM-Artikeln. Und damit es noch schneller geht, gibt's Motivationsmusik. Gleich der Kinderhit von Anton Riesenhunger.
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0: Jetzt bekommt ihr von uns eine Tiergeschichte und erratet, ist das tierisch ernst oder doch eher tierischer Quatsch? Und wir sagen in dieser Woche Happy Birthday! Lucky Luke feiert 80. Geburtstag. Und passend dazu gewinnt ihr ein Fanpaket mit der neuen Lucky Luke Hommage, die Grimm Brothers. Mit Figuren wie dem Froschkönig oder Schneewittchen können ja Cowboys nicht so viel anfangen. Zum Glück mischt Lucky Luke mit und sorgt dafür, dass die Lesereise der Grimm Brothers am Ende doch noch gelingt. 0331 76 mal die 2 Mitmachregeln auf radioteddy.de. Und mit uns spielt jetzt Greta, 10 Jahre alt, aus Lünen bei Dortmund in NRW. Hallöchen, was beeindruckt dich so an Pferden?
2: Hallo, weil sie einfach sehr hoch sind und weil sie einfach sehr schöne Tiere sind, finde ich.
0: Okay, das klingt ja so, als wärst du schon mal auf einem Pferd geritten.
2: Das war bei unseren Nachbarn und durfte ich auf Pferden reiten und mit ihnen spazieren gehen.
0: Das heißt, eure Nachbarn haben Pferde im Garten?
2: Ja.
0: Das klingt so, als wärst du pferdefit. Bist du bereit für deine Frage?
2: Ja.
1: Pferde sind oft in Herden unterwegs. Dabei ist besonders bemerkenswert, dass sie alles gleichzeitig machen. Sie essen, trinken und schlafen sogar alle gemeinsam. Tierisch ernst oder tierischer Quatsch?
2: Ich würde sagen, tierisch ernst.
0: Wie sicher bist du dir da auf einer Skala von 1 bis 10?
2: Ich weiß nicht. Dann würde ich sagen, tierischer Quatsch.
0: Na, wir hören mal rein.
1: Das ist tierischer Quatsch.
0: Jawohl.
1: Pferde machen zwar viel zusammen, aber längst nicht alles. Jede Herde hat stets wechselnde Aufpasser. Wenn alle schlafen, bleibt ein Pferd immer wach.
0: Wahnsinn! Herzlichen Glückwunsch!
2: Dankeschön!
0: Du gewinnst ein Fanpaket zum 80. Jubiläum von Lucky Luke mit der neuen Lucky Luke Hommage, die Grimm Brothers.
2: Cool, danke!
0: Und morgen spielen wir schon die nächste Runde im tierischen Quiz um 16.10 Uhr. Und jetzt ein Song, den feiern viele Kids von euch.
3: Ich mach den Song, Leute, ich hab Hunger.
0: Genau, hier ist Anton bei Radio Teddy.

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0: scheint doch die Sonne aus dem Radio im Familienauto. Hallöchen, ihr hört Radio Teddy, die 2 ab 2 hier, Alina und Bastian eurer Seite. Und gleich dazu Radio Teddy Superstar Leonie mit ihrem Hit Stay. Und in vielen Familien ist es gerade das Thema Einschulung. 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
2: Mit Nils, hallo. Katzen haben 7 Leben. Das hat offenbar auch Selina gehört. Und sie will natürlich wissen, ob das mit den 7 Leben stimmt. Nein, das stimmt nicht. Denn sonst wären es ja Geister oder Außerirdische. Aber im Volksmund gibt es eben dieses Sprichwort. Und das hat schon Gründe. Denn Katzen sind sehr schlaue und geschickte Tiere. Zum einen können Katzen aus hoher Höhe hinunterfallen und landen meist doch auf den Pfoten. Während sich Menschen oder andere Tiere bei so einem Sturz verletzen würden, kommen die Katzen meist unbeschadet davon. Sie reagieren blitzschnell und können mit ihrem Schwanz und ihrem sehr beweglichen Rückgrat ihre Lage in der Luft rasch ändern, sodass sie auf allen Vieren landen. Weil man sich das früher nicht erklären konnte, glaubte man, die Katze sei auf diese Art kaum zu verletzen. Daraus ist dann der Spruch mit den 7 Leben entstanden. Und dann kam auch noch der Aberglaube hinzu, also der Glaube an übernatürliche Kräfte. Im Mittelalter brachte man Katzen mit Hexen in Verbindung. Man glaubte, dass sie sich in schwarze Katzen verwandeln könnten, um sich zu tarnen und unauffällig herumzulaufen. Deshalb hat man Katzen früher auch von Kirchtürmen geworfen, um die angeblichen Hexen loszuwerden. Aber auch solche Stürze überlebten die Katzen immer wieder. Darum wurden sie erst recht verteufelt. Und so entstand der Unsinn mit den 7 Leben. Aber bitte testet das jetzt nicht mit eurer Katze aus, denn auch Katzen können sich schwer verletzen.
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20: Die Bedeutung deutscher Städtenamen. Heidelberg. Ganz herrschende Meinung ist inzwischen, dass der Name von einer Heide auf einem Berg herrührt.

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2: Staugefahr hier bei uns in Bremen, Bremerhaven und Niedersachsen auf der A1 Osnabrück Richtung Bremen. Zwischen Ahlhorn Süd und Wildeshausen West stockt es immer wieder. Wir wünschen allen unterwegs eine gute Fahrt.
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3: Ich glaube, die Einzigen, die heute ins Schwitzen kommen, sind wohl nur unsere Nationalspieler. Beim Training für die WM. Hier bei uns bleibt es dafür frühlingshaft. Kleine Schauer sind auch mal mit dabei. Morgen kommt dafür dann mal kurz die Sonne durch bei bis zu 20 Grad.
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3: Gleich sorgen wir für das extra an Spaß im Sommer, liebe Kids. Habt ihr schon mal ein Luftballonwettrennen gemacht? Wie das geht, hört ihr gleich in den Radio Teddy Tipps für Kids mit Angie in 20 Minuten. Vorher gibt's Alex Warren mit Fever Dream und jetzt der gute Laune-Hit von Leonie. Hier ist er für euch mit Stay.
5: Cool.

0: Radio Teddy, die 2 ab 2. Adina und Bastian eurer Seite. Schönen Mittwochnachmittag. Und gleich gibt's dazu den Sommerhit von Alle Farben, Baby Goodbye, gleich. Und diese WM habt ihr als Familie so vorher noch nicht gesehen. Morgen geht's ja los, Fußballweltmeisterschaft 2026. Und schon jetzt verraten wir euch, warum die Spiele so ein bisschen anders aussehen werden, als wir sie kennen. Alex aus den News jetzt hier bei mir im Studio. Na? Erzähl mal, da hat es ja ein paar Änderungen gegeben in den Abläufen.
1: Es gibt ein paar Weltneuheiten, kann man sagen. Wir alle kennen das ja, wenn es losgeht vom Spiel, dann kommen ja die Nationalhymnen und dann stehen normalerweise alle in einer Reihe.
0: Ja, ne?
1: In der Mitte die Schiedsrichter und dann auf der einen Seite die eine Mannschaft, auf der anderen Seite die andere Mannschaft, immer so 11, ne? Sind
0: ja,
1: 11 Feldspieler. Das wird diesmal anders sein. Jetzt werden sich alle um den Mittelkreis versammeln. Und zwar alle, auch die Ersatzspieler, ne? Damit jeder dieses Erlebnis hat, bei der WM dabei zu sein. Und dann werden die Hymnen gespielt und alle stehen dann da im Kreis.
0: Viele Gesichter, die wir vielleicht auch vorher noch gar nicht gesehen haben.
1: Möglicherweise, ja, also. Ja. Wie das jetzt allerdings mit den Ballkindern ist, ob die denn da rumstehen, das weiß ich nicht. Das müssen wir uns selber nochmal anschauen.
0: Ja, sehen wir ab morgen dann.
1: Ab morgen Abend, genau. Und dann ist ja noch etwas ganz neu. Das sind zum Beispiel die Trinkpausen. Es wird pro Halbzeit vorgeschrieben 3 Minuten Trinkpause. Und zwar egal, ob es jetzt 30 Grad warm ist oder 15 Grad. Das sind ja Temperaturzonen. Das ist ja ein Riesengebiet in Nordamerika, die WM. Also es sind vorgeschrieben 3 Minuten Trinkpause.
0: Sehr vernünftig auf jeden Fall.
1: Immer geben. Und apropos Klima, es gibt eine andere Regel und die ist so ein bisschen, ich sag mal, grenzwertig. Und zwar ist es eine Gewitterregel. Mhm. Und die besagt, wenn ein Blitz einschlägt bei einem Gewitter in einem Umkreis von 13 Kilometern um das Stadion herum. 13 Kilometer, also schon mal eine Strecke.
0: Sagen, ja.
1: Dann muss das Spiel unterbrochen werden. Alle müssen runter vom Feld
0: und
1: in die Kabinen. Und dann wird es für eine halbe Stunde unterbrochen, das Spiel.
0: Ja, bei einem Unwetter kann das einige Verzögerungen mit sich bringen.
1: Aber einige. Und wenn es innerhalb dieser halben Stunde nochmal blitzt, wohlgemerkt in einem Umkreis von 13 Kilometern, also nicht neben dem Stadion, sondern das kann ganz weit weg sein.
0: Ja.
1: Wir alle kennen die Regel, man zählt und dann weiß man ja, wie weit das weg ist. Genau, und dann wird einfach der Counter nochmal gestartet. Also geht's nochmal eine halbe Stunde. Das kann also unter Umständen
0: viele Pausen.
1: Ein Spiel hat 90 Minuten, sagt man immer, aber das kann schon mal sehr, sehr lange werden dann.
0: Okay, aber nochmal zurück zu der Trinkregel. Wenn 3 Minuten pro Halbzeit Trinkpause sind, ich hoffe, Sie haben auch entsprechend dann die, also Pausen für das, was wieder, also Pinkelpausen
1: also
0: eingeplant.
1: Böse Zungen behaupten, dass das eine weitere Einnahmequelle ist, weil natürlich werden in den 3 Minuten Werbespots gespielt und natürlich wird damit auch Geld verdient.
0: Auch daraus wird Geld gemacht. Vielen Dank, Alex. Morgen geht's los. Die Fußball-WM 2026 und wir halten euch natürlich immer auf dem Laufenden hier in den Radio Teddy Nachrichten. Immer um voll. Auch gleich wieder mit dir, Alex.
1: So ist es.
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0: Nachmittag, liebe Familien, hier ist Radio Teddy, die 2 ab 2, Alina und Basti an eurer Seite. Und heute ist Tag der Kindersicherheit. Welche Unfälle am häufigsten passieren und wie wir sie vermeiden können, das hört ihr gleich bei uns in den Radio Teddy Nachrichten in 11 Minuten.
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0: Und zu dieser Frau und ihren Hits gibt's eine richtige Partyreihe. In Berlin gibt's ja zum Beispiel Drop Dead Karaoke Partys, so heißen die. Da werden nur ihre Hits gesungen die ganze Zeit. Hier ist Radio Teddy Superstar. Olivia Rodrigo für euch mit dem gleichnamigen Hit. So wie auch die Partys da heißen. Hier ist Drop Dead.

0: Drop Dead.
1: Olivia Rodrigo, der Radio-Teddy-Superstar der Stunde für euch, gerade gehört hier mit Drop Dead. Und gleich noch mehr gute Laune hier in der Playlist mit Kamrat und seinem Hit Hug Yourself. 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Da gibt's jeden Abend was Neues auf dem Teller bei den ganzen Restaurants. Es wird frisch und regional gekocht. Und richtig Action gibt's dann auch nach dem Essen für die ganze Familie. Von Basteln bis Stockbrotabenden am Lagerfeuer ist da immer Action. Ruft jetzt an. 0331 7 6 mal die 2. Mitmachregeln auf radioteddy.de. 0331 7 und 6 mal die 2. Und wir spielen hier zusammen in 17 Minuten.
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5: Mit Angie, Hallöchen. Eines der lustigsten Wettrennspiele ist das Luftballon-Wettrennen. Und das macht mit vielen Mitspielern besonders viel Spaß. 2 Kinder bilden jeweils ein Team und jedes Paar klemmt sich einen Luftballon zwischen die Bäuche. Und dann heißt es, auf die Plätze, fertig, los! Jedes Team rennt so schnell wie es kann mit dem Luftballon los. Und es gewinnt das Team, das als erstes im Ziel ist, ohne dass ihr Luftballon zerplatzt oder runtergefallen ist. Und besonders lustig wird's, wenn ihr einen Luftballon nur mit euren Nasen oder euren Stirnen ins Ziel bringen müsst. 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
27: Die Bedeutung deutscher Städtenamen. Chemnitz. Die Stadt ist nach dem gleichnamigen Fluss benannt. Dessen Name kommt wiederum vom sorbischen Kamenica, was Steinbach bedeutet.
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28: Mit Alexander Kanja. Hallo zusammen. Heute ist ein sehr wichtiger Tag für euch. Immer am 10. Juni ist nämlich Tag der Kindersicherheit. Er soll vor allem uns Eltern daran erinnern, wie wir Unfälle vermeiden können. Der Chef der Bundesarbeitsgemeinschaft Mehr Sicherheit für Kinder, Andreas Kalwitz, sagt, welche Unfälle denn am häufigsten passieren.
29: Mit weitem Abstand sind es immer wieder die Stürze. Fast 2/3 aller Unfälle von Kindern hierzulande sind Sturzunfälle. Da gibt es natürlich viel zu tun. Es gibt zunächst, wenn Sie auf die eigenen 4 Wände gucken zum Beispiel, da passieren nämlich die häufigsten Unfälle von Kindern in der eigenen Wohnung. Das ist noch zu erwähnen, was viele gar nicht denken. Dann gibt es Sicherheitsartikel.
28: Solche Artikel sind zum Beispiel Treppengitter. Aus der Perspektive eines Kindes kann man weitere Gefahrenquellen zu Hause erkennen.
29: Zum Beispiel ein Pfannenstiel, der über den Herdrand hinausragt, das ist neugierig. Da oben brodelt es vielleicht auch noch und es zischt und so weiter. Ein Kind Neugier erweckend. Oder auch ein herunterhängendes Wasserkocherkabel beispielsweise. Ein Tischläufer, auf dem könnte eine Kerze stehen und ähnliches. Also da gibt es endlose Beispiele. Und wenn Sie das wirklich mal so aus Kinderperspektive wahrnehmen und beheben, dann haben Sie Unfallvermeidung geleistet.
28: Noch mehr nützliche Tipps zu diesem Thema gibt es auf der Seite kindersicherheit.de und das komplette Interview gibt es zum Nachhören jetzt auch im Radio Teddy Nachrichten Podcast. Das kleine Baby Hippo vom Berliner Zoo hat jetzt einen Namen. Das süße Zwergflusspferd heißt Brötchen. Der Name erinnert an einen früheren Star des Zoos. Vor vielen Jahren gab es hier schon einmal ein Zwergflusspferd namens Bulette. Es war einst das älteste seiner Art in ganz Europa. Und was bei uns in der Region los ist, das weiß jetzt Luisa.
30: Einen besseren Schutz für Mensch und Natur gibt's jetzt in Bremen. Hier wird ein leichterer Zugang zum Deich Warf-Butendiek ermöglicht, indem es jetzt beispielsweise einen Schotterweg gibt, auf dem auch Autos fahren können. So können Sandsäcke schneller an den Deich gebracht werden, wenn Hochwasser droht.
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28: Unsere Nationalmannschaft spendiert hunderten Fußballfans die Anreise ins Stadion. Wer zum dritten Gruppenspiel kommen möchte, kann darauf hoffen, nichts zahlen zu müssen. Der Grund ist, dass die Ticketpreise während der WM in die Höhe geschossen sind. Eine Bus- und Bahnfahrt, die normalerweise umgerechnet 10 Euro kostet, ist nun für 100 Euro zu haben. Soweit die Meldungen.
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28: Staugefahr hier bei uns in Bremen, Bremerhaven und Niedersachsen auf der A1 Osnabrück Richtung Bremen. Zwischen Ahlhorn Süd und Wildeshausen West stockt es immer wieder. Wir wünschen allen unterwegs eine gute Fahrt.
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2: Ich glaube, die einzigen, die heute ins Schwitzen kommen, sind wohl nur unsere Nationalspieler. Beim Training für die WM. Hier bei uns bleibt es dafür frühlingshaft. Kleine Schauer sind auch mal mit dabei. Morgen kommt dafür dann mal kurz die Sonne durch bei bis zu 20 Grad.
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2: Hallo!
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2: Und Florentina, 10 Jahre alt, ist wahrscheinlich gerade vom Training zurückgekommen, hat mal die Sachen sortiert und festgestellt, die Jeans ist ja eigentlich ganz praktisch. Sieht auch nicht ganz gut aus. Wer hat denn die erfunden? Wer hat sich das denn da ausgedacht? Die Antwort auf die Frage hört ihr gleich hier um kurz vor halb im Radio Teddy nachgefragt. 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Vorher der Disco-Delfin, Dizzy Disco, gleich mit Sandburg, Fiesta und jetzt gute Laune mit Kamerad und Hug Yourself.

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0: Mal schnell zum Supermarkt ran und ein bisschen WM-Merch kaufen. Ja, warum denn nicht? Morgen geht's ja offiziell los. Das erste Deutschlandspiel ja dann am Sonntag. Und gleich gibt's dazu auf dem Weg zum Supermarkt von Radio Teddy Taylor Swift, The Fate of Ophelia.
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0: Jetzt bekommt ihr einen Buchstaben und dazu 5 Kategorien. Und mit ein bisschen Glück gibt's dann für euch 2 Tage Familienzeit mit 2 Übernachtungen im Beach Resort Boltenhagen. Da gibt's jeden Abend was Neues für euch auf dem Teller bei den ganzen Restaurants. Es wird immer frisch und regional gekocht. Und richtig Action gibt's dann nach dem Essen für die ganze Familie. Von Basteln bis Stockbrotabenden am Lagerfeuer ist da immer was los. 0331 76 mal die 2. Mitmachregeln auf radioteddy.de. Und ich freue mich riesig. Mit uns spielen jetzt Theresia 9 und die Mama Nicole aus Bamberg in Bayern. Hallo.
2: Hallo.
3: Hallo.
0: Na, morgen geht's los mit der Fußball-Weltmeisterschaft. Wie werdet ihr die Spiele gucken? Wie seid ihr vorbereitet?
2: Sonntag gucken wir. Da ist ja noch eine gute Zeit. Und dann haben wir schon Schminke.
0: Oh.
2: Ein T-Shirt. Und dann können wir alle zusammen gucken.
0: Das ist ja aufregend. Und wie sieht das dann bei euch aus? Guckt ihr da auf dem Balkon oder im Garten? Habt ihr so ein bisschen Public Viewing mit der ganzen Familie? Oder wie zelebriert ihr das?
2: Genau, auf dem Sofa mit Snack und Fahnen.
0: Oh, okay. Wow, alles geschmückt in der Wohnung. Welcher ist denn der beste Snack für WM-Spiele?
2: Popcorn. Chips.
0: Alles, was der Vorratsschrank hergibt also.
2: Genau.
0: Dann lass uns jetzt eine Runde spielen. Ich guck mal, was ihr für einen Buchstaben habt. Und der Zufallsgenerator gibt mir den Buchstaben W aus. W wie WM. Na, das passt ja. Und los geht's. Eine Stadt mit W.
2: Wilhelmshaven.
0: Ja, eine Farbe mit W.
3: Weiß.
0: Ja, eine Eissorte mit W.
3: Wassermelone.
0: Zum Beispiel, genau. Und noch etwas im Kinderzimmer mit W.
2: wir sitzen gerade im Kinderzimmer. Wassermalfarben.
0: Ja, na zum Beispiel. Ich hätte uns gedacht, vielleicht WM-Merch oder sowas.
2: Das ist im Wohnzimmer.
0: Achso, na klar. Herzlichen Glückwunsch, das waren alle.
2: Super.
0: Ihr gewinnt 2 Übernachtungen für die ganze Familie im Beach Resort Boltenhagen. Ganz viel Spaß euch.
2: Danke.
3: Danke.
0: Und die nächste Chance für euch auf Kurzurlaub an der Ostsee gibt's schon morgen Nachmittag wieder, 17.10 Uhr.
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0: Zum Start, neuen Familienfeierabend. Jetzt am Mittwoch gibt's Radio Teddy Superstar Taylor Swift. Hier ist sie für euch mit The Fate of Ophelia. Das sind coole Hits für Eltern und Kinder.

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0: Radio Teddy läuft, ihr hört die zwei ab zwei. Alina und Basti begleiten euch rein in den Familienfeierabend. Gleich dazu Michael Schulte hier in der Playlist mit 5 AM und vorher...
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2: Mit Nils, hallo. Florentina möchte wissen, wer die Jeans erfunden hat. Das war Levi Strauss. Levi Strauss hat die Jeans zusammen mit dem Schneider Jacob Davis erfunden. Und zwar vor ungefähr 150 Jahren. Levi Strauss ist damals mit seiner Familie von Deutschland in die USA ausgewandert und hat hier Kleidung, Zahnbürsten und andere Dinge verkauft. Und zwar an die vielen Goldgräber, die es damals in Kalifornien gab. Und eben auch Hosen. Und dabei hat Levi Strauss dann gemerkt, dass die Hosen der Goldgräber sehr viel aushalten mussten, dass sie sehr stabil sein mussten. Zusammen mit dem Schneider Jacob Davis hat er dann die Ecken der Taschen mit Metallnieten verstärkt. Und das war dann praktisch die Geburtsstunde der Jeans. Die Jeans wurde also nicht erfunden, weil Leute eine peppige, moderne Hose haben wollten. Nein, das hatte nichts mit Mode zu tun, sondern ganz einfach praktische Gründe. Die Jeans war eine reine Arbeitshose. Die allerersten Jeans haben auch noch ganz anders ausgesehen. Die waren aus so einer Art Segeltuch geschneidert. Die hatten sowas von Zeltplanen. Und die ersten Jeans, die waren auch nicht blau, sondern braun. Zu einem richtig modischen Trendsetter ist die Jeans dann erst 70 bis 80 Jahre später geworden, als es immer mehr junge Leute cool fanden, Jeans zu tragen.
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13: Die Bedeutung deutscher Städtenamen. Regensburg. Der Name Regensburg geht indirekt auf den Fluss Regen zurück. Genauer gesagt, entwickelte er sich aus dem Namen des römischen Lagers Castra Regina.

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1: Ich glaube, die Einzigen, die heute ins Schwitzen kommen, sind wohl nur unsere Nationalspieler. Beim Training für die WM. Hier bei uns bleibt es dafür frühlingshaft. Kleine Schauer sind auch mal mit dabei. Morgen kommt dafür dann mal kurz die Sonne durch bei bis zu 20 Grad.
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1: Sommer in der Familienküche. Gleich ist es wieder soweit. Holt euch den nächsten leckeren Tipp für leichtes Essen. Brauchen wir ja jetzt, wenn es wärmer wird. Macht schon mal die Pfanne bereit. Was Charlotte, 7 Jahre alt, da reinschmeißt, hört ihr gleich, je nach zwei Lieblingshits. Heute gibt's Handtricks für euch mit Golden und hier ist Michael Schulte mit 5 AM.

0: Grüße in alle Familienküchen. Hier läuft Radio Teddy, die 2 ab 2, Alina und Basti an eurer Seite. Und wie, der Geschirrspüler ist noch nicht ausgeräumt? Und dann gibt's gleich Motivation aus der Radio Teddy Playlist. Harry Styles, American Girls.
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0: Jeden Abend machen wir es euch so leicht, wie es nur geht. Mit leckeren Tipps. Und gerade jetzt im Sommer, jetzt wo es wärmer wird, Stück für Stück, brauchen wir natürlich leichte Gerichte, leichtes Essen. Vielen Dank, dass ihr eure ganzen Gerichte jeden Abend mit Alina und mir teilt. Und hier kommt schon das Nächste.
4: Hallo.
5: Hallo, wer ist denn da?
4: Charlotte aus Oranienburg. Also bei uns gibt es heute Spiegelei.
5: Oh, lecker. Noch irgendwas dazu?
4: Ja, Stulle und Beleg und Salat.
5: Sehr gut. Hast du einen Trick für euer Spiegelei?
4: Ja, mit Öl anbraten, Rapsöl und gewendet.
5: Okay. Und wird das auch gewürzt irgendwie, dein Ei?
4: Ja, mit Salz. Ich hatte heute ja schon in der Schule einmal Sport und gerade sind wir vom Tanzen gekommen. Und dann passt das einfach.
5: Ein bisschen die Proteine wieder auffüllen.
0: Genau.
4: Ja.
0: Sehr gut. Also nicht nur leichtes Essen, sondern auch direkt nach dem Sport die perfekte Mahlzeit. Dann viel Spaß euch beim Nachkochen und die Playlist für die Küche, für die Pfanne, wenn es dann da brutzelt. Die habt ihr hier bei Radio Teddy. Das ist die ganz aktuelle Nummer von Harry Styles. Jetzt für euch mit American Girls. Das sind coole Hits für Eltern und Kids.

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0: Happy Familienfeierabend. Ihr hört Radio Teddy, die 2 ab 2 mit Alina und Basti. Und gleich gibt's für euch zwei Berliner Jungs, die hinterm DJ-Pult stehen und den nächsten Ohrwurm für euch produziert haben. Fastboy, gleich mit ihrem aktuellen Hit. Und vorher das Thema in so vielen Familien gerade. Einschulung. 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
0: Ja. Zwei DJ-Jungs aus Berlin, die noch einen Hit produzieren und noch einen Hit und noch einen Hit. Und hier ist ihr ganz aktueller Ohrwurm für euch. Das sind die beiden Jungs von Fastboy. Hier ist Beautiful Life. Das ist der Radio Teddy Superhit der Stunde.

0: die DJ-Jungs aus Berlin. Fastboy habt ihr gerade gehört mit Beautiful Life, der Radio-Teddy-Super-Hit der Stunde. Und gleich gibt's für euch in der Playlist Leonie mit ihrem Gute-Laune-Hit Don't Worry. Und schon vorher, vielleicht gehört ihr auch zu denen, die sagen, zu Dino sage ich Nino. Und dann verraten wir euch auch gleich, wo ihr die nächsten Dinos sehen werdet. In den Radio-Teddy-Tipps für Kids mit Angie hier für euch in 40 Sekunden.
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3: Mit Angie, Hallöchen. Vor Millionen von Jahren stapften die Giganten der Urzeit übers Land und Forschende finden noch heute ihre Überbleibsel, die ihr in Museen entdecken könnt. Im Dinopark Münchehagen in Niedersachsen erwachen Dinosaurier fast zum Leben. Auf einem spannenden Erlebnispfad begegnet ihr Stegosaurus, Triceratops, Eoraptor und Co. in Lebensgröße. Und gut aufgepasst, vielleicht könnt ihr auch Säbelzahntiger oder sogar Mammuts erspähen. Oder besucht das Dino-Forschungslabor und schaut echten Archäologen bei ihrer Arbeit über die Schulter. Mehr Infos gibt's auf dinopark.de. Noch mehr Tipps für Kids für euch zum Nachhören bei Radio Teddy Plus.
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4: Die Themen Aufklärung und sexuelle Identität können für Eltern und Lehrkräfte sehr herausfordernd sein. Und dann ist es in der Regel eine Erleichterung für alle Seiten, wenn man eine kompetente Beratung in Anspruch nehmen kann. Die findet man zum Beispiel bei Pro Familia, sagt Sandra Schramm, Geschäftsführerin vom Landesverband Brandenburg.
5: Die Fragen um das Thema sexuelle Orientierung oder Identität können verunsichern. An der Stelle können wir miteinander einfach schauen, was es vielleicht braucht. Ganz oft ist es so, dass die Jugendlichen schon sehr genau wissen, weil sie sich online informiert haben, in welche Richtung es für sie geht und dass aber Eltern in großen Verunsicherungen sind und wir können daraus einen sehr produktiven, familienunterstützenden Prozess machen, dass alle gut miteinander in Kontakt sind.
4: Sandra Schramm von Pro Familia. Mehr Infos zu den Angeboten auch in Wohnortnähe unter www.profamilia.de.
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19: Mit Alexander Kanja. Hallo zusammen. Heute ist ein sehr wichtiger Tag für euch. Immer am 10. Juni ist nämlich Tag der Kindersicherheit. Er soll vor allem uns Eltern daran erinnern, wie wir Unfälle vermeiden können. Der Chef der Bundesarbeitsgemeinschaft Mehr Sicherheit für Kinder, Andreas Kallwitz, sagt, welche Unfälle denn am häufigsten passieren.
20: Mit weitem Abstand sind es immer wieder die Stürze. Fast 2/3 aller Unfälle von Kindern hierzulande sind Sturzunfälle. Da gibt es natürlich viel zu tun. Es gibt zunächst, wenn Sie auf die eigenen vier Wände gucken zum Beispiel, da passieren nämlich die häufigsten Unfälle von Kindern in der eigenen Wohnung. Das ist noch zu erwähnen, was viele gar nicht denken. Dann gibt es Sicherheitsartikel.
19: Solche Artikel sind zum Beispiel Treppengitter. Aus der Perspektive eines Kindes kann man weitere Gefahrenquellen zu Hause erkennen.
20: Zum Beispiel ein Pfannenstiel, der über den Herdrand hinausragt. Das ist neugierig. Da oben brodelt es vielleicht auch noch und es zischt und so weiter. Das ist ein Kind Neugier erweckend. Oder auch ein herunterhängendes Wasserkocherkabel beispielsweise. Ein Tischläufer, auf dem könnte eine Kerze stehen und Ähnliches. Also da gibt es endlose Beispiele. Und wenn Sie das wirklich mal so aus Kinderperspektive wahrnehmen und beheben, dann haben Sie Unfallvermeidung geleistet.
19: Noch mehr nützliche Tipps zu diesem Thema gibt es auf der Seite kindersicherheit.de und das komplette Interview gibt es zum Nachhören jetzt auch im Radio Teddy Nachrichten Podcast. Das kleine Baby Hippo vom Berliner Zoo hat jetzt einen Namen. Das süße Zwergflusspferd heißt Brötchen. Der Name erinnert an einen früheren Star des Zoos. Vor vielen Jahren gab es hier schon einmal ein Zwergflusspferd namens Bulette. Es war einst das älteste seiner Art in ganz Europa. Und was bei uns in der Region los ist, das weiß jetzt Luisa.
21: Einen besseren Schutz für Mensch und Natur gibt's jetzt in Bremen. Hier wird ein leichterer Zugang zum Deich Warf-Butendiek ermöglicht, indem es jetzt beispielsweise einen Schotterweg gibt, auf dem auch Autos fahren können. So können Sandsäcke schneller an den Deich gebracht werden, wenn Hochwasser droht.
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19: Unsere Nationalmannschaft spendiert hunderten Fußballfans die Anreise ins Stadion. Wer zum 3. Gruppenspiel kommen möchte, kann darauf hoffen, nichts zahlen zu müssen. Der Grund ist, dass die Ticketpreise während der WM in die Höhe geschossen sind. Eine Bus- und Bahnfahrt, die normalerweise umgerechnet 10 Euro kostet, ist nun für 100 Euro zu haben. Soweit die Meldungen.
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19: Staugefahr hier bei uns in Bremen, Bremerhaven und Niedersachsen auf der A1 Osnabrück Richtung Bremen. Zwischen Ahlhorn Süd und Wildeshausen West stockt es immer wieder. Wir wünschen allen unterwegs eine gute Fahrt.
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23: Ich glaube, die Einzigen, die heute ins Schwitzen kommen, sind wohl nur unsere Nationalspieler. Beim Training für die WM. Hier bei uns bleibt es dafür frühlingshaft. Kleine Schauer sind auch mal mit dabei. Morgen kommt dafür dann mal kurz die Sonne durch bei bis zu 20 Grad.
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0: Ich bin Sandra, Hallöchen. Nach 18 Uhr, das heißt, jetzt wird umgeschaltet und zwar von Schule, Arbeit und Terminmodus auf Abendmodus. Und was auch immer bei euch jetzt noch ansteht, ihr genießt das mit den besten Hits von uns.

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1: Sei mal nicht so ein Grummel, du Grießkram. No. Steh mal nicht so rum, dicke Cheese, Mann. Guck mal, alle deine Kumpels haben viel Spaß. Ha, ha. 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
1: Mit Nils, hallo. Und wir haben diese Kinderfrage hier.
2: Ich heiße Kira Annabelle Kallmann. Ich bin 6 Jahre alt. Warum kriegen Menschen Zähne, die wieder rausfallen?
1: Tja, Kira, das liegt daran, dass ihr Kinder ganz andere Zähne braucht als Mama und Papa. Denn alle Kinder haben ja erstmal einen viel kleineren Mund. Deswegen passen in den Kindermund natürlich auch nicht so viele große Zähne rein. Kleinkinder haben darum nur 20 kleine Milchzähne. Schulkinder haben schon 24 Zähne und Erwachsene dann 32. Ja, und weil die Zähne nicht mitwachsen können, müssen sie ausfallen und ersetzt werden. Und damit sind wir schon bei der Antwort auf die Frage, wie die Zähne locker werden. Die Milchzähne sind nämlich nicht nur kleiner als die zweiten Zähne, sondern auch schwächer und haben nicht so tiefe Wurzeln. Das hat auch einen Grund. Kinder brauchen einfach noch nicht so feste Zähne, weil sie ja vor allem in den ersten Lebensjahren viel mehr weiche Nahrung zu sich nehmen, wie zum Beispiel Brei. Und weil die Milchzähne eben nicht so tief verwurzelt sind, können sie, wenn es soweit ist, auch leichter ausfallen. Meistens passiert das ja so ungefähr mit der Einschulung. Wann genau euch die ersten Milchzähne aber ausfallen und welche Zähne zuerst wackeln, das ist bei jedem Kind anders.
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9: Die Bedeutung deutscher Städtenamen. Freiburg im Breisgau. Wie der Name schon sagt, es handelt sich hierbei um eine freie Stadt.
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11: Ich glaube, die Einzigen, die heute ins Schwitzen kommen, sind wohl nur unsere Nationalspieler. Beim Training für die WM. Hier bei uns bleibt es dafür frühlingshaft. Kleine Schauer sind auch mal mit dabei. Morgen kommt dafür dann mal kurz die Sonne durch bei bis zu 20 Grad.
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12: Ich bin Sandra. Hallöchen. Der Tag hat ja jetzt schon einiges hinter sich, ne? Aber der Abend, der fängt ja gerade erst an. Und zu Hause wird es jetzt so langsam gemütlich bei uns allen. Und dafür gibt's auch die richtige Musik für die nächste Runde Familienzeit.

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1: Wie jedes Kind weiß, gibt es auf jeder großen Baustelle viele große Baufahrzeuge. Bagger, Kräne, Walzen und so weiter und so weiter. Aber wo kommen diese großen Fahrzeuge eigentlich her? Und waren sie früher einmal klein?

0: Schlaf gut, Bagger Ben.
1: Los! Schneller, Willi!
2: Ja, Willi, schneller!
3: Aber ich kann doch nicht schneller walten.
1: Komm schon, Willi, schneller!
4: Heute ist ein aufregender Tag. Früh am Morgen fahren die kleinen Baufahrzeuge Carla Kran, Rudi Radlader, Willi Walze und Kiki, der kleine Kipplaster, zum ersten Mal überhaupt in den Baustellen-Kindergarten.
5: Hey, Carla, Rudi, Willi, Kiki, wartet auf mich!
4: Ihnen folgt Bagger Ben, der verschlafen hat.
1: Schneller, Ben!
6: Selber schuld, wenn du zu spät kommst.
1: Du bist ja noch langsamer als Willi.
6: Das stimmt nicht. Jetzt bin ich wieder der Letzte.
1: Ja, komm schon, Willi.
6: Ich komme.
1: Soll ich dich etwa in meinen Haken nehmen, damit wir schneller sind?
7: Musst du nicht, Carla. Ich gebe Willi einfach ein bisschen Rollsplit vor die Reifen.
6: Danke, Kiki. Da walzte sich wirklich gleich viel schneller.
7: Gern geschehen, Willi.
4: Der Kindergarten liegt am Rand der großen Baustelle zwischen hohen Sandhügeln. Etwas entfernt arbeiten die großen Fahrzeuge. Aber hier im Kindergarten sind es die kleinen Wühlmäuse, die den Ton angeben. Sie erwarten Bagger Ben und seine Freunde mit einem Spezialauftrag, den sie auf ein großes Blatt Papier gemalt haben.
1: Was?
4: Es soll etwas zusammengebaut werden. Aber was?
6: Was ist damit denn gemeint?
8: Was ist das?
4: Das wird an dieser Stelle noch nicht verraten.
8: Gut. Fangen wir am besten einfach mal an.
6: Genau.
1: Alles klar.
6: Alles klar.
4: Gute Idee, Ben. Als erster ist Rudi an der Reihe.
8: Ha? Was soll ich machen?
9: Also, wenn ich die Mäuse richtig verstehe, sollst du den Stein da hinten herbringen.
7: Den riesigen Stein?
6: Das wird bestimmt anstrengend.
10: Das ist doch kein Problem. Das schaffe ich schon.
4: Aber als Rudi sich den Stein aus der Nähe ansieht, ist er sich auf einmal nicht mehr so sicher.
10: Mal sehen.
4: Er schiebt seine Schaufel unter den großen Stein, hebt ihn hoch und plötzlich kracht die Schaufel mit dem Stein wieder zu Boden. Rudi ist unter dem Gewicht umgekippt.
10: Ja, ihr habt gut lachen.
4: Aber die Freunde lachen Rudi nicht aus. Sie beschließen, ihm zu helfen.
9: Kommt, wir packen mit an.
1: Na klar.
7: Gemeinsam können wir den Stein bestimmt anheben.
6: Ganz bestimmt.
1: Wartet, ich helfe euch mit meinem Haken.
4: Und richtig.
9: Los, weiter.
4: Mit Hilfe der Freunde gelingt es Rudi, den Stein herbeizuschaffen.
6: Danke.
9: Das wäre schon mal geschafft.
4: Und schon deuten die Wühlmäuse wieder auf den Plan. Auch Ben, Willi, Carla und Kiki müssen ihren Teil des Spezialauftrags erfüllen.
8: Okay. Seid ihr da wirklich sicher?
9: Also gut, Kiki. Du hast gehört, was die Mäuse sagen.
7: Die Ladung aus der großen Baggerschaufel, da soll ich aufnehmen?
6: Das schafft Kiki doch nie.
1: Quatsch, natürlich schafft sie das.
7: Na gut.
4: Kiki macht sich auf den Weg zu dem großen Bagger mit der riesigen Schaufel.
1: Das schaffst du, Kiki.
4: Ob Kiki wirklich alles aufnehmen kann, was da gleich herunterfallen wird? Die Schaufel öffnet sich in der Mitte und heraus fallen lauter bunte Luftballons, wobei einige an den Zacken der Schaufel hängen bleiben und platzen.
7: Das sind Luftballons!
4: Die restlichen sammelt Kiki alle ein.

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3: Alle ein.
4: Geschafft! Ich hab alle!
5: Ja. Siehst du, Kiki?
6: Bravo, Kiki!
7: Also, na, das war aber auch eine leichte Aufgabe.
8: Fast so leicht wie ich.
9: Wozu man so eine Menge Luftballons auf einer Baustelle wohl braucht? Die Mäuse wissen es bestimmt. Aber sie verraten es noch nicht, sondern stellen die nächste Aufgabe.
10: Ah, in Ordnung. Jetzt bist du dran, Carla.
11: Na los.
12: Also gut.
9: Die Freunde folgen Carla zu einem großen Rohr. Es liegt schon ein bisschen länger im Baustellenkindergarten. Eine vorwitzige Spinne hat darum schon ihr Netz über die Öffnung gewebt.
12: Na los! Schaffst das?
13: Puh! Oh, das ist ganz schön schwer.
9: Oh. Aber Rudi hat ja gelernt, dass man gemeinsam stärker ist.
10: Warte, Carla, ich helfe dir.
12: In Ordnung.
10: So.
9: Und wirklich, gemeinsam gelingt es Carla und Rudi, das schwere Rohr zur Seite zu rollen.
8: Vorsicht, Willi kommt.
12: Carla, Vorsicht!
9: Wobei Carla um ein Haar über Willi gestolpert wäre.
8: Hey, Leute, aufpassen!
9: Der schon die nächste Aufgabe der Mäuse ausführt.
12: Was machst du denn da hinter mir?
8: Die Mäuse haben mir gesagt, ich soll hier den Weg für die anderen ebnen.
12: Aha, aber...
8: Was ist das denn da? Ein Schmetterling? Der ist aber schön.
10: Warte!
12: Halt, Willi!
14: Willi!
12: Nein, du weißt ja den Hühnchenplatz.
8: Was?
9: Tja, da hat Willi nur auf den Schmetterling geachtet und tatsächlich eines der rot-weißen Hütchen übersehen.
8: Meint ihr, das kann man wieder aufpusten?
12: Aufpusten?
10: Du meinst wie einen Luftballon?
12: Oh, Willi.
9: Ein plattgewalztes Hütchen kann man natürlich nicht wieder aufpusten. Aber es sind ja noch genügend andere Hütchen da, die Willi vorsichtig zur Seite schiebt, damit Carla und Rudi das dicke Metallrohr dort ablegen können, wo schon die Luftballons und der schwere Stein liegen, den Rudi nicht allein heben konnte.
12: Das war vielleicht anstrengend.
10: Ja.
9: Und wo Bagger Ben gerade die letzte Aufgabe des großen Spezialauftrags erledigt. Mit seinem langen Baggerarm und der Schaufel daran hebt er eine Grube aus und schüttet den Sand daneben auf einen großen Haufen. Ben baggert tiefer und tiefer und der Sandhaufen wird höher und höher.
12: Hey Ben, was gräbst du da?
10: Na was wohl? Natürlich ein Loch.
12: Natürlich ein Loch. Aber wofür gräbt er es?
10: Wir brauchen nicht das Loch, sondern...
12: Sondern?
10: Sondern den Sand.
12: Ja, genau. Ah.
8: Aufgepasst, Leute, dass ich euch nicht platzwalze.
10: Oh. Wieder Willi. Oh.
8: Gleich. Oh, nicht fertig.
10: Oh, oh.
8: Ui.
9: Was für ein riesiges Ungetüm aus Sand, Steinen, Rohren und Hütchen bauen die Freunde da nur. Das wird den Freunden erst klar, als die Mäuse dem Sandberg einen Bauarbeiterhelm aufsetzen und darunter ein Hütchen als Nase hineinstecken. Aus dem Rohr, das sie quer durch den Berg schieben, werden die Arme und der Stein wird zu einem der Füße.
12: Ah.
10: Also, das ist ja...
8: Da fliegt mir doch glatt die Walzenrolle weg, Leute.
10: Das ist ja... Das ist ein Sandmann.
12: Stimmt.
10: Genau.

0: Ein riesengroßer Sandmann, der grinsend vor ihnen aufragt und an dem die Mäuse schnell noch ein Bündel Luftballons befestigen. Ja, jetzt sieht er wirklich toll aus. Aber...
1: Also das war ganz schön anstrengend alles.
2: Puh, bin ich vielleicht kaputt.
3: Kein Wunder, so schwer wie das Rohr war.
2: Und ein Stein erst.
4: Und die Luftballons.
1: Also Luftballons sind doch nicht schwer.
4: Das kommt ja wohl darauf an, wie viele es sind. Oder etwa nicht.
1: Was? Also...
3: Hey, Leute, streitet euch nicht.
1: Freut euch lieber über das, was wir da gebaut haben.
3: Unseren Sandmann.
1: Toll.
3: Und freuen wir uns.
2: Zum Beispiel auf morgen.
4: Wenn ein neuer Tag ist.
1: Und wir wieder irgendetwas plattwalzen können.
3: Oder schaufeln.
2: Oder anheben.
1: Ja.
3: Oder ausbaggern.
1: Ja, genau.
4: Oder von einem Ort zum anderen transportieren können.
1: Ja. Freuen wir uns einfach.
3: Mann, bin ich kaputt.
1: So, ich walz dann mal nach Hause, Leute.
4: Tschüss, Willi. Ja, mach's gut, Willi.
0: Anscheinend hat der Sandmann unsere Freunde müde gemacht. Willi ist der Erste, der losrollt. Dabei ist er so erschöpft, dass ihm noch vor Erreichen des Bauzauns die Augen zufallen. Wie gut, dass Mama und Papa endlich Feierabend haben und die kleinen Fahrzeuge ins Bett bringen können.
5: Hallo, Ben.
3: Oh, hallo, Papa.
6: Hallo, ihr Kleinen.
3: Papa.
7: Mutti.
3: Hallo, Mama.
7: Da seid ihr ja.
4: Hallo.
5: Na, wie geht's euch?
8: Ui, da sieht aber jemand müde aus.
0: Papa Walze legt dem kleinen Willi ein Kissen unter seine Rolle, damit er gut schlafen kann.
5: Schlaf gut, Willi.
1: Ja, Papa. Das mache ich.
0: Auch Carla ist viel zu müde, um die Baustelle zu verlassen.
8: Gute Nacht, Carla.
0: Ist das etwa ein Schnuller, den Papa Kran Carla da ganz sanft in den Mund schiebt? Dabei ist Carla doch schon fast zwei.
8: Schlaf gut.
0: Aber wer so hart gearbeitet hat, darf ausnahmsweise auch mal mit Schnuller einschlafen.
4: Da bist du ja, Mama.
0: Sagt Kiki zu ihrer Mutter, die herantuckert.
7: Hallo, Kiki.
0: Und ihr ein Küsschen auf die müde Nasenspitze gibt.
7: Ich wünsche dir eine gute Nacht, Kiki. Träum schön.
0: Aber da schläft Kiki schon und träumt von einem riesigen Bündel Luftballons, das sie über den Baustellen-Kindergarten transportiert. Rein gar nichts kann Kiki dabei aus ihren Träumen reißen. Nicht mal das laute Schnarchen von Rudi, der schon in den Armen seines Kuschelbärs, seines Kuschelhasen und seines Kuschelschafs eingeschlafen ist, die Mama Radlader ihm an die Seite gelegt hat.
9: So, gute Nacht, mein lieber Rudi-Spatz.
0: Am aller müdesten von allen Fahrzeugen jedoch ist der kleine Bagger Ben. Denn keiner hat so viel gearbeitet, geschaufelt und gebaggert wie er. Darum breitet Papa Bagger auch eine große, weiche Decke über Bagger Bens kleinem Motor aus.
5: So, mein Lieber.
9: Gute Nacht, Papa.
0: Und ganz leise, so dass es nur Bagger Ben in seinen tiefsten Träumen hören kann, flüstert Papa:
5: Ich bin ganz, ganz, ganz stolz auf dich. Gute Nacht. Schlaf gut und träum schön, kleiner Bagger Ben.
0: Und das gilt auch für euch alle da draußen. Schlaft gut und träumt schön. Vielleicht sogar von einem Baustellenkindergarten. Gute Nacht.

ich bin's nochmal, Sandra hier, Hallöchen. 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
8: Hallöchen und guten Appetit an alle Abendbrottische. Lasst euch die Käsebrote, die Salami-Pizzen, die Spaghetti mit Tomatensauce und natürlich auch alle anderen Gerichte richtig doll schmecken. Und danach haben wir hier eine wichtige Verabredung im Badezimmer. Um 19.30 Uhr warten die Superstars und eure Zahnbürste auf euch mit dem Radio Teddy Zahnputzelt. Also blitzeblanke Zähne für alle gibt es um 19.30 Uhr. Vorher geht es gleich für uns in den 1000-Wunderwald. Einen riesigen wilden Dschungel. Jim Knopf und Lukas, der Lokomotivführer, wollen ihn durchqueren, um ans Ende der Welt zu kommen. Ob es ihnen gelingen wird? In wenigen Minuten sind wir mit dabei. Und zum Abendbrot obendrauf gibt's jetzt coole Hits für Eltern und Kids. Einen niegelnagelneuen Song gibt's gleich von Frank und seine Freunde. Sonne und Laut. Und der erste Song der Stunde, der gehört jetzt Nico Santos mit All Time High.
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0: Was bisher geschah?
1: Erinnert ihr euch noch, wie Lukas, der Lokomotivführer, und Jim Knopf in China vom Oberbonzen Pipapo und der Palastwache als Spione verhaftet wurden? Zum Glück holte der winzige Ping-Pong den erhabenen Kaiser selbst zu Hilfe, der die beiden Freunde im allerletzten Augenblick rettete. Von nun an ging es den zwei Helden aus Lummerland natürlich sehr gut. Der Kaiser überschüttete sie mit allen nur erdenklichen Zeichen seiner Huld. Eines Abends saßen die beiden Freunde nach dem Essen noch ein wenig mit dem Kaiser zusammen auf der Terrasse des Palastes in der Dämmerung.
2: Meine lieben Freunde, wann gedenkt ihr, nach der Stadt der tausend Drachen aufzubrechen, um mein Töchterchen Li Shi aus der Gefangenschaft zu befreien?
3: Sobald wie möglich, Majestät.
1: Am nächsten Morgen fuhren die beiden Freunde beherzt in die Wüste hinein, die sich endlos vor ihren Augen dehnte und so flach war wie eine Tischplatte. Die Sonne stieg höher und höher und die Hitze ließ die Luft über der Wüste flimmern. Die Reisenden waren schon einige Stunden lang immer geradeaus gefahren, während hoch in der Luft über ihnen die Geier ihre Kreise zogen, wachsam, geduldig und erwartungsvoll. Plötzlich fiel Jim etwas Merkwürdiges auf.
4: Lukas! Du, Lukas! Sie fliegen plötzlich ganz eilig fort.
5: Na schön. Vielleicht haben sie es endlich aufgegeben.
1: Durch Jims entsetzten Schrei aufgeschreckt, blickte Lukas über Jims Kopf hinweg zum Rückfenster der Lokomotive hinaus, und was er nun dort draußen sah, das übertraf alles, was ihm jemals vor Augen gekommen war. Am fernen Wüstenhorizont stand ein Riese von wahrhaft ungeheuerlicher Größe. Offenbar handelte es sich um einen sehr alten Riesen, denn er hatte einen langen weißen Bart, der sonderbarerweise zu einem Zopf geflochten war. Auf dem Kopf trug er eine Art Strohhut und sein magerer Riesenleib war in ein altes Hemd gehüllt. Der Riese streckte sehnsüchtig die Hand aus, dann ließ er sie hoffnungslos wieder sinken und ein Seufzer schien seine Brust zu heben. Zu hören war allerdings nichts. Was nun geschah, war so erstaunlich, dass Jim Mund und Nase aufsperrte und Lukas an seiner Pfeife zu ziehen vergaß. Der Riese kam Schritt für Schritt näher, und bei jedem Schritt wurde er ein Stückchen kleiner. Und als er schließlich bei den Freunden angelangt war, war er genauso groß wie Lukas. Er war sogar fast einen halben Kopf kleiner.
6: Guten Tag. Ich weiß gar nicht, wie ich euch danken soll, dass ihr nicht vor mir weggelaufen seid. Noch niemals hat mich jemand näher kommen lassen. Ich bin nur ein Scheinriese. Aber das ist eben das Unglück. Deshalb bin ich so einsam. Übrigens, mein Name ist Turtur. Mit Vornamen heiße ich Tur und mit Nachnamen auch Tur.
1: Der Scheinriese kannte in der Wüste jeden Stein und jeden Kaktus. Und so dauerte es noch nicht einmal 3 Stunden, da hatten sie schon die nördliche Grenze der Wüste erreicht. Je länger sie unterwegs waren, desto kälter wurde es. Obwohl sie ganz gewaltig einheizten, drang der Frost doch immer schneidender durch die vereisten Fensterscheiben.
5: Frierst du, Jim?
4: Ziemlich. Meinst du, dass unsere Kohlen noch reichen?
5: Hoffentlich.
4: Hörst du das, Lukas?
5: Ja, das muss dieses Felsentor sein. Der Mund des Todes.
4: Jemini, das klingt aber schrecklich.
5: Es hilft nichts, Jim. Wir müssen durch. Jetzt halt dir die Ohren zu, Jim. Jetzt geht's mitten hinein in den Mund des Todes.
4: Sind wir durch?
5: Ja. Aber unsere Kohlen gehen zu Ende. So. Das war die letzte Schaufel.
1: Immer langsamer rollte Emma. Gleich würde sie stehen bleiben. Da, im allerletzten Augenblick, war es, als glitte sie durch einen schwarzen Vorhang hindurch. Licht, drang durch die vereisten Scheiben herein. Helles Sonnenlicht. Lukas und Jim entfernten das dicke Eis von den Riegeln und stießen die Türen auf. Warme Luft strömte ihnen entgegen. Sie kletterten ins Freie, um ihre erstarrten Glieder in der Sonne aufzutauen.

0: ihnen breitete sich das Land der 1000 Vulkane aus. Es war eine riesige Hochebene, die bedeckt war mit unzähligen feuerspeienden Bergen in jeder Größe. Viele spuckten Feuer und Flammen, einige rauchten nur still vor sich hin. Da und dort lief plötzlich glühender Brei heraus und füllte die tiefen Spalten und Schluchten, die das ganze Land durchzogen.
1: Und jetzt geht's weiter.
2: Irgendwo muss hier also die Stadt der 1000 Drachen sein. Aber leider haben wir keine Kohlen mehr, um weiterzufahren.
3: Könnten wir nicht vielleicht was anderes nehmen?
2: Ja, irgendwas Brennbares muss es hier wohl geben. Wo käme sonst das viele Feuer in den Vulkan her?
3: Psst, Lukas. Hm? Hör mal, da ist was.
2: Das hört sich an wie eine Stimme. Hm? Ja, von einem Ferkel oder sowas.
3: Ein Tier.
2: Scheint, es kommt aus dem kleinen Vulkan hier. Es kommt kein Feuer raus, ja. Kocht nicht mal. Komm, Jim, wir klettern mal rauf. Vielleicht können wir von oben in den Krater hinuntergucken.
4: Ah, ich kann nicht mehr. Ich kann nicht mehr. Oh, ich hau mal.
5: Hallo. Hallo. Hallo. Ist da jemand?
3: Hallo, wer ist denn da?
0: Über dem Rand des kleinen Vulkans erschien ein dicker Kopf mit großen, runden Augen. Ein Kopf, der entfernt an ein Nilpferd erinnerte, nur dass er gelb und blau getüpfelt war. Der Kopf saß auf einem zarten Körperchen, an dessen anderem Ende ein langer, dünner Schwanz hing. Breitbeinig stellte sich das eigenartige Wesen vor Lukas und Jim auf, stemmte die Ärmchen in die Seiten und machte ein grimmiges Gesicht.
2: Das freut mich aber. Ich bin Lukas, der Lokomotivführer.
3: Und ich bin Jim Knopf.
4: Wie? Ja, habt ihr denn überhaupt keine Angst vor mir?
2: Nein. Sollten wir denn?
4: Oh, das hat mir gerade noch gefehlt. Nicht einmal Menschen halten mich für einen richtigen Drachen. Das ist ein Unglückstag.
2: Nein, nein, nein. Du hast uns falsch verstanden. Wenn wir überhaupt vor irgendetwas Angst hätten, dann wärst du das. Nicht wahr, Jim?
3: Bestimmt. Du siehst doch ganz schrecklich aus.
4: Ach, ihr wollt mich bestimmt nur trösten.
2: Nein, im Ernst. Du siehst ganz scheußlich und furchtbar aus.
4: Wirklich? Ist das wirklich wahr?
2: Findet denn jemand, dass du kein richtiger Drache bist?
4: Ja! Die reinrassigen Drachen lassen mich nicht in die Drachenstadt rein. Sie behaupten, ich wäre bloß ein Halbdrache. Nur weil meine Mutter ein Nilpferd war. Aber mein Vater war ein richtiger Drache.
2: Aha. Ah, aber jedenfalls kennst du den Weg in die Drachenstadt.
4: Natürlich.
2: Und weil du nicht hinein darfst, deshalb warst du vorhin so unglücklich?
4: Oh nein, heute ist ein richtiger Unglückstag für mich. Mein Vulkan ist ausgegangen und ich bringe und bringe nicht wieder zum Brennen. Und ich bin verzweifelt.
2: Na, da könnten wir doch mal nachsehen. Wir sind zufällig Lokomotivführer und verstehen uns auf Sachen, die mit Feuer zusammenhängen.
4: Das wäre aber wunderbar. Da wäre ich euch scheußlich dankbar. Es ist nämlich so eine Schande für unser Eis, wenn einem der Vulkan ausgeht. Übrigens, ich heiße Nebuchadnezzar.
0: Sie kletterten alle drei nacheinander durch den Krater in den Vulkan hinunter. Nepomuks Wohnung bestand aus einer Höhle, die zur einen Hälfte von einem großen Kohlenberg ausgefüllt war, zur anderen von einem großen offenen Herd. Alles war rußgeschwärzt und stank atemberaubend nach Schwefel, Pech und allem möglichen anderen Zeug.
2: Na, hübsch hast du's hier, Nepomuk. So, jetzt wollen wir uns mal den Herd ansehen. Aha. Der Rost ist rausgefallen und der Durchzug ist verstopft. Das werden wir gleich haben.
1: So, jetzt müsste er eigentlich wieder funktionieren.
2: Wo ist denn nur meine Schläuche? Hier.
4: Ja. Hurra! Hurra! Mein Vulkan funktioniert wieder! Das habt ihr furchtbar schnell fertig gemacht! Wenn ich euch einen Gefallen tun kann, dann sagt's mir!
2: Ja, weißt du, Nepomuk, uns sind nämlich gerade die Kohlen ausgegangen.
5: Du hast einen ganz schönen Haufen. Können wir vielleicht unseren Tender neu auffüllen?
0: Damit war Nepomuk sofort einverstanden und bald hatten die Reisenden wieder genug Kohlen in der Lokomotive, um weiterzufahren.
2: Wir wollen in die Drachenstadt Kummerland. Kannst du uns sagen, wie wir dorthin kommen, Nepomuk?
3: Natürlich kann ich es euch sagen. Nur darf ich euch eigentlich nichts verraten, weil wir Drachen nämlich scheußlich zusammenhalten.
6: Aber die richtigen Drachen sind doch überhaupt nicht nett zu dir. Und lassen sich nicht in ihre Stadt hinein.
3: Da hast du recht. Ich werde also zu euch halten, damit sich die Drachen ganz schrecklich ärgern. Ich werde Rache üben. Das ist doch auch sehr schlimm und drachenhaft von mir. Findet ihr nicht?
5: Oh, und wie? Ja.
3: Also, seht ihr dort drüben in der Mitte des Landes diesen riesigen Vulkan? Im Innern dieses Berges liegt die Drachenstadt.
2: Nepomuk, und wie kommt man da hinein?
3: Es gibt da eine Höhle, die durch die Wand des Berges in die Drachenstadt hineinführt. Aber die Drachen lassen niemand hinein, der nicht wie ein reinrassiger Drache aussieht.
6: Wie sehen denn reinrassige Drachen überhaupt aus?
3: Ach, ganz verschieden. Vor allem dürfen sie keinem anderen Tier ähnlich sehen. Sonst sind sie nicht mehr reinrassig. Ja, und außerdem müssen sie natürlich Feuer und Rauch speien können.
6: Könnten wir nicht vielleicht Emma einfach als Drache verkleiden? Sie sieht keinem anderen Tier ähnlich. Und Rauch und Feuer speien kann sie gut.
0: Diese Idee von Jim wurde mit großem Beifall aufgenommen und sofort ausgeführt. Unter Nepomuks sachkundiger Anleitung und Mithilfe wurde die gute alte Emma so verkleidet, dass sie einem reinrassigen Drachen ziemlich ähnlich sah. Die beiden Freunde nahmen Abschied von dem hilfreichen Halbdrachen und dampften los, quer durch das Land der 1000 Vulkane und geradewegs auf die Eingangshöhle zu, die nach Kummerland hineinführen sollte. Es war ein gewaltiges, rußgeschwärztes Felsentor, aus dem es ein wenig herausrauchte wie aus einem Ofenloch. Bald hatten die Reisenden die Höhle durchquert, und nun lag vor ihnen die Stadt der 1000 Drachen. Die Häuser waren aus riesigen, grauen Steinbrocken erbaut und hunderte von Stockwerken hoch. Die Straßen glichen finsteren Schluchten. Die Luft war beinahe undurchsichtig vor lauter dicken Rauch- und Gasschwaden. Dieser abscheuliche Brodem wurde von den Drachen verursacht, die zu Tausenden in den Straßen herumwimmelten und Feuer und Rauch aus ihren Mäulern, Nasenlöchern und Ohren bliesen. Manche Drachen hatten zu allem Überfluss sogar noch eine Art Auspuff hinten an der Spitze ihres Schwanzes, aus dem ebenfalls dicker, grüner und gelber Qualm dampfte. Und rund um diese unzähligen Straßenschluchten mit ihrem Lärm stieg der Rand des großen Kraters auf wie eine riesenhafte Mauer. Man sieht, diese Stadt trug nicht zu Unrecht ihren Namen. Kummerland. Eine ganze Weile lang fuhr die verkleidete Lokomotive unerkannt durch das Gewühl, bis Lukas plötzlich an einer Straßenecke ein Steinschild entdeckte mit der Aufschrift Alte Straße. Nun brauchten die Reisenden nur noch den Hausnummern zu folgen, bis sie schließlich die Nummer 13 gefunden hatten. Lukas lenkte Emma vorsichtig durch das riesige Haustor.
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6: Wahr oder falsch? Blitze schlagen nie zweimal am selben Ort ein. Das ist falsch. Sie fallen ziemlich oft an die gleiche Stelle. In das Empire State Building, dem berühmten Wolkenkratzer in New York, schlagen mehr als 100 Blitze pro Jahr ein.
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7: Für euch am Start hier am Mittwochabend. Hallöchen zusammen und gleich gibt's hier Intergalaktiko coolen Mitlaufspaß mit Ulk, der kleine Sternjunge. Wir dürfen heute in sein riesiges gelbes X-Raket hineinschauen oder eher hineinlauschen. Los geht's, direkt nach lustiger Zahnputz-Action im Badezimmer.
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7: Bye-bye heißt es jetzt für die letzten Krümelchen vom Abendbrot. Und zusammen mit euren liebsten Superstars geht das auch noch rucki-zucki mit guter Musik. Den Radio Teddy Zahnputz-Hit performen heute für euch die Sängerin Jennifer Lopez und der DJ David Guetta. Wir schrubbeln zu Save Me Tonight. Also, die Zahnpasta auf die Zahnbürste, auf die Plätzchen, fertig und losgeschrubbelt. Don't know.

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0: einmal den X-Bot anfunken. Ja. Hallo Lalo, ist da der X-Bot?
1: Positiv, hier ist der X-Bot. X-Bot wartet auf Ulki im X-Raket.
0: Ach so, aber wir wollen doch erstmal die Show hier machen. Sterneputzen kommt danach.
1: Positiv, das ist korrekt. Aber Ulki wollte heute ein paar Hörerfragen im X-Raket beantworten.
0: Aha, stimmt, X-Bot, du hast ja völlig recht. Dann würde ich sagen, Yvonne hält wie immer hier die Stellung im Studio.
2: Natürlich, das mache ich.
0: Und stellt hier im Studio den X-Funker an. Auf die Frequenz.
2: X251 Beta.
0: Genau. So. Und dann werde ich mich mit meinem X-Funker mit dem Studio verbinden und die Ulki-Freunde kommen mit mir mit.
2: Coole Idee.
0: Und Yvonne hört hier alles, weil wir ja miteinander verbunden sind. Also ihr Lieben, kommt ihr mit ins X-Raket? Na dann los, Yvonne, wir hören uns gleich wieder.
2: Ja, und ich glaube, die Ulki-Freunde, die freuen sich auch gigantogalaktikomäßig heute dabei zu sein im X-Raket. Na dann bis gleich.

0: Hallo, liebe Öki-Freunde. Ich stehe hier vor meinem X-Raket draußen hinter dem Studio. Und wir sind mit Yvonne im Studio über meinen X-Funker am Raumanzuggürtel verbunden. Yvonne, kannst du uns hören?
1: Prima, ich kann euch super hören.
0: Super. Der X-Bot, mein kugelrunterschwebender Roboter, ist auch hier. X-Böttchen.
2: X-Böttchen, positiv. X-Bot schwebt hier vor dem X-Raket. Die Tür vom X-Raket ist bereits offen und X-Bot schwebt jetzt ein.
0: Da folgen wir dir doch direkt. Kommt mit, Öki-Freunde. Die Treppe von meiner Tür hoch, so. So, hier sind wir in der untersten Etage, wo sich mein Maschinenraum befindet.
1: Ja, Mensch, Öki, da habt ihr doch bestimmt schon gleich die erste Frage, oder?
0: X-Bot, haben wir eine Frage zum Erdgeschoss?
2: Positiv. Wir haben eine Frage per E-Mail bekommen von Nico. Er ist 8 Jahre alt und kommt aus Kiel und fragt, welche Maschinen sich im Maschinenraum befinden.
0: Oh, das ist ja natürlich eine sehr interessante Frage, weil der Maschinenraum heißt ja nicht umsonst Maschinenraum, nicht wahr? ja, also lieber Nico, hier unten befindet sich erstmal mein Fahrstuhl. Ja, das ist eine große Röhre aus Glas, die ist in der Mitte und die führt hoch in die anderen Stockwerke. Ne? Und dann ist hier der Antrieb. Ja, mit dem mein X-Raket fliegen kann.
1: Ja, Öki, da ist doch noch ein richtig cooles Gerät bei dir im Maschinenraum.
0: Meinst du mein Laufband, auf dem ich immer Sport mache?
1: Nein, ich meine die Sternenstaubmaschine.
0: Ach, die Sternstaubsortierreinigungs- und Abfüllmaschine meinst du? Ja, richtig.
1: Ja, diese Maschine mit diesem langen Namen.
0: Ja, den keiner sagen kann außer mir. Richtig. Ich kann die ja mal anmachen, dann hört ihr, wie das klingt. Ja, das ist ein großes Gerät, ein richtig großes stehendes Gerät. Wie groß? Ja, so groß wie ein Auto, kann man eigentlich sagen. Und da gibt es zum Beispiel einen großen Trichter. Dort schüttel ich meinen Sternstaublappen, wenn ich vom Sternenputzen zurückkomme, drüber aus.

0: Dann fällt da der ganze Sternstaub oder auch Mondstaub, kann ich ja auch sammeln, manchmal putze ich auch Monde, der fällt dann da rein und dann wird dieser Staub gereinigt und sortiert. Also es gibt so große Behälter, kann man auch Silos nennen, da ist dann der goldene Sternstaub drin oder der silberne Mondstaub. Also deswegen heißt es auch Sortiermaschine, weil sie sortiert Mondstaub und Sternstaub. Und dann wird der Sternstaub oder auch der Mondstaub in so kleine Behälterchen, so kleine Röhrchen abgefüllt. Und die trage ich dann an meinem Raumanzuggürtel. Habe ich das gut erklärt, Yvonne?
1: Das hast du gigantogalaktikomäßig gut erklärt, Ulrike.
0: Hey, vielen Dank.
2: Okay, jetzt müssen wir aber in die mittlere Etage fahren, in Ulrikes Wohnzimmer.
0: Ach ja, wieso X-Bot?
2: Weil das Hörerkind David eine Frage zu deinem Wohnzimmer gestellt hat.
0: Na, dann würde ich sagen, wir fahren mal hoch mit dem Fahrstuhl und sagen bis gleich.
1: Ja, bis gleich.

0: Hallo, hallo, liebe Ulki-Freunde, hier ist Ulk, der kleine Sternjunge. Und wir haben auch Yvonne in der Leitung, die im Studio sitzt und mit uns verbunden ist.
1: Ja, ich halte hier im Studio die Stellung.
0: Wir hören Sie über den X-Funker. Ja, ihr Lieben, ihr seid hier in meinem Wohnzimmer, in meiner mittleren Etage. Der X-Bot, mein kugelrunder, schwebender Roboter, ist auch da.
2: Positiv.
0: Und wir beantworten heute eure Fragen rund ums X-Raket. X-Bot, spiel doch mal bitte die Sprachnachricht von David ab.
2: Positiv, los geht's.
3: Hallo, ich bin David, 4 Jahre alt und ich wollte fragen, ob du eine Küche und einen Kühlschrank in dein X-Raket hast. Tschüss!
0: Ja, lieber David, da schauen wir doch einmal rüber in die Ecke meines Wohnzimmers. Dort steht doch tatsächlich ein orangefarbener Kühlschrank. Mhm. Da habe ich so Sternkekse drin und Milchshakes aus der Milchstraße. Die Milch gewinnt man von kleinen Sternenkakteen. Mhm, die kann man melken.
1: Aber wie kann man denn Kakteen melken? Die haben doch Stacheln.
0: Ja, der Kaktus auf der Erde hat schon Stacheln, aber der auf Ulkanien, der hat ganz weiche, knubbelige Stacheln. Also da kann man sich nicht dran pieken.
1: Okay, naja, ich bin gespannt. Wie geht's weiter?
0: Ja, dann eine Küche. Ich habe einen Küchomaten, den nenne ich manchmal auch Keksomaten. Das ist so eine große Scheibe hier im Wohnzimmer, so eine große Glasscheibe. Und dahinter befinden sich die Roboterarme vom X-Raket. Das X-Raket hat ja zwei Roboterarme, die es eigentlich nach außen ausfahren kann. Und die helfen mir dann beim Sterneputzen. Mhm. Das X-Raket kann die aber auch nach innen schieben. Und dann sieht man hinter dieser Glasscheibe den Küchomaten, wo das X-Raket abwäscht und Kekse backt oder mir auch etwas kocht.
1: Das finde ich sehr praktisch.
0: Mhm. Und da unten, da drunter ist übrigens so eine Klappe und wenn die aufgeht, dann kommt da mein Essen raus. Ist super, oder?
1: Ulk, du hast es wirklich sehr, sehr gut, muss ich schon sagen. Also Sternchen hat ja wirklich ein paar tolle Sachen in dein X-Raket reingebaut.
0: Ja, ist cool, ich sag's euch. Und über dem Wohnzimmer ist natürlich mein Cockpit. Aus dem Cockpit heraus steuere ich das X-Raket zusammen mit dem X-Bot und das werden wir jetzt auch tun, weil wir müssen ja los zum Sterneputzen, damit die schön funkeln.
1: Ja, und ich möchte mich von der Erde aus verabschieden und gucke jetzt gleich nach oben, ob wirklich die Sterne gleich schön funkeln.
2: Positiv, das werden sie. Bis zum nächsten Mal.
1: Tschüss.
0: Tschüss, ihr Lieben. Und hier noch ein Galaktikus. Und vielen Dank für eure Fragen.

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3: Guten Abend am Mittwochabend, Hallöchen zusammen. Und wie jeden Mittwochabend träumen wir uns jetzt zusammen ins Land der Hörspiele und Geschichten. Denn da warten jetzt auf uns coole Mitlauschabenteuer. Ab 20.20 Uhr lauschen wir uns zu Kira Kolumna und ihren Freunden. Der große Schulball war ein voller Erfolg. Nur Freundin Nele hatte leider nicht so viel Spaß. Seit Tagen versucht Kira mit ihr zu reden, aber es klappt nicht. Warum, wieso, weshalb? Das hört ihr hier ab 20.20 Uhr im großen Finale von Kira Kolumna. Nein heißt Nein. Und jetzt besuchen wir Anne Shirley auf Green Gables. Mit ihr zusammen erleben wir immer die wichtigsten Abenteuer. Und dieses Mal auf ihrem Weg zu einer richtigen Erwachsenen. Los geht's! Viel Spaß mit dem fünften Teil von Anne auf Green Gables. Jede Menge Missgeschicke.
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4: Ende Juni nahm Mr. Phillips Abschied von den Schülern in Avonlea, da er nach den Sommerferien nicht an die Schule zurückkehren würde. Anne, die ihn eigentlich gar nicht leiden mochte, durchnässte zu Marillas großer Verwunderung zwei Taschentücher mit ihren Tränen.
5: Stell dir vor, wir werden eine Lehrerin bekommen.
6: So? Na, das ist in der Tat eine Überraschung.
5: Miss Muriel Stacy heißt sie. Ist das nicht ein unglaublich romantischer Name?
6: Ja.
5: Seit ich weiß, dass uns eine Lehrerin mit einem derart romantischen Namen unterrichten wird, kann ich es gar nicht mehr erwarten, dass die Ferien endlich vorbei sein werden.
4: Ehe sie sich versah, gingen daher irgendwann auch diese Ferien zu Ende. Und der von Anne so lang schon herbeigesehnte erste Schultag kam.
7: Guten Morgen.
8: Das ist unsere neue Lehrerin? Ehrlich gesagt, hatte ich sie mir etwas älter vorgestellt.
9: Jena, das muss ein Traum sein. Das ist ja eine richtige Dame.
8: Oh, hat Miss Stacy nicht die wundervollsten lockigen Haare, die man sich vorstellen kann?
9: Ja, und die größten Puffärmel, die ich je gesehen habe.
7: Ruhe, Kinder. Seid ruhig. Wir wollen mit dem Unterricht beginnen. So, danke. Ich bin für das kommende Schuljahr eure Lehrerin. Mein Name ist Muriel Stacy. Guten Morgen, Kinder.
10: Guten Morgen, Miss Stacy.
7: Viel Arbeit liegt vor uns und ich freue mich schon sehr darauf, sie mit euch zusammen zu erledigen. Von morgen an werden wir uns immer vor dem Unterricht draußen vor dem Schulhaus versammeln und als erstes ein wenig Gymnastik machen. Das wird uns helfen, wach und munter zu sein und ist außerdem gut für eure Haltung. Des Weiteren beabsichtige ich, einen Naturkundenachmittag einzuführen.
5: Stellt euch vor, Miss Stacy plant zu Weihnachten mit uns einen Vortragsabend zu veranstalten, dessen Einnahmen zur Anschaffung einer neuen Flagge für das Schulhaus dienen sollen. Der Chor wird 6 Lieder singen. Diana hat sogar ein Solo. Außerdem werden 2 kleine Stücke aufgeführt werden und ich darf 2 Gedichte vortragen.
6: Oh.
5: Gemeinsam mit Diana und Ruby Gillis werde ich zusätzlich noch ein lebendes Bild darstellen. Glaube, Liebe, Hoffnung. Ich werde die Hoffnung sein und mit gefalteten Händen meinen Blick gen Himmel richten. Schaut, ungefähr so.
6: Alles, was ich hoffe, ist, dass es nicht wieder zu irgendeiner von dir verursachten Katastrophe kommt.
4: An einem Nachmittag im Dezember fuhr Matthew Cuthbert klopfenden Herzens in die Stadt. Ihm war aufgefallen, dass Anne, im Gegensatz zu all ihren Freundinnen, immer nur in dunklen Tönen gehaltene schlichte Kleider trug, die Marilla ihr genäht hatte. Zwar hatte er seiner Schwester hoch und heilig versprechen müssen, sich nicht in Annes Erziehung einzumischen, aber ein hübsches Kleid, das er zu kaufen beabsichtigte, konnte man wohl kaum als Einmischung bezeichnen. Was sollte es auch schaden, wenn die Kleine einmal so hübsch gekleidet wäre wie ihre Klassenkameradinnen? Matthew war sich sicher, dass sie sich über dieses Weihnachtsgeschenk sehr freuen würde.
11: Ein Kleid als Weihnachtsgeschenk für Anne aufsuchen? Aber natürlich kann ich das. Es wird mir sogar eine Freude sein, Mr. Cuthbert. Ich wollte sowieso morgen nach Carmody fahren. Da kann ich gleich die nötigen Einkäufe erledigen. Letzte Woche sah ich in William Blairs Laden einen herrlichen Stoff. Hellblaue Gloria-Seide. Die würde Anne gut stehen. Wenn Sie möchten, kann ich das Kleid gleich fertig nähen. Dann wird es wirklich eine Überraschung.
12: Oh, ich wäre Ihnen zutiefst dankbar dafür, Mrs. Lind.
11: Ach, das mache ich doch gerne. Es wird mir eine Freude sein, das Kind einmal in einem hübschen Kleid zu sehen. Marilla mag ja ihre Gründe haben, dass sie Anne immer in diese schrecklich schlichten Dinger steckt. Aber ich halte es für einen großen Fehler.
12: Anne würde sich besonders freuen, wenn das Kleid diese besonderen Ärmel hätte, die derzeit groß in Mode sind. Ach, wie heißen sie doch noch gleich?
11: Puffärmel?
12: Ja, richtig, Puffärmel. Ginge das?
11: Aber natürlich. Es wird mir ein Vergnügen sein, Anne ein Kleid mit Puffärmeln und mit vielen hübschen Rüschen zu nähen. Oh, Mr. Cuthbert, wie nett, dass Sie Anne so eine Freude bereiten möchten. Ich glaube, sie wird ganz aus dem Häuschen sein.
12: Ja, ja, das wäre schön.
11: Ja.
4: Das Kleid, das Rachel Lind nähte, wurde wirklich wunderschön. So schön, dass Matthew die Zeit bis zum Weihnachtsmorgen, an dem traditionell die Bescherung in Green Gables stattfand, recht lang wurde.
5: Frohe Weihnachten, Marilla.
6: Frohe Weihnachten, Anne.
5: Frohe Weihnachten, Matthew.
12: Frohe Weihnachten, Kleines.
5: Ist es nicht herrlich, dass es heute Nacht endlich geschneit hat? Mhm. Weiße Weihnachten sind mir irgendwie lieber als grüne.
6: Ja.
5: Aber Matthew, was hast du denn da?
12: Ein neues Kleid für dich. Ich hoffe, es gefällt dir.
5: Matthew.
6: Wusste ich doch, dass du wieder etwas Närrisches im Schilde führtest, Matthew Cuthbert.
12: Es ist mein Weihnachtsgeschenk für dich, Anne. Aber was ist denn? Gefällt es dir nicht?
5: Ob es mir gefällt? Matthew, das ist das schönste Kleid, das ich je gesehen habe.
0: Und jetzt geht's weiter.
5: Schaut euch nur diese Ärmel an.
12: Ja, Puffärmel, die magst du doch so.
5: Mhm.
6: In denen steckt mehr Stoff drin, als man für ein zweites Kleid benötigt hätte. Ich bezweifle, dass du damit durch eine Tür kommst.
12: Oh, Marilla, also bitte, verdirb uns doch nicht die Festtagsstimmung.
6: Na ja. Wenn ich genauer hinsehe, muss ich sagen, dass das Kleid wirklich sehr hübsch ist und dir sicher gut stehen wird, Anne.
5: Darf ich es heute auf dem Vortragsabend tragen?
12: Aber natürlich! Ich freue mich schon, meine Kleine darin auf der Bühne bewundern zu können.
5: Diana!
13: Frohe Weihnachten, Anne!
5: Frohe Weihnachten!
13: Miss Cuthbert, Mr. Cuthbert, frohe Weihnachten!
6: Das wünschen wir dir auch, Diana.
13: Tante Josephine hat ein riesiges Paket mit Geschenken für alle gesandt. Dies hier ist für dich, Anne.
5: Für mich?
13: Ja, es steht zumindest auf der Karte.
5: Frohe Weihnachten für die kleine Anne wünscht von Herzen Tante Josephine.
13: Pack's schon aus.
5: Ja. Oh, Diana, sieh nur. Kleine weiße Seidensandalen mit Glitzerschnallen.
6: Oh.
13: Nun hast du selber welche für heute Abend. Ruby Gillis Sandalen sind dir zwei Nummern zu groß. Wir wollen doch nicht Wasser auf Josie Pies Mühlen gießen, indem du als Begleiterin der Feenkönigin in zu großen Schuhen durch den Saal schlurfen musst.
5: Wie lieb von deiner Tante. Wie lieb von euch allen. Ich komme mir vor wie im Traum.
4: Wie im Traum verlief auch der Vortragsabend, dessen besonderer Star Anne Shirley war.
14: Wer ist das? Und was ist hier? In jedem Winkel des hell erleuchteten Palastes erstarb der Laut majestätischer Freuden. Stattdessen schlugen sie das Kreuz, die Ritter dort in Camelot. Lancelot trat in ihre Mitte und sprach mit Beben in der Stimme: Seht, wie hold ihr Lächeln ist. Sie ist gewiss bei Gott, die Lady von Shalott.
15: Bravo! Bravo! Bravo!
9: Oh, Diana, die Leute machten es. Es war ein Erfolg. Hör nur, wie sie jubeln.
8: Du warst einfach wundervoll, Anne. Dieser Seufzer am Schluss. Ich dachte, mein Blut gefriert. Los, du musst dich noch einmal verbeugen.
9: Meinst du wirklich? Ich zittere am ganzen Körper.
7: Zeig dich noch einmal deinem Publikum. Oh Mädchen, ihr wart alle großartig. Ihr macht mir sehr große Freude.
9: Stacy.
7: Marsch raus mit dir. Du willst doch deinem Publikum gegenüber nicht unhöflich sein, oder? Genieß den Erfolg, Anne. Es ist dein Applaus.
9: Ja.
8: Alles ist wundervoll gelaufen, nicht wahr, Miss Stacy?
7: Ja, ja, das ist es, Diana. Wir haben mehr als $10 eingenommen.
8: Das ist ja fantastisch.
7: Reverend Anne ist so angetan von euren Leistungen, dass er einen ausführlichen Bericht über die Veranstaltung an die Zeitung in Charlottetown schicken wird.
8: Alle unsere Namen gedruckt in einer Zeitung?
7: Ja.
8: Miss Stacy, mir fehlen die Worte. Anne wird vor Aufregung nächtelang nicht schlafen, wenn ich ihr das erzähle.
7: Dann solltest du die Sache wohl besser erst einmal für dich behalten.
8: Die alte Mrs. Sloan hat immer noch Tränen in den Augen. Ich glaube, mein Seufzer hat wirklich gesessen. Was für ein erhebendes Gefühl, dass ich mit meinem Vortrag das Herz eines Menschen gerührt habe.
13: Eines Menschen? Der ganze Saal liegt dir zu Füßen.
7: Mrs. Allen, warten Sie mal.
8: Sieh nur, da kommt Gilbert Blythe.
7: Oh nein.
8: Er hat am lautesten Bravo für dich geschrien, Anne.
15: Es überlief mich ein Schauer nach dem anderen bei deiner Lady von Charlotte. Das war wirklich großartig. Mhm. Anne, du hättest das Zeug dazu, Schauspielerin zu werden.
14: Mhm. Danke, Gilbert Blythe.
15: Ja. Gut gesungen, Diana.
8: Danke, Gilbert. Mir hat eure Szene aber auch gefallen.
15: Mhm. Na dann.
8: Anne Shirley, wieso behandelst du ihn immer noch so unfreundlich? Man konnte deutlich sehen, dass er ernst meinte, was er sagte.
14: Diana, du kannst...
8: Lass mich ausreden. Als du nach dem Aufmarsch der Feenkönigin von der Bühne gingst, fiel dir eine Rose aus deinem Haar. Ich habe gesehen, dass Gilbert sie schnell aufhob und in seiner Brusttasche verschwinden ließ. Da dich doch sonst immer solch romantische Dinge in Verzückung versetzen, finde ich, du könntest dich ruhig darüber freuen.
14: Nichts, was Gilbert Blythe tut oder sagt, wird mich jemals erfreuen können. Er ist mir gleichgültig. Vollkommen gleichgültig.
7: Oh. Anne, komm einmal zu uns. Ich möchte dich gerne deinen Bewunderern vorstellen.
14: Ich komme, Mrs. Allen.
4: Auf dem Nachhauseweg kannten Marilla und Matthew Cuthbert natürlich auch nur ein Thema.
6: Ich war zwar anfangs gegen Annes Teilnahme an dieser Veranstaltung, aber ich muss sagen, ich habe meine Meinung gründlich geändert. Ich bin wirklich sehr stolz auf Anne. Allerdings werde ich mich hüten, ihr das zu sagen.
12: Ich bin auch stolz auf sie. Sehr sogar. Und ich habe es ihr gesagt. Ich glaube, wir müssen uns bald etwas überlegen, Marilla. Die Dorfschule in Avonlea wird auf Dauer nicht das Richtige für sie sein.
6: Ja, ich denke, du hast recht. Aber Gottlob haben wir noch etwas Zeit, damit uns über diesen Punkt Gedanken zu machen. Immerhin wird sie im März erst 13 Jahre alt. Mhm. Aber ich glaube auch, dass sie das Zeug zu einer höheren Ausbildung hat. Das Queen's College in Charlottetown wäre vielleicht das Richtige.
12: Sie soll in jedem Fall die bestmögliche Ausbildung erhalten.
6: In dem Kleid, das Rachel genäht hat, sah sie vorhin auf der Bühne schon richtig erwachsen aus.
12: Ja, das stimmt. Wie eine kleine Lady im Puffärmel.
6: Das gab mir einen Stich ins Herz. Kinder werden so schnell groß.
4: Ermutigt durch Miss Stacy, die sich im Rahmen des Schulunterrichts sehr für die Literaturkenntnisse ihrer Zöglinge einsetzte, gründete Anne mit Diana Barry, Jane Andrews und Ruby Gillis einen sogenannten Geschichtenclub. Idlewild, das Spielhaus von Anne und Diana im Birkenwäldchen, wurde kurzerhand zum Clubhaus umfunktioniert. Allwöchentlich trafen sich die Mädchen dort, um einander selbstverfasste, natürlich stets hochromantische Geschichten vorzulesen. Anschließend wurde dann darüber diskutiert, Verbesserungsvorschläge geäußert und so manches umgeschrieben. Annes Geschichten waren stets, wen würde es überraschen, die fantasievollsten. An einem Nachmittag im Sommer kam Marilla in Annes Zimmer, um ihre frisch gewaschene Wäsche einzuordnen. Zu ihrer grenzenlosen Überraschung sah sie Anne im Bett liegen. Sie hatte sich die Bettdecke bis über den Kopf gezogen.
6: Du lieber Himmel, Anne, hast du mich erschreckt. Ich dachte, du seist draußen. Warum liegst du denn bei diesem schönen Wetter im Bett? Bist du krank?
9: Ich bin nicht krank, Marilla. Bitte geh wieder nach unten und schau mich nicht an. Ich bin am Rande der Verzweiflung.
6: Aber Anne, was ist denn los mit dir?
9: Bitte geh, Marilla. Ich werde mich nirgendwo mehr blicken lassen können. Als eine Ausgestoßene der Gesellschaft werde ich mein Dasein zukünftig büßend hier oben in der Einsamkeit meines Zimmers fristen.
6: Anne Shirley, du sagst mir jetzt sofort, was schon wieder in dich gefahren ist.
9: Es ist wegen meiner Haare.
6: Ach, das haben wir sicherlich schon 100-mal diskutiert. Sie sind nun einmal rot. Na, was soll's? Es gibt Schlimmeres.
9: Wie recht du damit hast, sehe ich jetzt ein. Grüne Haare sind wahrlich schlimmer. Sieh nur.
6: Oh, um Himmels Willen. Was hast du denn mit deinen Haaren angestellt? Sie sind ja...
9: Grün. Sag's nur, damit ich mich daran gewöhne. Sie sind grün.
6: Aber Kind, wie konnte das denn nur passieren?
9: Ich habe sie gefärbt, obwohl ich natürlich weiß, dass man das eigentlich nicht tun sollte.
6: Ja.
9: Aber ich wollte so gerne meine roten Haare loswerden.
6: Ja, das ist dir zweifellos gelungen. Aber wenn ich mir meine Haare färben würde, hätte ich mir ehrlich gesagt eine andere Farbe als grün ausgesucht.
9: Das habe ich ja auch. Der Hausierer, dem ich heute Nachmittag die Tinktur abgekauft habe, sagte, sie würden tief schwarz werden. Die Farbe soll angeblich nie wieder rausgehen. Oh, Marilla, ich habe entsetzliche Angst, dass ich nun für alle Zeiten grüne Haare haben werde. Was soll ich jetzt bloß tun? So kann ich doch unmöglich in die Schule gehen.
6: Da siehst du, wohin dich deine Eitelkeit mal wieder gebracht hat. Ich hoffe, die Sache ist dir eine Lehre. Ach komm, hör jetzt auf zu weinen. Das hilft nun auch nichts mehr. Wir wollen deine Haare erst einmal gründlich waschen. Vielleicht geht ja doch noch etwas von der Farbe raus.
9: Ja.
4: Aber so oft Marilla und Anne es auch versuchten, die Farbe wusch sich nicht aus. Zumindest in diesem Punkt sollte der Hausierer, dem Anne das Färbemittel abgekauft hatte, also recht behalten.
6: Ich fürchte, es wird nichts anderes helfen. Wir werden dir die Haare wohl oder übel abschneiden müssen.
9: Das hatte ich befürchtet. In den Romanen, die mir Diana geborgt hat, verlieren die Heldinnen ihr Haar wenigstens durch eine schwere Krankheit oder weil sie sie für einen guten Zweck verkaufen oder ein Gelübde erfüllen. Es würde mir nicht das Geringste ausmachen, mein Haar aus einem solchen Grund fallen zu sehen. Aber dass man es abschneiden muss, weil man es gefärbt hat, ist schrecklich ernüchternd und fürchterlich unromantisch.
4: Zunächst waren Annes schockierend kurze Haare natürlich das beherrschende Gesprächsthema in der Schule. Und dank Rachel Lind auch in ganz Avonlea. Aber schon nach einer Weile hatten sich alle daran gewöhnt.
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1: Hey Leute, manchmal ist es ganz schön schwer, anderen etwas zu erzählen, oder? Sogar Freunden, weil es einem peinlich ist oder man nicht als Petze oder Lästermaul dastehen will. Deshalb hält man lieber den Mund. Dass es in einigen Fällen aber extrem wichtig ist, sich anderen anzuvertrauen, habe ich gemerkt, als Nele neulich etwas Krasses passiert ist. Aber ich fange besser von vorne an. An einem ganz normalen Montag, kurz nach den Osterferien, gehen Nele, Lars und ich vor der ersten Stunde zu unseren Schließfächern, um unsere Bücher zu holen. Als ich mein Schließfach öffne, fällt mir ein glitzernder Flyer entgegen. Bei Lars und Nele auch. Nele hat ihren als erste in der Hand.
2: OMG! Das ist die Einladung zum Oberstufenball!
3: Cool!
4: Hey, aber wir sind doch noch gar nicht in der Oberstufe.
3: Das ist an unserer Schule so. Die 12. organisieren den Oberstufenball und die 10. werden eingeladen. Das ist wie so eine Art Einweihungsparty.
4: Klingt cool. Gehen wir hin?
2: Natürlich gehen wir hin!
1: Als wir am nächsten Tag den Kunstraum verlassen, kommt ein großer, muskulöser Typ auf uns zu. Er hält eine Sonnenblume in der Hand und bleibt vor Nele stehen.
5: Nele?
2: Ja?
5: Hey, ich bin Gregor aus der 11B, falls du noch nichts von mir gehört hast. Ich habe jedenfalls von dir gehört.
2: Oh, echt?
5: Klar. Und zwar, dass du noch keinen Tanzpartner für den Oberstufenball hast.
2: Oh.
5: Wie kann das sein? Ich meine, so eine hübsche Frau wie du. Also, ich würde mich sehr geehrt fühlen, wenn du Bock hättest, mit mir zum Ball zu gehen.
2: Wirklich?
5: Ja, klar.
2: Okay, dann, ja, voll gern.
5: Nice.
1: Nele und Gregor tanzen tatsächlich eng umschlungen. Ganz schön eng dafür, dass sie sich eigentlich gar nicht kennen.
4: Gregor, wo ist Nele?
5: Woher soll ich das wissen? Bin ich ihr Babysitter?
4: Nein, aber ihr Tanzpartner.
5: Ach so, die hatte keinen Bock mehr, ist schon nach Hause gefahren.
1: Oh je, Nele hat sich auf dem Mädchenklo eingeschlossen. Aus einer der Kabinen höre ich sie leise weinen. Es dauert eine ganze Weile, bis ich sie überreden kann, wieder rauszukommen. In einer ruhigen Ecke des Schulhofs erzählt sie Lars und mir dann endlich, was los ist.
2: Beim Ball, nachdem du von mir und Gregor ein Foto gemacht hast, Kira.
4: Das mit dem Wangenkuss?
2: Genau. Danach sind wir ja zur Bar gegangen, um uns Bowle zu holen. Und nachdem wir angestoßen haben, hat Gregor gefragt, ob wir uns in die Lounge aufs Sofa setzen wollen. Da war aber nur noch ein Sessel frei und Gregor meinte, dass ich mich auf seinen Schoß setzen kann. Das habe ich gemacht. Ich fand's auch ganz süß, aber dann hat er mich plötzlich auf den Mund geküsst. Einfach so. Das kam voll überraschend und hat sich überhaupt nicht gut angefühlt.
1: Nele ist immer noch ganz schön verunsichert. Es ist ihr unangenehm, mit der Sache zu Frau Sander zu gehen. Zum Glück entscheidet sie sich schließlich doch dazu.
6: Es ist wichtig, dass Gregor versteht, was er dir angetan hat. Ich würde ihn gern zu uns holen, wenn du einverstanden bist.
1: Frau Sander erklärt Gregor, worum es geht. Und der macht einen auf total erstaunt.
5: Hä? Was? Also klar, Nele und ich haben rumgeknutscht, aber sowas macht man doch auf dem Ball.
6: Aber nicht, wenn die andere Person nicht einverstanden ist. Wenn ein Mädchen Nein sagt, hast du das zu akzeptieren. Das Mindeste, was du jetzt tun kannst, ist, dich bei Nele zu entschuldigen.
5: Nele, ich weiß zwar nicht, was dein Problem ist, aber hey, sorry. Kann ich jetzt gehen?
6: Ja. Dann haben wir das hoffentlich soweit geklärt.
1: Oh Mann, dieses Sorry von Gregor war echt mager.
7: Auf leisen Sohlen schleichen Nele und ich uns hinterm Gebüsch entlang. Hier liegt ganz schön viel Müll. Aber immerhin können wir Lars, Gregor und seine Kumpels jetzt besser hören.
3: Und, yo, was geht heute bei euch so?
5: Mal ehrlich, was interessiert dich das? Lars, so heißt du doch, oder?
3: Ja. Yep.
5: Du hängst doch sonst immer mit Nele rum und dieser, wie hieß die gleich nochmal? Ach ja, Kira.
3: Ich hab keinen Bock mehr auf die beiden.
5: Was, jetzt auf einmal?
3: Nee, schon länger. Das war halt so eine typische Kindergartenfreundschaft. Ich musste was mit Nele machen, weil ihre Mutter die beste Freundin meiner Mutter ist. Aber eigentlich nervt Nele voll.
1: Puh, da hat Lars ja noch die Kurve gekriegt. Er macht das gut. So gut, dass Nele bei seinen Worten neben mir schmerzvoll das Gesicht verzieht.
5: Ja, ey, Nele ist echt daneben. Habe ich beim Ball neulich auch gemerkt. Alter, was für ein Stress die gemacht hat. Empfindliche Tussi, ey.
3: Mhm, ja, Nele ist echt eine Drama-Queen.
5: Ja. Echt, Mann, du sagst es. Macht aus ein bisschen Knutschen ein Riesending und rennt zur Lehrerin. Angeblich wollte sie das nicht. Aber was denkt die, warum ich sie mit zum Ball nehme? Zum Limo trinken?
0: Echt mal, Digga.
5: Ey, ich meine, ein Mann, ein Ziel. Deshalb habe ich mich auch nicht beirren lassen, als Nele rumgezickt hat. Sie hätte das mal besser genießen sollen, anstatt sich zu beschweren.
0: Frauen eben, ey.
5: Naja, die Sache ist jetzt gegessen.
3: Ja, Digga, die nächste kommt bestimmt.
0: Klar doch. Ja, Mann, auf jeden.
5: Ich weiß, ich weiß. Ich kann jeder haben.
8: Und jetzt geht's weiter.
7: Ab heute nicht mehr.
5: Hä? Alter, hast du gelauscht oder was? Nele auch?
7: Wir mussten nicht lauschen. Euer Rumgeprahle war nicht zu überhören.
5: Ey, was?
7: Auch nicht für mein Handy. Ich habe alles aufgenommen. Der Beweis für das, was du Nele angetan hast, liegt gleich auf dem Schreibtisch von Frau Sander.
5: Ey, Mädels, entspannt euch mal. Macht jetzt nicht noch mehr Drama.
7: Drama? Ein Mädchen gegen ihren Willen zu küssen, ist kein Drama?
3: Sowas ist einfach Shit, Gregor.
5: Hä? Du, jetzt doch wieder? Alter, war das gerade Fake oder was?
3: Tja, jetzt siehst du mal, wie das ist.
5: Ey, ich fake nicht.
7: Ja, sicher.
5: Ey, jetzt chillt mal alle, okay? Nele, hör mal, sorry, wie das mit uns gelaufen ist. Das war vielleicht nicht cool, aber mich deswegen anzuschwärzen, ist auch nicht cool. Willst du wirklich eine Petze sein?
7: Es geht hier nicht nur um mich. Was ist mit den anderen Mädels, zu denen du gemein warst oder noch gemein sein wirst?
5: Ach, come on, sowas mache ich nicht mehr. Ich schwöre.
7: Das hast du bei Frau Sander auch gesagt. Und gelogen. Also nein, wir löschen die Aufnahme nicht.
5: Hey, komm, das könnt ihr nicht machen. Ich flieg vielleicht von der Schule. Kira, bitte lösch das Video.
7: Hast du Nele nicht gehört? Nein heißt nein. Das hast du jetzt hoffentlich gecheckt.
5: Oh Mann!
1: Wie viel hirnloser Macho kann man bitte sein? Gregor läuft rot an, dann wird er ganz blass, dann grün und dann lässt er eine Schimpftirade los, die ich hier besser nicht wiederhole. Nele, Lars und ich lassen ihn stehen und bringen die Aufnahme zu Frau Sander. In der letzten Stunde haben wir Deutsch und als der Unterricht vorbei ist, ruft Frau Sander Nele, Lars und mich nochmal zu sich.
6: So, ihr drei. Ich war vorhin mit eurer Aufnahme bei der Schulleitung. Gregor wurde direkt ins Büro bestellt und hat jetzt seine letzte Verwarnung bekommen.
7: Ein Glück.
3: Verdient.
1: Auf jeden Fall.
6: Bei der nächsten Verwarnung ist Schluss. Endstation Schulverweis. Ich gehe aber davon aus, dass Gregor hier noch sein Abi machen will.
1: Hoffen wir's.
6: Sollte er sich trotzdem wieder daneben benehmen, sei es durch Posts, unangebrachte Kommentare, blumige Anmachen oder gar körperliche Übergriffe, gebt mir sofort Bescheid.
3: Logisch.
1: Machen wir.
6: Was Gregor dir da angetan hat, Nele, ist sexuelle Belästigung und Mobbing. Das ist eine ernste Sache. Deshalb zögert bitte nicht, euch an mich oder eine andere Lehrkraft zu wenden.
7: Klar.
6: Okay, dann wünsche ich euch einen schönen Nachmittag.
1: Danke, gleichfalls. Nele stürmt so erleichtert aus der Schule, dass Lars und ich uns ganz schön beeilen müssen, um mit ihr mitzuhalten. Auf dem Schulhof bleibt sie dann abrupt stehen und strahlt uns an.
2: Wir haben es geschafft. Oh, so krass, was ihr alles für mich getan habt in den letzten Tagen. Danke.
1: Ist doch selbstverständlich.
3: Ja, sowas tut man halt für seine Freunde.
2: Also, ich muss euch jetzt einfach mal drücken.
3: Oh. Oh, Nele, schmeiß uns nicht um. Genug Gefühlsgedusel.
2: Okay, okay. Ich lass euch los.
3: Du kannst uns ja mal zum Essen einladen, wenn du dich revanchieren willst.
1: Typisch Lars.
2: Warum eigentlich nicht? Ihr könntet zum Pizzaessen zu mir kommen. Und zum Nachtisch mache ich meine Mousse au Chocolat.
3: Klingt nicht schlecht.
1: Nicht schlecht? Klingt mega gut.
2: Wie wär's denn gleich heute? Meine Mama geht aus und wir hätten die Küche ganz für uns.
3: Ja, nice. Perfekt.
1: Ich kann erst heute Abend. Muss noch was erledigen.
2: Okay. 19 Uhr?
1: Perfecto.
3: Ja, super. Was musst du denn noch machen?
1: Rafa anrufen. Und genau das tue ich auch, sobald ich zu Hause bin. Seit unserem Streit habe ich nichts mehr von ihm gehört. Und ehrlich gesagt habe ich durch die Sache mit Gregor auch nur selten an ihn gedacht. Es war einfach so viel los. Aber jetzt, wo das alles vorbei ist, merke ich, wie sehr ich ihn vermisse.
9: Hola, Rafa. Können wir reden?
8: Sí, claro.
2: Kira, also,
8: also, es tut mir leid, was ich zu dir gesagt habe. Dass du Storys witterst, wo keine sind und so. Das war nicht nett.
2: Und mir tut's leid, dass das mit dem Ball so blöd gelaufen ist. Weißt du, mir ging es überhaupt nicht darum, auf dem Ball mit einem Tanzpartner ein Date zu haben. Ich finde dieses Highschool-Ballgetue aus den Serien ehrlich gesagt ziemlich kitschig.
8: Hey, ich weiß doch.
2: Das hatte überhaupt nichts mit dir zu tun. Wirklich.
8: Okay, ich verstehe. Eigentlich mag ich das ja an dir, dass du nicht so kitschig bist. Aber ehrlich gesagt war ich, naja, eifersüchtig, weil ich mir vorgestellt habe, wie du da mit anderen Jungs tanzt.
2: Oh, warum hast du das nicht gesagt?
8: Eifersüchtig zu sein ist echt uncool.
2: Hm.
8: Und als es dann am nächsten Tag nur um Nele ging, hatte ich wieder das Gefühl, ich bin dir nicht wichtig.
2: Oh, das habe ich gar nicht gecheckt. Tut mir leid.
8: Está bien. War mit Nele denn alles in Ordnung?
2: Nein, da ist tatsächlich was Krasses passiert. Wollen wir uns vielleicht zum Videocall treffen? Dann kann ich es dir in Ruhe erzählen.
8: Gute Idee. Ich gehe gleich mal an meinen Laptop und...
2: Du, Rafa?
8: Sie?
2: Du bist mir wichtig. Sehr wichtig sogar.
8: Du mir auch, Kira.
2: Oh, bin ich froh, dass Rafa und ich uns wieder vertragen haben. Der Videocall ist richtig schön. Wir quatschen so lange, bis mir einfällt, dass ich ja gleich mit Nele und Lars zum Pizzaessen verabredet bin. Ich muss mich voll beeilen, um nicht zu spät zu kommen. Oh, wie gut, dass Rafa und ich uns am Ende doch noch ehrlich gesagt haben, was bei jedem von uns eigentlich los war. Wahrscheinlich hätten wir den Konflikt sogar vermeiden können, wenn wir das von Anfang an getan hätten. Aber gut, hinterher ist man immer schlauer. Unangenehme Dinge mit anderen zu besprechen ist selten leicht, aber trotzdem sehr wichtig. Und am besten bespricht man sie natürlich so schnell und so direkt wie möglich. So, jetzt muss ich aber los. Die Pizza und die Mousse Schokolade warten auf mich. Und Nele und Lars natürlich auch. Guten Appetit und hasta la vista, eure Kira.
9: Hey, wie genau ist das passiert? Und hab ich irgendetwas falsch gemacht?

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1: In einer dunklen Gewitternacht.

0: Es geschah in einer jener Gewitternächte, in denen sich die Grenzen zwischen Wirklichkeit und Traum zu verschieben scheinen. Der Wind jaulte wie ein siebenköpfiger Hund um das Haus, in dem Julius mit seiner Mutter wohnte.
1: Hoffentlich kommt Mama bald zurück.
0: Plötzlich gab es einen ohrenbetäubenden Knall. Das Fenster zerschlug mit voller Wucht und die Scheibe zersprang in tausend Stücke. Hunderte modrige Herbstblätter flogen herein und wirbelten in Julius' Zimmer umher. Dann ein Lichtblitz. Die Blätter formten sich zu einem unförmigen, riesenhaften Wesen, das kurz darauf wie von einem übergroßen Staubsauger eingesogen unter seinem Bett verschwand.
2: Gestatten, dass ich mich vorstelle. Ich bin ein Melok und so wie ich bin, hast du mich erschaffen. Wenn ein Mensch zu viel Angst hat, warum auch immer, dann werden wir größer und größer. Und manche von uns werden dann so groß, dass sie für ihren Besitzer sichtbar werden.
0: Der Melok hatte recht. Es gab so vieles, wovor er schreckliche Angst hatte. Hunde zum Beispiel, die Nacht mit ihren Schattengespenstern und dass seine Eltern sich wieder wegen ihm streiten würden.
2: Also, jetzt, wo wir uns ein bisschen besser kennengelernt haben, wirst du dich unter meiner Anleitung einigen Mutproben unterziehen. Und sobald du sie erfolgreich absolviert hast, dann und nur dann, sitze ich irgendwann wieder nur noch als kleiner Vogel der Angst auf deiner Schulter.
0: Beschwingt liefen sie aus dem Park Richtung Schule. Doch dann verließ Julius wieder der Mut, denn hinter ihm tauchten nun ausgerechnet Paul und Leon auf, die sich ständig über ihn lustig machten.
3: Guck mal da, was für ein Trottel.
0: Als ob die ganze Situation nicht schon schlimm genug wäre, kam von vorne jetzt auch noch Trixie, der unberechenbare Mörderhund, angestürmt.
1: Oh nein!
0: Julius wollte wie üblich Reißaus nehmen, doch der Melok hielt ihn ärgerlich fest.
2: Halt! Willst du etwa, dass wir einmal vor Angst sterben? Siehst du nicht, wie groß ich schon wieder geworden bin?
1: Ja, Entschuldigung, aber der Hund weckt mir doch die gute Angst. Der ist doch wirklich gefährlich.
2: Quatsch mit Soße. Ich dachte, ich hätte dir gerade etwas über Hunde beigebracht. Schau doch mal, Trixie hat ihre Ohren freundlich aufgerichtet und wedelt mit dem Schwanz, während sie auf dich zuläuft. Sie mag dich also. Du scheinst der geborene Hundekumpel zu sein.
0: Paul und Leon hatten inzwischen die Straßenseite gewechselt, denn ihnen war der riesige Schäferhund auch nicht geheuer. Könnt ihr euch vorstellen, wie überrascht sie waren, als die Schäferhündin plötzlich an Julius hochsprang und ihm einmal quer über das Gesicht leckte? Dann sagte Julius etwas zu ihr und sie setzte sich brav vor ihn hin und ließ sich sogar von ihm hinter den Ohren kraulen.
3: Wow! Hut ab, Bro! Wir sehen uns nachher in der Schule!
1: Ja, okay, bis dann!
0: Julius brachte Trixie rasch noch ihrem dankbaren Herrchen zurück und rannte zur Schule. Doch er war zu spät. Die Klassentür war zu. Das war ihm noch nie passiert.
4: Nanu? Julius? Warum kommst du so spät?
1: Entschuldigung, aber ich musste noch den Hund vom Nachbarn einfangen.
3: Was? Doch, das stimmt, Frau Kaktus. Leon und ich haben es selbst gesehen.

0: Entschuldigung, aber ich musste noch den Hund vom Nachbarn einfangen.
1: Was? Doch, das stimmt, Frau Kaktus. Leon und ich haben es selbst gesehen.
2: Die ganze Klasse hielt den Atem an. Einige konnten kaum glauben, was sie da eben gehört hatten, denn sie kannten die wilde Schäferhündin Trixie und hatten einen Mordsrespekt vor ihr. Zu seinem eigenen Erstaunen stellte Julius fest, dass er es gar nicht so übel fand, einmal auf diese Art im Mittelpunkt zu stehen und nicht wie sonst wegen seiner Ängstlichkeit.
3: Na schön, dann setz dich mal.
4: Und jetzt geht's weiter.
3: Nun können wir ja endlich mit dem Mathe-Test beginnen.
2: Der Melok zwinkerte Julius aufmunternd zu und setzte sich auf den freien Platz neben ihm. Frau Kaktus teilte den Test aus und alle begannen sofort zu rechnen. Nur Julius nicht. Der kaute auf seinem Stift herum und schaute zum Fenster hinaus.
5: Was ist los mit dir, Kumpel? Mathe-Test ist angesagt.
0: Ja, ich weiß.
2: Ohne richtig nachzudenken, begann Julius wie wild drauf loszurechnen. Deshalb machte er einige Flüchtigkeitsfehler. Zweimal verschrieb er sich, krakelte dann das richtige Ergebnis darüber, so dass man kaum noch etwas erkennen konnte. Dann verdrehte er ein paar Mal die Zahlen, schrieb zum Beispiel 94 statt 49. Ratzfatz war er fertig und begann wieder an seinem Stift herumzukauen und aus dem Fenster zu schauen. Dem Melok war jedoch nicht entgangen, dass Julius sich überhaupt nicht richtig angestrengt hatte. Unsanft stieß er ihn in die Rippen.
5: Ja, spinn ich denn? Ich weiß doch genau, dass du das viel besser kannst. Du hast doch noch Zeit. Jetzt schau dir das lieber nochmal an. Da sind ein paar fette Zahlendreher drin und deine Ergebnisse in Aufgabe 3 können ja höchstens einen Superdetektiv entziffern. Das musst du nochmal sauber durchstreichen und ordentlich daneben schreiben.
0: Ja, ja.
5: Ja, wie ja, ja.
2: Der Melok begann sich richtig aufzuregen. Er wurde größer und größer und sein Bauch schwoll so gewaltig an, dass er den Tisch ein klein wenig nach vorne schob.
5: Hast du etwa Angst zu zeigen, was du drauf hast?
0: Nee, eigentlich nicht.
3: Noch 5 Minuten. Und wagt es ja nicht zu schummeln. Dann kassiere ich die Arbeit sofort ein und derjenige bekommt eine 6.
2: Julius beugte sich nochmal über seine Blätter mit den Aufgaben und begann seine Arbeit zu verbessern. Nach einer Weile bemerkte er, dass Paul zu ihm herüberschielte.
6: Hey, was ist denn nochmal 7 mal 7? 49. Also geschrieben 4 und dann 9.
2: Der Melok nickte wohlwollend. Langsam begann er wieder etwas kleiner zu werden.
6: Und was kommt bei der letzten Aufgabe raus? 56. Und wann kommt der blöde Bus in Textaufgabe 5? Der Bus kommt in 17 Minuten.
3: Alors, liebe Kinder, jetzt ist Schluss. Gebt mal eure Arbeit ab.
7: Was? Die Zeit ist schon um? Oh nein, ich bin noch gar nicht fertig.
0: Oh Mann.
2: Nach der Schule wurde Julius wie verabredet von seinem Vater abgeholt. Der wartete draußen bereits ungeduldig auf ihn. Wie immer haute er ihm zur Begrüßung kräftig auf die Schulter. Julius blieb fast der Atem weg. Da nahm der Melok Julius Hand und erwiderte den Schlag mit einer solchen Wucht, dass der Vater fast das Gleichgewicht verlor.
8: Oh!
2: Er sah Julius erstaunt an.
8: Na, Großer, du hast aber heute einen ordentlichen Schlag drauf.
5: Na, Großer, du hast heute einen ordentlichen Schlag drauf. Jetzt leg los, Julius.
6: Ja, ich bin ja auch immer noch sauer, weil du mit Mama ständig Streit anfängst. Ich halte das einfach nicht mehr aus. Das wollte ich dir einfach nochmal sagen.
5: Genau.
8: Tut mir leid. Ehrlich gesagt, dachte ich, du würdest davon nicht mitbekommen. Komm, ich verspreche dir, ich werde mich bessern. In Ordnung, Sportsfreund?
5: Sportsfreund?
6: Na, mal sehen. Tschüss, Julius, und danke nochmal. Meine Mutter wäre echt ausgeflippt, wenn ich den Mathe-Test wieder vergeigt hätte.
0: Alles klar, kein Thema.
7: Tschüss, bis morgen.
0: Ja, tschüss.
6: Wir sehen uns heute Abend beim Fußball, oder?
8: Ach, sieht so aus, als hättest du endlich einen Freund gefunden.
0: Ja, sieht fast so aus.
2: Mit diesen Worten strahlte er den Melok an. Der verbeugte sich daraufhin tief vor Julius und warf ihm ein Kusshändchen zu. Ein unmöglicher Freund.

0: Sie waren gerade mit dem Auto an Papas Haus angekommen, als auf einmal ein heftiger Regenschauer niederging. Das Wasser trommelte auf ihr Autodach und Julius schielte verstohlen zu dem Haus von Frau Dunkel, der unheimlichen Nachbarin im Haus nebenan. Ihr Haus sah aus wie das Gesicht einer bösen Hexe. Die dunkle, schwere Eingangstür wirkte wie ein riesiger, geöffneter Hexenmund. Die beiden kleinen Fenster, rechts und links darüber, waren ihre schaurigen, zusammengekniffenen Augen. Auf dem Kopf trug die Hexe einen Hut, von dem grausige Federn in Gestalt knarrender Antennen in den düsteren und wolkenschweren Himmel stachen.
1: Schau mal, Melok, das Haus von Frau Dunkel. Da sieht man doch schon von außen, dass es da drin nicht mit rechten Dingen zugeht.
2: Junge, Junge, du hast vielleicht eine blühende Fantasie. Für mich sieht das einfach aus wie ein stinknormales Haus. Naja, ein bisschen heruntergekommen ist es vielleicht.
1: Du hast doch wohl Tomaten auf den Augen. Schau doch nur mal das schwarze Dach. Das sieht doch aus wie ein Hexenhut. Und die Antennen sind die gruseligen Federn auf dem Hut.
2: Boah, für mich sieht das einfach nur wie ein langweiliges, altes Dach aus.
0: In dem Moment huschte Frau Dunkel, die wie immer einen abgetragenen schwarzen Mantel und ein dunkles Kopftuch trug, durch den Regen ins Haus. In der Tür drehte sie sich noch einmal um.
1: Ah! Sie guckt zu uns rüber! Siehst du ihr hämisches Grinsen? Ich gehe auf Tauchstation!
0: Mit diesen Worten rutschte Julius in seinem Sitz herunter und machte sich ganz klein. Er wagte kaum noch zu atmen. Plötzlich fühlte er, wie ihn etwas von links in die Seite drückte. Es war der Melok, der wegen Julius' Angstattacke bereits so riesig geworden war, dass er fast die ganze Rückbank ausfüllte. Er wuchs noch immer und hörte einfach nicht mehr damit auf, immer dicker und größer zu werden. Selbst die Füße waren auf Elefanten-Quadratlatschengröße angeschwollen und drückten Julius immer weiter nach unten. So groß war er noch nie geworden. Bald war die Rückbank vollständig ausgefüllt und auch der Kopf des Meloks wuchs weiter und quetschte sich langsam Richtung Vordersitz. Es war beängstigend und Julius machte sich große Sorgen, dass der Melok platzen könnte. In dem Moment drehte sich sein Vater zu ihm um.
3: Sag mal, was flüsterst du denn da hinten? Und was machst du da unten überhaupt? Du hast doch wohl nicht etwa Angst vor einem kleinen Regenschauer?
2: Nee, vor dem schäbigen Haus hat er Angst, du blöder Idiot.
0: Ach, sein Vater. Er hatte wie immer von nichts eine Ahnung. Keinen blassen Schimmer. Doch jetzt galt es erst einmal zu verhindern, dass der Melok und das Auto aus allen Nähten platzten. Der Kopf des Meloks war bereits hochrot angelaufen und er fluchte und stöhnte fürchterlich. Julius musste unbedingt etwas tun. Er gab sich einen Ruck und versuchte, sich wieder auf seinen Sitz zu zwingen. Aber es war einfach viel zu eng. Kurzerhand öffnete er die Tür und kullerte in den Regen hinaus. Sein Vater riss wütend die Fahrertür auf, stieg aus und eilte zu seinem Sohn.
3: Ja, bist du denn von allen guten Geistern verlassen?
0: Julius beachtete ihn nicht, sondern schaute zu der unheimlichen Tür, hinter der Frau Dunkel inzwischen verschwunden war. Dann wandte er sich wieder dem Melok zu. Der war immer noch unverändert groß geblieben, aber immerhin hatte er aufgehört, noch weiter anzuschwellen. Julius ahnte schon, was ihm bevorstand, und wurde kreidebleich.
3: Hey, Julius! Was ist denn los?
1: Alles in Ordnung. Hab nur eine kleine Filmszene nachgespielt aus einem brandgefährlichen Auftrag. Der kam doch letztens im Fernsehen.
3: Aha. Ich wusste ja nicht, dass deine Mutter dir erlaubt, solche Filme zu gucken.
1: Papa, geh doch ruhig schon rein. Ich hab hier noch etwas zu erledigen.
0: Der Melok, der ihn die ganze Zeit über flehentlich angeschaut hatte, versuchte zu nicken, soweit das mit seinem Riesenkopf überhaupt möglich war. Eines seiner riesigen Knie ragte inzwischen aus der offenen Tür. So würde er nie wieder aus dem Auto herauskommen.
3: Ja, wie? Was soll das heißen? Noch was zu erledigen? Warte mal, ich mache erst mal die Autotür zu.
2: Nix da, Sportsfreund.
1: Nein, lass das. Ich meine, lass mich das bitte machen. Geh doch schon mal vor ins Haus. Ich hab nämlich noch eine Überraschung für dich.
3: Eine Überraschung? Was für eine Überraschung? Für mich?
1: Papa, du bist genau wie Mama. Immer wollt ihr alles ganz genau wissen. Das nervt echt. Jetzt geh doch bitte einfach schon mal vor.
3: Gut, gut, gut. Wir sehen uns dann zu Hause. Aber mach nicht so lange, okay?
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3: Mit Alexander Kanja. Hallo zusammen und das sind die wichtigsten Meldungen des Tages. Immer am 10. Juni ist Tag der Kindersicherheit. Er soll vor allem uns Eltern daran erinnern, wie wir Unfälle vermeiden können. Der Chef der Bundesarbeitsgemeinschaft Mehr Sicherheit für Kinder, Andreas Kalbitz, sagt, welche Unfälle denn am häufigsten passieren.
4: Mit weitem Abstand sind es immer wieder die Stürze. Fast 2/3 aller Unfälle von Kindern hierzulande sind Sturzunfälle. Da gibt es natürlich viel zu tun. Es gibt zunächst, wenn Sie auf die eigenen 4 Wände gucken zum Beispiel, da passieren nämlich die häufigsten Unfälle von Kindern in der eigenen Wohnung. Das ist noch zu erwähnen, was viele gar nicht denken. Dann gibt es Sicherheitsartikel.
3: Solche Artikel sind zum Beispiel Treppengitter. Aus der Perspektive eines Kindes kann man weitere Gefahrenquellen zu Hause erkennen.
4: Zum Beispiel ein Pfannenstiel, der über den Herdrand hinausragt. Das ist neugierig. Da oben brodelt es vielleicht auch noch und es zischt und so weiter. Das ist ein Kind Neugier erweckend. Oder auch ein herunterhängendes Wasserkocherkabel beispielsweise. Ein Tischläufer, auf dem könnte eine Kerze stehen und ähnliches. Also da gibt es endlose Beispiele. Und wenn Sie das wirklich mal so aus Kinderperspektive wahrnehmen und beheben, dann haben Sie Unfallvermeidung geleistet.
3: Noch mehr nützliche Tipps zu diesem Thema gibt es auf der Seite kindersicherheit.de. 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Das kleine Baby-Hippo vom Berliner Zoo hat jetzt einen Namen. Das süße Zwergflusspferd heißt Brötchen. Der Name erinnert an einen früheren Star des Zoos. Vor vielen Jahren gab es hier schon einmal ein Zwergflusspferd namens Bulette. Es war einst das älteste seiner Art in ganz Europa. Diese äußerst seltene kleine Papagei ist in 100 Jahren nur 2-mal gesehen worden. Der Burulori. Jetzt haben Vogelkundler dieses Glück wieder gehabt und konnten den kleinen grünen Vogel mit dem roten Schnabel sogar fotografieren. Dafür mussten sie allerdings einige Strapazen in Kauf nehmen. Tagelang waren sie auf der Insel Buru in Indonesien unterwegs. Entlang scharfkantiger Felsen, durch dichte Vegetation, ja sogar einen vermoosten Nebelwald mussten sie durchqueren, bis endlich dieser Burulori an ihnen vorbeiflog und sich sogar fotografieren ließ.
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3: Unsere Nationalmannschaft spendiert hunderten Fußballfans die Anreise ins Stadion. Wer zum 3. Gruppenspiel kommen möchte, kann darauf hoffen, nichts zahlen zu müssen. Der Grund ist, dass die Ticketpreise während der WM in die Höhe geschossen sind. Eine Bus- und Bahnfahrt, die normalerweise umgerechnet 10 Euro kostet, ist nun für 100 Euro zu haben. Soweit die Meldungen und die Radio Teddy Nachrichten zum Nachhören jederzeit in der Radio Teddy App und überall, wo es Podcasts gibt.
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2: Also wolkig ist es überall, aber die Schauer, die ziehen in den nächsten Stunden Richtung Osten ab und die Temperaturen pendeln sich so zwischen 9 und 11 Grad ein. Und der Donnerstag, der bietet dann wieder von allem etwas, so genau kann man gar nichts voraussagen. Sonne, Wolken, kleinere Regenschauer. Vielleicht auch mal ein bisschen Blitz und Donner, ein bisschen wie der Grabbeltisch einer Supermarktkasse. Temperaturen liegen zwischen 15 und im Süden 20 Grad.
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0: Und da spreche ich mit euch heute wieder über ein Thema, das viele von uns Eltern kennen. Der Spontanhunger unserer Kinder. Wir sind gerade mit den Kindern unterwegs zum Familienausflug und unsere Kinder haben Hunger. Und der Hunger kommt so plötzlich und ist dann so schlimm, dass die Kids wirklich absolut nicht mehr abwarten können. Radio Teddy Familienexpertin Henriette Grünert. Warum ist es so schwierig für unsere Kinder, da nochmal die 10 Minuten abzuwarten? Also ganz im Ernst, von 10 Minuten verhungern die ja nicht. Ist ja nicht so, dass sie den ganzen Tag nichts gekriegt hätten. Aber das ist schon ein Phänomen, was es öfter gibt.
2: Das ist so ein, nennt man so schön, Frustrationstoleranz. Also dieses Aushalten von vielleicht negativen Gefühlen, ne? Dieses Aushalten des Hungers. Das ist ja auch, die haben ja auch häufig Ad-hoc-Hunger. Also es ist ja auch nicht, das baut sich so auf, sondern das ist so von einer Sekunde auf die andere, ich habe jetzt Hunger. Und wenn dann nicht sofort was da ist, genau, dann kommt dieses typische. Und dann, wenn dann das Essen fertig ist in 10 Minuten, dann haben sie manchmal keinen Hunger mehr. Ne?
0: Schrecklich.
2: Genau, und dann denkt man, jetzt habe ich das hier gekocht und es ist fertig und habe mich in die Küche gestellt und jetzt isst es keiner. Da müssen wir mit Geduld dranbleiben, ja, mit unserer eigenen Geduld, Geduld mit den Kindern haben, auch immer wieder sagen, es ist gleich fertig, es ist gleich fertig, es ist gleich fertig. Und dann im besten Falle essen sie dann auch in 10 Minuten.
0: Danke an Familienexpertin Henriette Grünert. Ich muss ganz ehrlich sagen, ich bin eigentlich fast auch so ein Kandidat wie einige unserer Kinder. Wenn ich Hunger habe, muss das Essen auch her, sonst kriege ich schlechte Laune.
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1: Mit Nils, hallo. Mancherorts ist es schon kühl, anderswo wird's ab morgen spürbar kälter. Diese kühlen Tage im Juni nennt man Schafskälte. Elsa möchte wissen, warum diese Tage Schafskälte genannt werden. Stehen die Schafe in dieser Zeit tatsächlich bibbernd auf der Wiese? Der Name Schafskälte kommt tatsächlich von frierenden Schafen. Denn die Schafe sind bis zu diesem Zeitpunkt meist bereits geschoren und für die plötzlich auftretende Kälte nicht mehr so gut durch ihr Fell geschützt. Es kommt also wirklich vor, dass ein Schaf dann einmal frieren kann. Dass die Temperaturen jetzt im Juni nochmal runtergehen, das ist nicht ungewöhnlich. Das passiert oft in vielen Ländern in Mitteleuropa und ganz besonders gern in Deutschland. Und warum passiert das? Es ist so, dass das Land bereits relativ warm ist. Das Meer braucht jedoch ein bisschen länger und ist noch kalt. Dadurch zieht kalte und feuchte Polarluft aus dem Nordwesten, also vom Meer her, zu uns. Deshalb kann es sein, dass die Temperaturen um bis zu 10 Grad sinken und das Wetter wechselhaft wird. Aber keine Sorge, in den nächsten Tagen wird's wieder wärmer.
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1: Und jetzt geht's um den gesunden Kinderschlaf. Damit verbunden ist natürlich auch immer der gesunde Elternschlaf. Und viele von uns kennen das, obwohl das Kind längst durchschläft. Wir Erwachsenen haben dann plötzlich Probleme durchzuschlafen. Ich spreche darüber mit Schlafmedizinerin Dr. Samia Liddle-Elk. Sammy, welche Möglichkeiten gibt's, wenn das Kind jetzt endlich durchschläft und Mama und Papa quasi verlernt haben, durchzuschlafen?
2: Ja, das ist ein sehr frustrierender Moment für viele Eltern, wenn sie merken, jetzt können sie eigentlich und können dann doch nicht schlafen. Der allerwichtigste Tipp ist, sich damit keinen Stress zu machen und nochmal zu überprüfen, ob man vor dem Schlafengehen sich auch genug Zeit genommen hat, um herunterzufahren, um wirklich auch den Abend und den Schlaf einzuläuten. Das heißt, keine Geschäftsmails abends noch beantworten, die Steuererklärung machen und sich womöglich streiten, sondern wirklich eher dann auch zur Ruhe zu finden. Abendrituale sind für Kinder super wichtig, aber für uns Erwachsene auch, können uns auch dabei helfen zu schlafen. Manch einem hilft es auch, sich von seinen eigenen Gedanken und seiner Aufgewühltheit durch Hörbücher oder Hörspiele abzulenken. Das klappt nicht nur bei Kindern, auch bei Erwachsenen häufig. Viele Hörspiel-Apps kann man auch mit einem Timer so einstellen, dass die irgendwann dann auch aufhören nach einer Dreiviertelstunde, Stunde. Aber am wenigsten hilft, sich Stress mit der Situation zu machen.
1: Ganz konkret, Sammy, wenn wir jetzt in der Nacht wach werden, aufstehen oder liegen bleiben?
2: Was man nicht tun sollte, ist wie so ein Grillspieß sich hin und her drehen und immer frustrierter werden. Also wenn man dann das Gefühl hat, man ist echt wach, dann wirklich aufstehen und irgendwas Monotones machen, bis man wieder so müde ist, dass man eher schlafen könnte und dann wieder ins Bett gehen.
1: Also auf keinen Fall den Grillspieß machen. Danke für den Tipp. Schlafmedizinerin Dr. Samia Liddle-Elk zum Thema Schlafstörungen bei Eltern.
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3: Mit Alexander Kanja. Hallo zusammen und das sind die wichtigsten Meldungen des Tages. Immer am 10. Juni ist Tag der Kindersicherheit. Er soll vor allem uns Eltern daran erinnern, wie wir Unfälle vermeiden können. Der Chef der Bundesarbeitsgemeinschaft Mehr Sicherheit für Kinder, Andreas Kalbitz, sagt, welche Unfälle denn am häufigsten passieren.
4: Mit weitem Abstand sind es immer wieder die Stürze. Fast 2/3 aller Unfälle von Kindern hierzulande sind Sturzunfälle. Da gibt es natürlich viel zu tun. Es gibt zunächst, wenn Sie auf die eigenen vier Wände gucken zum Beispiel, da passieren nämlich die häufigsten Unfälle von Kindern in der eigenen Wohnung, ist noch zu erwähnen, was viele gar nicht denken. Dann gibt es Sicherheitsartikel.
3: Solche Artikel sind zum Beispiel Treppengitter. Aus der Perspektive eines Kindes kann man weitere Gefahrenquellen zu Hause erkennen.
4: Zum Beispiel ein Pfannenstiel, der über den Herdrand hinausragt, das ist neugierig. Da oben brodelt es vielleicht auch noch und es zischt und so weiter. Ein Kind Neugier erweckend. Oder auch ein herunterhängendes Wasserkocherkabel beispielsweise. Ein Tischläufer, auf dem könnte eine Kerze stehen und ähnliches. Also da gibt es endlose Beispiele. Und wenn Sie das wirklich mal so aus Kinderperspektive wahrnehmen und beheben, dann haben Sie Unfallvermeidung geleistet.
3: Noch mehr nützliche Tipps zu diesem Thema gibt es auf der Seite kindersicherheit.de. Und das komplette Interview gibt es zum Nachhören jetzt auch im Radio Teddy Nachrichten Podcast. Das kleine Baby-Hippo vom Berliner Zoo hat jetzt einen Namen. Das süße Zwergflusspferd heißt Brötchen. Der Name erinnert an einen früheren Star des Zoos. Vor vielen Jahren gab es hier schon einmal ein Zwergflusspferd namens Bulette. Es war einst das älteste seiner Art in ganz Europa. Diese äußerst seltene kleine Papagei ist in 100 Jahren nur zweimal gesehen worden. Der Burulori. Jetzt haben Vogelkundler dieses Glück wieder gehabt und konnten den kleinen grünen Vogel mit dem roten Schnabel sogar fotografieren. Dafür mussten sie allerdings einige Strapazen in Kauf nehmen. Tagelang waren sie auf der Insel Buru in Indonesien unterwegs. Entlang scharfkantiger Felsen, durch dichte Vegetation, ja sogar einen vermoosten Nebelwald mussten sie durchqueren, bis endlich dieser Burulori an ihnen vorbeiflog und sich sogar fotografieren ließ.
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3: Unsere Nationalmannschaft spendiert hunderten Fußballfans die Anreise ins Stadion. Wer zum dritten Gruppenspiel kommen möchte, kann darauf hoffen, nichts zahlen zu müssen. Der Grund ist, dass die Ticketpreise während der WM in die Höhe geschossen sind. Eine Bus- und Bahnfahrt, die normalerweise umgerechnet 10 Euro kostet, ist nun für 100 Euro zu haben. Soweit die Meldungen und die Radio Teddy Nachrichten zum Nachhören jederzeit in der Radio Teddy App und überall, wo es Podcasts gibt.
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2: Also wolkig ist es überall, aber die Schauer, die ziehen in den nächsten Stunden Richtung Osten ab und die Temperaturen pendeln sich so zwischen 9 und 11 Grad ein. Und der Donnerstag, der bietet dann wieder von allem etwas, so genau kann man gar nichts voraussagen. Sonne, Wolken, kleinere Regenschauer. Vielleicht auch mal ein bisschen Blitz und Donner, ein bisschen wie der Grabbeltisch an der Supermarktkasse. Temperaturen liegen zwischen 15 und im Süden 20 Grad.
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1: Heute mit Kinderarzt Jens-Uwe Köhler. Heute geht's um Kopfläuse. Und bei Kopflausbefall hilft entweder viel Geduld mit einem Läusekamm oder eben Spezialshampoo aus der Apotheke. Ja, und welche zusätzlichen Hygienemaßnahmen sind notwendig? Können Läuse beispielsweise auf dem Kopfkissen überleben und von da aus zurück auf den Kopf krabbeln, wenn die Haare entlaust wurden?
2: Nee, das ist so nicht. Also die Läuse sind wirklich hochspezialisiert, um auf der Kopfhaut zu leben. Beispielsweise braucht das Weibchen, nachdem es Blut gesaugt hat aus der Kopfhaut und ihre eigenen Eier ablegen möchte, unbedingt ein Haar, das eine bestimmte Länge hat, weil das Ei immer 5 mm über der Kopfhaut abgelegt wird. Das heißt, nur dort kann die Laus sich wohlfühlen. Und wenn die irgendwann mal aufs Kopfkissen gelangt, dann ist es fast nicht mehr überlebensfähig.
1: Das heißt, ich muss jetzt nicht die Bettwäsche nehmen und die bei 90 Grad durchwaschen?
2: Nein, ich glaube, das ist zu großer Aufwand. Was aber passieren kann, wenn die Laus sich mal in der Pudelmütze verirrt, das ist wirklich ein Verirren, das ist nicht ihr natürlicher Lebensraum, dann kann das natürlich, wenn der Pudel auf den anderen Kopf getragen wird, plötzlich übertragen werden. Aber das ist eher wirklich eine seltene Ausnahme.
1: Und als Eltern gehen wir dann einfach mal eine Zeit lang nicht ganz so dicht zum Kuscheln an die Kinder ran oder kuscheln ohne Kopf zusammenstecken.
2: In der Tat erlebe ich das überhaupt nicht selten, dass das dann ein Familienproblem ist. Und in der Tat ist das gelegentlich so, dass eine Mama, die jetzt mit ihrem Kind kommt, die ja vielleicht alleinlebend ist, mich bittet, gucken Sie mal an meinen Kopf, das juckt's auch. Und nicht selten finde ich dann tatsächlich genau auch an dem Kopf der Mama das gleiche Problem.
1: Also in der Läusezeit sozusagen kopflos kuscheln. Danke an Kinderarzt Jens-Uwe Köhler. Seit 30 Jahren hat er eine eigene Praxis und ist außerdem Papa von 3 Söhnen, hat das also auch schon mal alles durch.
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1: Mit Nils, hallo. Katzen haben 7 Leben. Das hat offenbar auch Selina gehört. Und sie will natürlich wissen, ob das mit den 7 Leben stimmt. Nein, das stimmt nicht. Denn sonst wären es ja Geister oder Außerirdische. Aber im Volksmund gibt es eben dieses Sprichwort. Und das hat schon Gründe. Denn Katzen sind sehr schlaue und geschickte Tiere. Zum einen können Katzen aus hoher Höhe hinunterfallen und landen meist doch auf den Pfoten. Während sich Menschen oder andere Tiere bei so einem Sturz verletzen würden, kommen die Katzen meist unbeschadet davon. Sie reagieren blitzschnell und können mit ihrem Schwanz und ihrem sehr beweglichen Rückgrat ihre Lage in der Luft rasch ändern, sodass sie auf allen Vieren landen. Weil man sich das früher nicht erklären konnte, glaubte man, die Katze sei auf diese Art kaum zu verletzen. Daraus ist dann der Spruch mit den 7 Leben entstanden. Und dann kam auch noch der Aberglaube hinzu, also der Glaube an übernatürliche Kräfte. Im Mittelalter brachte man Katzen mit Hexen in Verbindung. Man glaubte, dass sie sich in schwarze Katzen verwandeln könnten, um sich zu tarnen und unauffällig herumzulaufen. Deshalb hat man Katzen früher auch von Kirchtürmen geworfen, um die angeblichen Hexen loszuwerden. Aber auch solche Stürze überlebten die Katzen immer wieder. Darum wurden sie erst recht verteufelt. Und so entstand der Unsinn mit den 7 Leben. Aber bitte testet das jetzt nicht mit eurer Katze aus, denn auch Katzen können sich schwer verletzen.
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0: Hallöchen, Sandra hier vom Radio Teddy Vormittag. Und so diese kleinen Special Effects, die jede Familie hat, damit sind wir nicht allein. Darüber sprechen wir jeden Tag.
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0: Schultasche, Jacke, Schuhe und Co. liegen als Stolperfallen in unseren Fluren. Ja, liebe Eltern, viele von euch scheinen das zu kennen, nämlich fast 90%. Das sagt unser Abstimmungsergebnis auf den Radio Teddy Social Media Kanälen. Radio Teddy Familienexpertin Henriette Grüner. Du bist Psychologin, aber vor allem auch zweifache Mutter. Warum fällt es unseren Kindern eigentlich so unfassbar schwer, die Sachen im Flur einfach gleich an Ort und Stelle zu legen? Die Schulmappe ins Zimmer.
2: Tatsächlich würde ich ein bisschen weg von dem, es ist so schwer. Es ist, glaube ich, ein ganz gutes Zeichen sogar. Und das ist für uns, glaube ich, manchmal das paradoxe Umdenken. Spannend wäre immer die Frage, schaffen die das in der Kita und in der Schule? Von unseren Kindern weiß ich, die machen das in der Kita und in der Schule perfekt. Da sind die Sachen im Spind, da sind die Sachen da, alles wird gefunden, alles wird weggepackt. Zu Hause müssen sie nicht mehr diesen Anforderungen entsprechen, weil sie vielleicht auch das Gefühl haben, ach naja, Mama ist da jetzt nicht so ganz böse. Ne? Die meckert vielleicht zu kurz, aber die Liebe funktioniert trotzdem noch. Deshalb, hier kann ich sein. Ne? Hier kann ich das wegschmeißen. Hier kann ich auch mal es einfach liegen lassen und keiner ist böse mit mir. Ne? Also eigentlich ist es auch ein gutes Zeichen, dass sie uns da vertrauen, dass wir da sind und an ihrer Seite sind und sie eben nicht nochmal wie den ganzen Tag schon Anforderungen erfüllen müssen.
0: Schönes Vertrauen, aber auch ärgerlich
2: aber für uns. Auch anstrengendes. Ja, ja, durchaus.
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3: Mit Alexander Kanja. Hallo zusammen und das sind die wichtigsten Meldungen des Tages. Immer am 10. Juni ist Tag der Kindersicherheit. Er soll vor allem uns Eltern daran erinnern, wie wir Unfälle vermeiden können. Der Chef der Bundesarbeitsgemeinschaft Mehr Sicherheit für Kinder, Andreas Kalbitz, sagt, welche Unfälle denn am häufigsten passieren.
4: Mit weitem Abstand sind es immer wieder die Stürze. Fast 2/3 aller Unfälle von Kindern hierzulande sind Sturzunfälle. Da gibt es natürlich viel zu tun. Es gibt zunächst, wenn Sie auf die eigenen 4 Wände gucken zum Beispiel, da passieren nämlich die häufigsten Unfälle von Kindern in der eigenen Wohnung. Das ist noch zu erwähnen, was viele gar nicht denken. Dann gibt es Sicherheitsartikel.
3: Solche Artikel sind zum Beispiel Treppengitter. Aus der Perspektive eines Kindes kann man weitere Gefahrenquellen zu Hause erkennen.
4: Zum Beispiel ein Pfannenstiel, der über den Herdrand hinausragt. Das ist neugierig. Da oben brodelt es vielleicht auch noch und es zischt und so weiter. Ein Kind Neugier erweckend. Oder auch ein herunterhängendes Wasserkocherkabel beispielsweise. Ein Tischläufer, auf dem könnte eine Kerze stehen und Ähnliches. Also da gibt es endlose Beispiele. Und wenn Sie das wirklich mal so aus Kinderperspektive wahrnehmen und beheben, dann haben Sie Unfallvermeidung geleistet.
3: Noch mehr nützliche Tipps zu diesem Thema gibt es auf der Seite kindersicherheit.de. Und das komplette Interview gibt es zum Nachhören jetzt auch im Radio Teddy Nachrichten Podcast. Das kleine Baby-Hippo vom Berliner Zoo hat jetzt einen Namen. Das süße Zwergflusspferd heißt Brötchen. Der Name erinnert an einen früheren Star des Zoos. Vor vielen Jahren gab es hier schon einmal ein Zwergflusspferd namens Bulette. Es war einst das älteste seiner Art in ganz Europa. Diese äußerst seltene kleine Papagei ist in 100 Jahren nur 2-mal gesehen worden. Der Burulori. Jetzt haben Vogelkundler dieses Glück wieder gehabt und konnten den kleinen grünen Vogel mit dem roten Schnabel sogar fotografieren. Dafür mussten sie allerdings einige Strapazen in Kauf nehmen. Tagelang waren sie auf der Insel Buru in Indonesien unterwegs. Entlang scharfkantiger Felsen, durch dichte Vegetation, ja sogar einen vermoosten Nebelwald mussten sie durchqueren, bis endlich dieser Burulori an ihnen vorbeiflog und sich sogar fotografieren ließ.
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3: Unsere Nationalmannschaft spendiert hunderten Fußballfans die Anreise ins Stadion. Wer zum 3. Gruppenspiel kommen möchte, kann darauf hoffen, nichts zahlen zu müssen. Der Grund ist, dass die Ticketpreise während der WM in die Höhe geschossen sind. Eine Bus- und Bahnfahrt, die normalerweise umgerechnet 10 Euro kostet, ist nun für 100 Euro zu haben. Soweit die Meldungen und die Radio Teddy Nachrichten zum Nachhören jederzeit in der Radio Teddy App und überall, wo es Podcasts gibt.
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2: Also wolkig ist es überall, aber die Schauer, die ziehen in den nächsten Stunden Richtung Osten ab und die Temperaturen pendeln sich so zwischen 9 und 11 Grad ein. Und der Donnerstag, der bietet dann wieder von allem etwas, so genau kann man gar nichts voraussagen. Sonne, Wolken, kleinere Regenschauer. Vielleicht auch mal ein bisschen Blitz und Donner, ein bisschen wie der Grabbeltisch einer Supermarktkasse. Temperaturen liegen zwischen 15 und im Süden 20 Grad.
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1: Und die lautet heute: Kennt ihr das, dass euer Kind auf dem Schulweg trödelt? Was das Zeug hält, so viel trödeln manche. Und so viele Eltern können ein Lied davon singen, dass die Kinder sich oft viel zu viel Zeit lassen. Manche kommen sogar ständig zu spät zur Schule. Ganz zu schweigen von den Sorgen, die wir uns machen, wenn das Kind wieder eine halbe Stunde später als erwartet zu Hause ankommt. Wir fragen mal Psychologin Henriette Grünert. Henriette, wie ist das? Warum trödeln Kinder denn überhaupt so, zum Beispiel auf dem Schulweg? Und was kann man da tun?
2: Das ist so witzig, weil wir müssen mal an uns denken, wenn wir von der Arbeit nach Hause gehen. Ich kenne wenig Menschen, die quasi ihren Schlüssel nehmen, gehen, sofort auf dem Weg nach Hause und dann sind sie zu Hause fertig. Dann überlegt man auf dem Weg zum Auto nochmal, ach, was wollte ich, ach, einkaufen, okay. Und dann muss man vielleicht nochmal unterwegs einkaufen. Mhm. Es ist auch immer irgendwas. Und Genauso geht es unseren Kindern auch. Zu gucken, was finde ich jetzt interessant. Und was unsere Kinder, was wir wirklich lernen dürfen von unseren Kindern, ist, die sind viel achtsamer als wir. Was die für Dinge sehen auf dem Weg, was die für Dinge mitkriegen, was die plötzlich noch interessant und spannend finden, ist doch großartig. Eigentlich sollten wir uns davon eine Scheibe abschneiden.
1: Also Scheibe abschneiden und wahrscheinlich ein bisschen mehr Zeit einplanen. Danke an Psychologin Henriette Grünert.
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1: Mit Nils, hallo. Florentina möchte wissen, wer die Jeans erfunden hat. Das war Levi Strauss. Levi Strauss hat die Jeans zusammen mit dem Schneider Jacob Davis erfunden. Und zwar vor ungefähr 150 Jahren. Levi Strauss ist damals mit seiner Familie von Deutschland in die USA ausgewandert und hat hier Kleidung, Zahnbürsten und andere Dinge verkauft. Und zwar an die vielen Goldgräber, die es damals in Kalifornien gab. Und eben auch Hosen. Und dabei hat Levi Strauss dann gemerkt, dass die Hosen der Goldgräber sehr viel aushalten mussten, dass sie sehr stabil sein mussten. Zusammen mit dem Schneider Jacob Davis hat er dann die Ecken der Taschen mit Metallnieten verstärkt. Und das war dann praktisch die Geburtsstunde der Jeans. Die Jeans wurde also nicht erfunden, weil Leute eine peppige, moderne Hose haben wollten. Nein, das hatte nichts mit Mode zu tun, sondern ganz einfach praktische Gründe. Die Jeans war eine reine Arbeitshose. Die allerersten Jeans haben auch noch ganz anders ausgesehen. Die waren aus so einer Art Segeltuch geschneidert. Die hatten sowas von Zeltplanen. Und die ersten Jeans, die waren auch nicht blau, sondern braun. Zu einem richtig modischen Trendsetter ist die Jeans dann erst 70 bis 80 Jahre später geworden, als es immer mehr junge Leute cool fanden, Jeans zu tragen.
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Hier der nächste. 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
1: Jetzt geht's um den gesunden Kinderschlaf, im Speziellen um das Thema Träume. Es ist wissenschaftlich erwiesen, jeder Mensch träumt jede Nacht und etwa 80% können sich auch nach dem Aufwachen an ihre Träume erinnern. Das Träumen hat eine wichtige Funktion für unsere Psyche. Schlafmedizinerin Dr. Samia Little-Elk erklärt, was genau beim Träumen passiert.
2: Beim Träumen räumt das Gehirn auf, das heißt, es verarbeitet alles, was wir am Tag erlebt haben und in der Vergangenheit erlebt haben. Also ich stelle mir das immer so vor, dass am Tag ganz viele Bücher durchs Fenster in eine Bibliothek fliegen und auf dem Boden landen. Und in der Nacht sortieren wir die ins Regal rein und können die dann auch viel leichter abrufen. Das heißt, durch die Träume passiert auch Lernen. Alles, was wir tagsüber lernen, wenn ein Kind zum Beispiel ein Klavierstück lernt und übt, dann übt es das in der Nacht auch weiter und kann das am nächsten Morgen besser.
1: Ist ja ein schönes Bild mit der Bibliothek. Wie entstehen dann eigentlich Albträume?
2: Natürlich muss das Gehirn manchmal auch unangenehme Erlebnisse verarbeiten, aber nicht nur das, sondern wir haben ja auch Ängste. Menschen haben Ängste, damit sie geschützt sind vor Gefahren. Und diese Ängste verarbeiten wir auch im Schlaf und im Traum und ebenso auch mit Albträumen.
1: Entsteht denn ein Albtraum vor allem auch dadurch, dass der Tag sehr stressig und negativ war?
2: Träume sind nicht immer pünktlich. Es kann auch passieren, dass wir einen Albtraum haben wegen eines schlechten Erlebnisses, was viel länger in der Vergangenheit zurückliegt. Aber es kann auch sein, dass wir gar nichts Schlechtes erlebt haben, sondern vielleicht irgendwie unbewusste Ängste verarbeiten in der Nacht und deswegen schlecht träumen. Albträume sind erstmal nicht unbedingt was Schlechtes oder sogar was Krankhaftes. Die sind ganz normal. Nur wenn sie zu häufig auftreten, dann ist es ein Problem.
1: Also unsere Träume haben ganz wichtige Funktionen, unter anderem für das Lernen, aber auch für das Verarbeiten von Erlebnissen. Danke an Schlafmedizinerin Dr. Samia Little-Elk. 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
3: Mit Alexander Kanja. Hallo zusammen und das sind die wichtigsten Meldungen des Tages. Immer am 10. Juni ist Tag der Kindersicherheit. Er soll vor allem uns Eltern daran erinnern, wie wir Unfälle vermeiden können. Der Chef der Bundesarbeitsgemeinschaft Mehr Sicherheit für Kinder, Andreas Kalbitz, sagt, welche Unfälle denn am häufigsten passieren.
4: Mit weitem Abstand sind es immer wieder die Stürze. Fast 2/3 aller Unfälle von Kindern hierzulande sind Sturzunfälle. Da gibt es natürlich viel zu tun. Es gibt zunächst, wenn Sie auf die eigenen vier Wände gucken zum Beispiel, da passieren nämlich die häufigsten Unfälle von Kindern in der eigenen Wohnung. Das ist noch zu erwähnen, was viele gar nicht denken. Dann gibt es Sicherheitsartikel.
3: Solche Artikel sind zum Beispiel Treppengitter. Aus der Perspektive eines Kindes kann man weitere Gefahrenquellen zu Hause erkennen.
4: Zum Beispiel ein Pfannenstiel, der über den Herdrand hinausragt. Das ist neugierig. Da oben brodelt es vielleicht auch noch und es zischt und so weiter. Das ist ein Kind Neugier erweckend. Oder auch ein herunterhängendes Wasserkocherkabel beispielsweise. Ein Tischläufer, auf dem könnte eine Kerze stehen und ähnliches. Also da gibt es endlose Beispiele. Und wenn Sie das wirklich mal so aus Kinderperspektive wahrnehmen und beheben, dann haben Sie Unfallvermeidung geleistet.
3: Noch mehr nützliche Tipps zu diesem Thema gibt es auf der Seite kindersicherheit.de. Und das komplette Interview gibt es zum Nachhören jetzt auch im Radio Teddy Nachrichten Podcast. Das kleine Baby-Hippo vom Berliner Zoo hat jetzt einen Namen. Das süße Zwergflusspferd heißt Brötchen. Der Name erinnert an einen früheren Star des Zoos. Vor vielen Jahren gab es hier schon einmal ein Zwergflusspferd namens Bulette. Es war einst das älteste seiner Art in ganz Europa. Diese äußerst seltene kleine Papagei ist in 100 Jahren nur zweimal gesehen worden. Der Burulori. Jetzt haben Vogelkundler dieses Glück wieder gehabt und konnten den kleinen grünen Vogel mit dem roten Schnabel sogar fotografieren. Dafür mussten sie allerdings einige Strapazen in Kauf nehmen. Tagelang waren sie auf der Insel Buru in Indonesien unterwegs. Entlang scharfkantiger Felsen, durch dichte Vegetation, ja sogar einen vermoosten Nebelwald mussten sie durchqueren, bis endlich dieser Burulori an ihnen vorbeiflog und sich sogar fotografieren ließ.
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3: Unsere Nationalmannschaft spendiert hunderten Fußballfans die Anreise ins Stadion. Wer zum dritten Gruppenspiel kommen möchte, kann darauf hoffen, nichts zahlen zu müssen. Der Grund ist, dass die Ticketpreise während der WM in die Höhe geschossen sind. Eine Bus- und Bahnfahrt, die normalerweise umgerechnet 10 Euro kostet, ist nun für 100 Euro zu haben. Soweit die Meldungen und die Radio Teddy Nachrichten zum Nachhören jederzeit in der Radio Teddy App und überall, wo es Podcasts gibt.
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2: Also wolkig ist es überall, aber die Schauer, die ziehen in den nächsten Stunden Richtung Osten ab und die Temperaturen pendeln sich so zwischen 9 und 11 Grad ein. Und der Donnerstag, der bietet dann wieder von allem etwas, so genau kann man gar nichts voraussagen. Sonne, Wolken, kleinere Regenschauer. Vielleicht auch mal ein bisschen Blitz und Donner, ein bisschen wie der Grabbeltisch einer Supermarktkasse. Temperaturen liegen zwischen 15 und im Süden 20 Grad.
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1: Jeder von uns, liebe Eltern, lügt mehrmals am Tag. Meist aus Höflichkeit, aus Angst oder sogar aus Egoismus. Und tatsächlich kommt es bei einigen von uns auch mal vor, dass wir unsere Kinder belügen. Dass wir kleine Notlügen benutzen, die uns den Alltag vielleicht ein kleines bisschen einfacher und weniger Gequengel auf den Schirm holen. Radio Teddy Familienexpertin Henriette Grüner. Diese kleinen Notlügen, die wir teilweise verwenden, macht das Sinn oder sollten wir das lieber lassen?
2: Also es gibt ja die sogenannten White Lies, ne? So dieses, wenn man gefragt wird, wie geht's dir? Und man sagt, ach ja, geht schon. Ne?
1: Dabei
2: so,
1: geht's einem gar nicht gut.
2: Genau.
1: Hm.
2: Ne? Ich würde da wirklich unterscheiden. Also solche Dinge sind, denke ich, schon okay. Ne? Wenn es jetzt irgendwie, also angenommen, mir fällt ein, Mama, Papa haben sich gestritten und das Kind fragt vielleicht, ist alles okay? Und um jetzt nicht das große Fass aufzumachen, würde man sagen, ja, das passt schon und ne, so ist alles fein. Ansonsten, natürlich ist es immer schöner, ehrlich zu sein. Und es muss kindgerecht sein, damit Kinder das auch verstehen, was ich sage, völlig klar. Aber das ist natürlich das, was wir uns wünschen. Ne? Wir wünschen uns das ja im Umkehrschluss von unseren Kindern auch.
1: Danke an Radio Teddy Familienexpertin Henriette Grünert.
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1: Mit Nils, hallo. Und wir haben diese Kinderfrage hier.
2: Ich heiße Kira Annabelle Keilmann. Ich bin 6 Jahre alt. Warum kriegen Menschen Zähne, die wieder rausfallen?
1: Tja, Kira, das liegt daran, dass ihr Kinder ganz andere Zähne braucht als Mama und Papa. Denn alle Kinder haben ja erstmal einen viel kleineren Mund. Deswegen passen in den Kindermund natürlich auch nicht so viele große Zähne rein. Kleinkinder haben darum nur 20 kleine Milchzähne. Schulkinder haben schon 24 Zähne und Erwachsene dann 32. Ja, und weil die Zähne nicht mitwachsen können, müssen sie ausfallen und ersetzt werden. Und damit sind wir schon bei der Antwort auf die Frage, wie die Zähne locker werden. Die Milchzähne sind nämlich nicht nur kleiner als die zweiten Zähne, sondern auch schwächer und haben nicht so tiefe Wurzeln. Das hat auch einen Grund. Kinder brauchen einfach noch nicht so feste Zähne, weil sie ja vor allem in den ersten Lebensjahren viel mehr weiche Nahrung zu sich nehmen, wie zum Beispiel Brei. Und weil die Milchzähne eben nicht so tief verwurzelt sind, können sie, wenn es soweit ist, auch leichter ausfallen. Meistens passiert das ja so ungefähr mit der Einschulung. Wann genau euch die ersten Milchzähne aber ausfallen und welche Zähne zuerst wackeln, das ist bei jedem Kind anders.
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1: Und jetzt geht's um den gesunden Schlaf mit Schlafmedizinerin Dr. Samia Little-Elk. Denn wenn die Kinder gut schlafen, dann schlafen auch wir Erwachsenen besser. Für frisch gebackene Eltern ist erholsamer Schlaf allerdings erstmal ein Wunschtraum. Babys schlafen polyphasisch. Sie werden nachts immer wieder wach, um beispielsweise zu trinken. Und das ist ganz, ganz wichtig für ihre Entwicklung. Das dürfen die quasi gar nicht verschlafen. Sammy, du rätst frisch gebackenen Eltern, sich am besten tagsüber auch mal hinzulegen. Wenn das Baby eingeschlafen ist, dann ist da eine perfekte Gelegenheit für. Was ist aber, wenn man jetzt gar nicht so auf Kommando einschlafen kann?
2: Ja, ich würde den Anspruch ablegen, in dieser Zeit auch tief und fest zu schlafen, weil, oder schlafen zu müssen, weil das funktioniert dann tatsächlich nicht. Und wie gesagt, unsere innere Uhr ist eigentlich nicht so eingestellt, dass wir tagsüber mehrmals schlafen. Also so ein Nachmittagsschläfchen ist bei uns meistens durchaus möglich. Zumindest haben wir da auch hormonell unser Tief, so nach dem Mittagessen. Für einen ist es eher so 13 Uhr, für den anderen eher 15, 16 Uhr. Und sich da mal hinzulegen, funktioniert ganz gut, weil wir da auch unser hormonelles Tief haben. Da sind wir auch eher nicht so leistungsfähig. Und wenn man sich da mal hinlegt, mal so ein Stündchen mitruht, dann selbst wenn man nicht tief und fest einschläft, man merkt oft nicht, dass man schon im Leichtschlaf war. Und der kann bereits erholsam sein.
1: Also da ganz entspannt rangehen, ohne Druck und trotzdem hinlegen. Danke. Das sagt Schlafmedizinerin Dr. Samia Little-Elk.
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3: Mit Alexander Kanja. Hallo zusammen und das sind die wichtigsten Meldungen des Tages. Immer am 10. Juni ist Tag der Kindersicherheit. Er soll vor allem uns Eltern daran erinnern, wie wir Unfälle vermeiden können. Der Chef der Bundesarbeitsgemeinschaft Mehr Sicherheit für Kinder, Andreas Kalbitz, sagt, welche Unfälle denn am häufigsten passieren.
4: Mit weitem Abstand sind es immer wieder die Stürze. Fast 2/3 aller Unfälle von Kindern hierzulande sind Sturzunfälle. Da gibt es natürlich viel zu tun. Es gibt zunächst, wenn Sie auf die eigenen vier Wände gucken zum Beispiel, da passieren nämlich die häufigsten Unfälle von Kindern in der eigenen Wohnung. Das ist noch zu erwähnen, was viele gar nicht denken. Dann gibt es Sicherheitsartikel.
3: Solche Artikel sind zum Beispiel Treppengitter. Aus der Perspektive eines Kindes kann man weitere Gefahrenquellen zu Hause erkennen.
4: Zum Beispiel ein Pfannenstiel, der über den Herdrand hinausragt. Das ist neugierig. Da oben brodelt es vielleicht auch noch und es zischt und so weiter. Ein Kind Neugier erweckend. Oder auch ein herunterhängendes Wasserkocherkabel beispielsweise. Ein Tischläufer, auf dem könnte eine Kerze stehen und ähnliches. Also da gibt es endlose Beispiele. Und wenn Sie das wirklich mal so aus Kinderperspektive wahrnehmen und beheben, dann haben Sie Unfallvermeidung geleistet.
3: Noch mehr nützliche Tipps zu diesem Thema gibt es auf der Seite kindersicherheit.de. Und das komplette Interview gibt es zum Nachhören jetzt auch im Radio Teddy Nachrichten Podcast. Das kleine Baby-Hippo vom Berliner Zoo hat jetzt einen Namen. Das süße Zwergflusspferd heißt Brötchen. Der Name erinnert an einen früheren Star des Zoos. Vor vielen Jahren gab es hier schon einmal ein Zwergflusspferd namens Bulette. Es war einst das älteste seiner Art in ganz Europa. Diese äußerst seltene kleine Papagei ist in 100 Jahren nur zweimal gesehen worden. Der Burulori. Jetzt haben Vogelkundler dieses Glück wieder gehabt und konnten den kleinen grünen Vogel mit dem roten Schnabel sogar fotografieren. Dafür mussten sie allerdings einige Strapazen in Kauf nehmen. Tagelang waren sie auf der Insel Buru in Indonesien unterwegs. Entlang scharfkantiger Felsen, durch dichte Vegetation, ja sogar einen vermoosten Nebelwald mussten sie durchqueren, bis endlich dieser Burulori an ihnen vorbeiflog und sich sogar fotografieren ließ.
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3: Unsere Nationalmannschaft spendiert hunderten Fußballfans die Anreise ins Stadion. Wer zum dritten Gruppenspiel kommen möchte, kann darauf hoffen, nichts zahlen zu müssen. Der Grund ist, dass die Ticketpreise während der WM in die Höhe geschossen sind. Eine Bus- und Bahnfahrt, die normalerweise umgerechnet 10 Euro kostet, ist nun für 100 Euro zu haben. Soweit die Meldungen und die Radio Teddy Nachrichten zum Nachhören jederzeit in der Radio Teddy App und überall, wo es Podcasts gibt.
2: 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Also wolkig ist es überall, aber die Schauer, die ziehen in den nächsten Stunden Richtung Osten ab und die Temperaturen pendeln sich so zwischen 9 und 11 Grad ein. Und der Donnerstag, der bietet dann wieder von allem etwas, so genau kann man gar nichts voraussagen. Sonne, Wolken, kleinere Regenschauer. Vielleicht auch mal ein bisschen Blitz und Donner, ein bisschen wie der Grabbeltisch an der Supermarktkasse. Temperaturen liegen zwischen 15 und im Süden 20 Grad.
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2: Ich habe mit Psychologin Henriette Grünert über das Thema Dazwischenreden gesprochen. Viele Eltern haben ein Problem, einfach mal ein Gespräch unter Erwachsenen zu führen, weil das Kind immer wieder stört. Henriette, erstmal vorneweg, woher kann es denn kommen, wenn die Kinder die Tendenz haben, immer dazwischen zu reden?
3: Also ganz klar, es geht um Aufmerksamkeit. Ne? Das Kind fühlt sich vielleicht in dem Moment zurückgestellt, hat das Gefühl, ich kriege jetzt hier nicht so viel ab, wie ich eigentlich brauche. Wichtig ist auch, es braucht einen Entwicklungsschritt dafür. Das nennt sich Triangulierung. Das heißt, dass Kinder verstehen, dass nicht nur das Kind zu Mama und zu Papa eine Beziehung hat, sondern dass auch Mama und Papa eine Beziehung untereinander haben. Den Entwicklungsschritt braucht es, der findet aber relativ früh statt. Das ist auch nochmal wichtig, aber in den meisten Fällen geht es um Aufmerksamkeit.
2: Ja, und wenn es immer wieder passiert, könnten ja viele Mamas jetzt auch denken, oh Gott, habe ich dem Kind jetzt im normalen Leben nicht genug Aufmerksamkeit geschenkt, dass es jetzt immer kommen muss und muss ich diese Aufmerksamkeit einfordern, wenn ich gerade mit jemand anders reden will. Habe ich was falsch gemacht?
3: Nichts falsch gemacht, alles richtig gemacht. Das ist ganz normal und ich glaube, das kennen alle Eltern, ne? Dass Kinder genau in dem Moment, wo man vielleicht das ernsthafte Gespräch ansetzt, dazwischen kommen und sagen, hey, jetzt brauche ich aber das und das oder spiel jetzt mit mir oder ich kann jetzt nicht warten. Dann geht es wieder darum, eine sanfte Grenze zu setzen, auch zu sagen, guck, jetzt bin ich im Gespräch, auch das andere zu stärken, zu sagen, guck mal, wenn du mit deiner Freundin oder deinem Freund spielst, möchtest du doch auch nicht, dass ich alle 5 Minuten reingeplatzt komme. Das eigene Bedürfnis auch ernst nehmen und dann ist das auch gut gelöst.
2: Also wir Eltern dürfen natürlich auch Bedürfnisse haben. Danke an Radio Teddy Familienexpertin Psychologin Henriette Grüner zum Thema Dazwischenreden. 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
1: Mit Nils, hallo. Mancherorts ist es schon kühl, anderswo wird's ab morgen spürbar kälter. Diese kühlen Tage im Juni nennt man Schafskälte. Elsa möchte wissen, warum diese Tage Schafskälte genannt werden. Stehen die Schafe in dieser Zeit tatsächlich bibbernd auf der Wiese? Der Name Schafskälte kommt tatsächlich von frierenden Schafen. Denn die Schafe sind bis zu diesem Zeitpunkt meist bereits geschoren und für die plötzlich auftretende Kälte nicht mehr so gut durch ihr Fell geschützt. Es kommt also wirklich vor, dass ein Schaf dann einmal frieren kann. Dass die Temperaturen jetzt im Juni nochmal runtergehen, das ist nicht ungewöhnlich. Das passiert oft in vielen Ländern in Mitteleuropa und ganz besonders gern in Deutschland. Und warum passiert das? Es ist so, dass das Land bereits relativ warm ist. Das Meer braucht jedoch ein bisschen länger und ist noch kalt. Dadurch zieht kalte und feuchte Polarluft aus dem Nordwesten, also vom Meer her zu uns. Deshalb kann es sein, dass die Temperaturen um bis zu 10 Grad sinken und das Wetter wechselhaft wird. Aber keine Sorge, in den nächsten Tagen wird's wieder wärmer.
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1: Also bei meinem Sohn und mir ging das ja schon in der Kita los, dass ständig irgendwas gefehlt hat. Hannes, wo sind denn deine Handschuhe? Hannes, wo ist denn deine Mütze? Wo ist der Schal? Wieso hast du wieder nur einen Socken an? Wo ist denn der andere Socken? Und in der Schule geht's jetzt weiter. Da ist ständig die Trinkflasche verschwunden, die Handschuhe sind weg, er kommt mir ohne Mütze entgegen und weiß auch nicht, wo die Mütze ist. Es wird einfach ständig was verbummelt. Und wenn ich das so richtig sehe auf unseren Radio Teddy Social Media Kanälen bei der Abstimmung, dann kennt ihr das von euren Kindern auch, dass da ständig was verbummelt wird. Radio Teddy Familienexpertin Henriette Grünert, wie können wir unseren Kindern denn klar machen, dass sie auf ihre Sachen einfach besser aufpassen sollten?
2: Ich würde jetzt nicht die teuersten Mützen und auch den teuersten Schal immer kaufen, ne, sodass es jetzt vielleicht auch nicht so weh tut, wenn mal was abhanden geht. Dann sieht man ja auch manchmal das Chaos, wenn man die abholt. Ne, da fliegt irgendwie auch alles durcheinander von allen und da manchmal dann die eigene Mütze noch in dem ganzen Chaos zu finden. Holla die Waldfee. Also da erstmal auch ein bisschen mit Verständnis rangehen und dann vielleicht gemeinsam aussuchen. Ne? Mützen, Schal, auch generell Anziehsachen oder auch den besonderen Stift oder so. Gemeinsam aussuchen, dass da schon so ein Partizipationsprinzip irgendwie stattgefunden hat, ne? So, dass sie sich einbezogen fühlen, dass sie auch merken, oh ja, das ist wirklich meins, das gehört mir, ne? Da möchte ich auch nicht, dass das kaputt geht.
1: Danke an Radio Teddy Familienexpertin Henriette Grünert.

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3: Mit Alexander Kanja. Hallo zusammen und das sind die wichtigsten Meldungen des Tages. Immer am 10. Juni ist Tag der Kindersicherheit. Er soll vor allem uns Eltern daran erinnern, wie wir Unfälle vermeiden können. Der Chef der Bundesarbeitsgemeinschaft Mehr Sicherheit für Kinder, Andreas Kalbitz, sagt, welche Unfälle denn am häufigsten passieren.
4: Mit weitem Abstand sind es immer wieder die Stürze. Fast 2/3 aller Unfälle von Kindern hierzulande sind Sturzunfälle. Da gibt es natürlich viel zu tun. Es gibt zunächst, wenn Sie auf die eigenen 4 Wände gucken zum Beispiel, da passieren nämlich die häufigsten Unfälle von Kindern in der eigenen Wohnung. Das ist noch zu erwähnen, was viele gar nicht denken. Dann gibt es Sicherheitsartikel.
3: Solche Artikel sind zum Beispiel Treppengitter. Aus der Perspektive eines Kindes kann man weitere Gefahrenquellen zu Hause erkennen.
4: Zum Beispiel ein Pfannenstiel, der über den Herdrand hinausragt. Das ist neugierig. Da oben brodelt es vielleicht auch noch und es zischt und so weiter. Das ist ein Kind neugiererweckend. Oder auch ein herunterhängendes Wasserkocherkabel beispielsweise. Ein Tischläufer, auf dem könnte eine Kerze stehen und Ähnliches. Also da gibt es endlose Beispiele. Und wenn Sie das wirklich mal so aus Kinderperspektive wahrnehmen und beheben, dann haben Sie Unfallvermeidung geleistet.
3: Noch mehr nützliche Tipps zu diesem Thema gibt es auf der Seite kindersicherheit.de. Und das komplette Interview gibt es zum Nachhören jetzt auch im Radio Teddy Nachrichten Podcast. Das kleine Baby-Hippo vom Berliner Zoo hat jetzt einen Namen. Das süße Zwergflusspferd heißt Brötchen. Der Name erinnert an einen früheren Star des Zoos. Vor vielen Jahren gab es hier schon einmal ein Zwergflusspferd namens Bulette. Es war einst das älteste seiner Art in ganz Europa. Diese äußerst seltene kleine Papagei ist in 100 Jahren nur 2-mal gesehen worden. Der Burulori. Jetzt haben Vogelkundler dieses Glück wieder gehabt und konnten den kleinen grünen Vogel mit dem roten Schnabel sogar fotografieren. Dafür mussten sie allerdings einige Strapazen in Kauf nehmen. Tagelang waren sie auf der Insel Buru in Indonesien unterwegs. Entlang scharfkantiger Felsen, durch dichte Vegetation, ja sogar einen vermoosten Nebelwald mussten sie durchqueren, bis endlich dieser Burulori an ihnen vorbeiflog und sich sogar fotografieren ließ.
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3: Unsere Nationalmannschaft spendiert hunderten Fußballfans die Anreise ins Stadion. Wer zum 3. Gruppenspiel kommen möchte, kann darauf hoffen, nichts zahlen zu müssen. Der Grund ist, dass die Ticketpreise während der WM in die Höhe geschossen sind. Eine Bus- und Bahnfahrt, die normalerweise umgerechnet 10 Euro kostet, ist nun für 100 Euro zu haben. Soweit die Meldungen und die Radio Teddy Nachrichten zum Nachhören jederzeit in der Radio Teddy App und überall, wo es Podcasts gibt.
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6: Also wolkig ist es überall, aber die Schauer, die ziehen in den nächsten Stunden Richtung Osten ab und die Temperaturen pendeln sich so zwischen 9 und 11 Grad ein. Und der Donnerstag, der bietet dann wieder von allem etwas, so genau kann man gar nichts voraussagen. Sonne, Wolken, kleinere Regenschauer. Vielleicht auch mal ein bisschen Blitz und Donner, ein bisschen wie der Grabbeltisch einer Supermarktkasse. Temperaturen liegen zwischen 15 und im Süden 20 Grad.
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